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1: Ich bin Tine Klimach. Die Spritpreise jagen einen Rekord nach dem nächsten. Die Politik ringt um Entlastungsmaßnahmen. Bundestag und Bundesrat sollen heute den nächsten Tankrabatt auf den Weg bringen.
2: Jetzt muss es schnell gehen, denn der Rabatt soll schon ab Oktober, also ab nächsten Donnerstag, für 3 Monate gelten. Der Liter Sprit wird mit der Steuersenkung knapp 17 Cent günstiger, wenn die Tankstellen den Rabatt voll weitergeben. Bei der ersten Auflage im Mai und Juni hatten Institute und das Bundeskartellamt errechnet, dass das nur teilweise der Fall war. Die Mineralölwirtschaft bestreitet das. Viele Experten kritisieren den Rabatt, denn er ist vergleichsweise teuer und nicht zielgenau. Er unterstützt auch Menschen, die keine Hilfe bräuchten. Wer kein Auto hat, aber unter hohen Preisen leidet, bekommt dagegen nichts davon. Aus Berlin, Ursula Winkler.
1: Kein Einlenken bei Gaza, keine Zweifel am Vorgehen gegen den Iran. Israels Ministerpräsident Netanyahu hat bei den Vereinten Nationen seinen Kurs mit Nachdruck verteidigt. Internationale Vorwürfe gegen sein Land wies er zurück und griff zugleich seine Kritiker an. Israel des Völkermords zu bezichtigen sei die größte Lüge des Jahrhunderts, sagte er in New York. Zahlreiche Ländervertreter haben aus Protest gegen den israelischen Ministerpräsidenten vor dessen Rede den Saal verlassen. Auch draußen vor dem Gebäude gab es Proteste. Die deutsche Wirtschaft könnte deutlich stärker wachsen als bisher angenommen. Führende Forschungsinstitute verdoppeln in ihrer Herbstprognose die Wachstumserwartung für das laufende Jahr auf 1,3%. Der Iran-Krieg und die stark gestiegenen Energiepreise haben die deutsche Wirtschaft aber nicht so stark beeinflusst wie befürchtet. Zum Sport. Jürgen Klopp hat beim Debüt als Bundestrainer mit der deutschen Fußballnationalmannschaft ein Unentschieden geholt. Das DFB-Team spielte zum Auftakt der Nations League in Amsterdam gegen die Niederlande 1:1. Trainer Jürgen Klopp bei RTL.
3: Wir hätten sehr, sehr gerne gewonnen hier heute, keine Frage. Hätte am Spielverlauf nichts geändert. Wir müssen die Eindrücke, die Informationen, die wir kriegen, müssen wir nehmen. Und die Ergebnisse müssen wir auch akzeptieren. Und deshalb, wir heute 1:1, hätte super gerne gewonnen, aber kann man den Punkt auch nehmen.
1: Außerdem sagte er sei mit vielen Einzelleistungen sehr, sehr zufrieden, so Bundestrainer Jürgen Klopp.
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1: Ich bin Tine Klimach. Im laufenden Jahr erwarten die führenden Wirtschaftsforschungsinstitute einen Anstieg des Bruttoinlandsprodukts um 1,3%. In ihrem Frühjahrsgutachten hatten sie noch mit 0,6% gerechnet. Die Experten haben aber auch Sorgen.
2: Die Prognose hat sich zwar verdoppelt, aber es ist eher ein kleines Plus als ein echter Aufschwung. Unter anderem angetrieben durch die staatlichen Milliarden für Verteidigung und Infrastruktur. Nach Einschätzung der Institute bleibt die deutsche Wirtschaft in den kommenden Jahren leistungsschwach. Der Titel des Gutachtens, Aufschwung mit Strukturproblemen, Finanzpolitik auf Abwägen. So hieß es von den Experten unter anderem, die Rentenreform führe unter dem Strich zu einer steigenden Beitragsbelastung. Bei der Energiepolitik erkenne man nicht mal ansatzweise eine Vision und der Tank Rabatt sei kontraproduktiv. Aus Berlin, Ursula Winkler.
1: Über die geplante Rentenreform wird in der schwarz-roten Bundesregierung heftig gestritten. Der Sozialverband VdK Deutschland fordert nun in einem Interview mit der deutschen Presseagentur einen Sozialcheck. Konkret rät VdK-Präsidentin Verena Bentele dem Bundeskanzler, die Chance für eine Überarbeitung der Reform zu nutzen.
3: Die geplante Abschaffung der Rente mit 63, ein Unding, auch für den Sozialverband. Viele hätten ihren Renteneintritt schon geplant. Deswegen könne man die Rente nach 45 Beitragsjahren nun nicht einfach canceln. Wir brauchen mindestens Übergangsfristen, heißt es, eine Reform zum Wohl der Menschen. Mehr Nähe zu den Leuten, nicht mit dem Kopf durch die Wand. Das hört man nun auch immer wieder aus der Koalition. Doch noch ringt die Regierung um einen Rentenkompromiss. Claudia Wächter, Nachrichtenredaktion.
1: Der Streit zwischen US-Präsident Trump und Medienhäusern um den Zugang zum Weißen Haus überschattet in den USA den Besuch von Chinas Staatschef Xi Jinping. Eine Live-Übertragung gab es nicht. Trump kündigte zum Auftakt des Besuchs an, man werde Fragen im Kontext von Sicherheit, Technologie und KI erörtern. Auch der heftige Handelsstreit sollte Thema sein. Zum Sport. Beim Debüt von Jürgen Klopp als Bundestrainer hat die deutsche Fußballnationalmannschaft einen Sieg knapp verpasst. Das DFB-Team kam zum Nations League-Auftakt in Amsterdam gegen die Niederlande zu einem 1:1 Unentschieden. Felix Metscher brachte Deutschland in der 32. Minute in Führung. In der Nachspielzeit erzielte Cody Gakpo den Ausgleich für die Niederlande.
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1: Ich bin Tine Klimach. Israels Ministerpräsident Benjamin Netanyahu war gestern an der Reihe mit seiner Rede bei der UN-Generaldebatte. Rund um das UN-Gebäude herum wurde zum Teil heftig protestiert. Dabei nahmen die Polizei Berichten zufolge auch Stars in Gewahrsam.
2: Schauspielerinnen Susan Sarandon, Hannah Einbinder und Cynthia Nixon waren bei den Protesten dabei. In einem Foto war Sarandon zu sehen, von Polizisten umringt. Es gab Sitzblockaden und viele Demos rund um die Absperrungen um das UN-Gebäude am East River. Bürgermeister Mamdani unter anderem hatte dazu aufgerufen. Netanyahu verteidigte sein Vorgehen im Gazastreifen und den Irankrieg. Irans mörderische Diktatur dürfe keine Atomwaffen besitzen, die Israel vernichten und die ganze Welt bedrohen könnten. Aus den USA, Tina Eck.
1: Die deutsche Wirtschaft könnte deutlich stärker wachsen als bisher angenommen. Führende Forschungsinstitute verdoppeln in ihrer Herbstprognose die Wachstumserwartung für das laufende Jahr auf 1,3%. Der Irankrieg und die stark gestiegenen Energiepreise haben die deutsche Wirtschaft aber nicht so stark beeinflusst wie befürchtet. Viele Menschen in Deutschland sprechen mit KI-Chatbots über persönliche und vertrauliche Themen. Einer Umfrage des Softwaredienstleisters Proton zufolge haben 68% der befragten Nutzer bereits mindestens ein sensibles Thema mit einem KI-System besprochen. Gleichzeitig ist das Misstrauen beim Datenschutz groß. Gut 40% vertrauen den Anbietern wenig oder gar nicht beim Schutz vertraulicher Daten. Zum Sport. Jürgen Klopp hat beim Debüt als Bundestrainer mit der deutschen Fußballnationalmannschaft ein Unentschieden geholt. Das DFB-Team spielte zum Auftakt der Nations League in Amsterdam gegen die Niederlande 1:1. Trainer Jürgen Klopp bei RTL.
3: Wir hätten sehr, sehr gerne gewonnen hier heute, keine Frage. Hätte am Spielverlauf nichts geändert. Wir müssen die Eindrücke, die Informationen, die wir kriegen, müssen wir nehmen. Und die Ergebnisse müssen wir auch akzeptieren. Und deshalb, wir heute 1:1, hätte super gerne gewonnen, aber kann man den Punkt auch nehmen.
1: Felix Metscher brachte Deutschland in der 32. Minute in Führung. In der Nachspielzeit erzielte Cody Gakpo den Ausgleich für die Niederlande.
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0: Die Woche ist fast überstanden. Es ist Freitagmorgen. 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
0: Also für die notwendige Freitagsmotivation wird nachher definitiv die Sonne sorgen. Wenn die um kurz nach 7 aufgeht, dann bleibt ihr den ganzen Tag heute bei uns. Es wird richtig freundlich und auch wieder milder als gestern. Knappe 20 Grad sind heute drin, 19 der Höchstwert nachher. Aktuell allerdings wieder ziemlich frisch mit nur 7 Grad, gemessen bei euch in Pattensen, genauso wie in Oberricklingen und in Großbuchholz. Das Wochenende, das wird dann noch milder. Morgen schon gute 20 Grad. Der Sonntag, der bringt dann bis zu 26 Grad. Dazu Wolken und Sonne im Wechsel.
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0: Auf den Straßen ist im Moment alles in Ordnung. Wichtiger Hinweis allerdings heute für den Busverkehr in der Region. Es wird erneut gestreikt bei Regiobus. Heute nicht nur ein paar Stunden, sondern den ganzen Tag. Bis 3 Uhr morgen früh wird der gesamte Busbetrieb der Regiobus in Hannover bestreikt. Ausgenommen sind nur Subunternehmen. Also da müsst ihr euch heute auf eine Alternative ausweichen. Ansonsten kommt ihr, wie gesagt, ganz gut durch. Ich wünsche eine gute Fahrt, falls ihr schon im Auto sitzt. Und natürlich schönen Freitagmorgen mit uns. Ich bin Dörte Hansen. Hi.

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1: Die großen Hits von Phil Collins in ganz neuem Gewand. Ihr hört Songs wie Invisible Touch, Susudio oder You Can't Hurry Love, aber auch Balladen wie One More Night, interpretiert von einem Streicherquartett in sehr romantischer Atmosphäre inmitten von hunderten Kerzen. Im Cavallo, Königliche Reithalle in der Dragonerstraße heute. Das Candlelight-Konzert startet um 20.45 Uhr. Karten gibt es ab 16 Euro. Comedian Guido Kanz findet, wir leben in komischen Zeiten. In seinem aktuellen Programm spricht er über sehr viele komplizierte Themen, die uns gerade so beschäftigen. Klimawandel, KI, Political Correctness oder vegane Hotdogs. Es geht aber auch um sein eigenes Familienleben, in dem Midlife Crisis, Wechseljahre und Pubertät aufeinandertreffen. Oh je. Komische Zeiten. So heißt das Programm von Guido Kanz heute im Theatersaal Langenhagen um 20 Uhr. Die Ticketpreise, die starten bei rund 35 Euro. Ja, und hier kann ich auch nicht so genau sagen, was euch erwartet, gehört aber zum Konzept, denn das Frauenensemble Schmitz Katzen macht eine Impro-Show zwischen Theater, Comedy und Live-Musik. Um 20 Uhr im Pavillon, hier zahlt ihr 23 Euro.
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0: Also ehrlich gesagt würde es mich jetzt wundern, wenn nicht jeder von uns mit diesen Themen schon mal eine Berührung gehabt hätte. Selbstzweifel, das eigene Körperbild oder auch das Gefühl, sich im eigenen Leben manchmal irgendwie fremd zu sein. Darüber singt Somba in seinem neuen Song. Hört ihr jetzt hier bei mir. Schönen guten Morgen, 9:09.
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0: passiert. Im Büro des amtierenden Oberbürgermeisters Bedit Onay löst das Irritationen aus. Wir berichten drüber um 6:30 in unseren nächsten Hannover News.
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2: Ich bin Thomas Bleskin. Bundestag und Bundesrat wollen heute den Weg für einen neuen Tankrabatt freimachen. Die Energiesteuer auf Benzin und Diesel soll um 14 Cent je Liter sinken. Einschließlich Mehrwertsteuer ergibt sich eine Entlastung von 17 Cent.
3: Jetzt muss es schnell gehen, denn der Rabatt soll schon ab Oktober, also ab nächsten Donnerstag, für 3 Monate gelten. Der Liter Sprit wird mit der Steuersenkung knapp 17 Cent günstiger, wenn die Tankstellen den Rabatt voll weitergeben. Bei der ersten Auflage im Mai und Juni hatten Institute und das Bundeskartellamt errechnet, dass das nur teilweise der Fall war. Die Mineralölwirtschaft bestreitet das. Viele Experten kritisieren den Rabatt, denn er ist vergleichsweise teuer und nicht zielgenau. Er unterstützt auch Menschen, die keine Hilfe bräuchten. Wer kein Auto hat, aber unter hohen Preisen leidet, bekommt dagegen nichts davon. Ursula Winkler, Nachrichtenredaktion.
2: Der Streit zwischen US-Präsident Donald Trump und Medienhäusern um den Zugang zum Weißen Haus überschattet in den USA den Besuch von Chinas Staatschef Xi Jinping. Große US-Sender strahlten in ihren linearen TV-Programmen deutlich weniger zu dem Treffen in Washington aus, als es sonst bei solchen Gipfeln üblich ist. Eine Live-Übertragung gab es nicht. Google will prüfen, ob Rechenzentren im Weltraum technisch machbar sind. Dafür schickt der Konzern kommende Woche 4 seiner KI-Chips mit einer SpaceX-Rakete ins All. Getestet werden soll unter anderem, wie die Prozessoren mit Erschütterungen, hoher Strahlung und der Kühlung im Vakuum zurechtkommen. Google hält einen 5-jährigen Einsatz grundsätzlich für möglich, sieht aber noch zahlreiche technische Herausforderungen. Zum Sportfußball. Jürgen Klopp hat beim Debüt als Bundestrainer mit der deutschen Nationalmannschaft ein Unentschieden geholt. Das DFB-Team spielte zum Auftakt der Nations League in Amsterdam gegen die Niederlande 1:1.
4: Lange führt das deutsche Team, doch am Ende jubelt Oranje über den verdienten Ausgleich. Deutschland beginnt stark, danach spielen aber vor allem die Niederländer, denen 2 Tore aberkannt werden. Die neue Nummer 1, Ter Stegen, leistet sich einige Fehlpässe, verhindert aber auch das ein oder andere Gegentor. Jürgen Klopp ist zufrieden, sieht aber noch viel Luft nach oben. Während des Spiels steht er fast die ganze Zeit an der Linie, dirigiert, lobt und ärgert sich am Ende über den späten Ausgleich. Thomas Bremser, Amsterdam.
2: Weiter geht es für Klopp und sein Team am Sonntag in Augsburg gegen Griechenland. Nicht dabei sind dann wohl Musiala und Havertz. Die beiden haben sich in Amsterdam verletzt.
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0: Hoch Arno lässt die Region Hannover erstrahlen. Heute sehr, sehr viel Sonnenschein. In einer Stunde ungefähr geht die Sonne auf und bleibt dann den ganzen Tag bei uns. Die Temperaturen schon wieder etwas milder als gestern. Bis zu 19 Grad sind drin. Aktuell deutlich frischer mit 7 in Garbsen. 7 Grad auch in Krefeld und Herrenhausen. Das Wochenende, das bleibt dann insgesamt ganz freundlich. Sonne und Wolken im Wechsel. Und es wird jetzt in den nächsten Tagen stetig wärmer. Morgen gute 20 Grad, am Sonntag dann schon bis zu 25. Nächste Woche wird's noch wärmer.
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0: Die Straßen sind frei, da wünsche ich eine gute und sichere Fahrt, aber es gibt eine wichtige Info für Buspendlerinnen und Pendler heute, nämlich die Info über einen ganztägigen Warnstreik bei Regiobus. Davon sind auch die Sprint-H-Linien betroffen. Dazu kommt auch noch ein solidarischer Streik auf einem Betriebshof der Östra. Auch bei den Östra-Buslinien kann es deswegen zu Ausfällen und Verzögerungen kommen. Der Stadtbahnverkehr immerhin, der ist nicht vom Streik betroffen.
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0: Und der Wahltember geht weiter. Kein Wochenende ohne Wahlen diesen Monat. Jetzt am kommenden Sonntag blicken wir wieder zu uns vor die Haustür in die Region Hannover. Denn nach der Kommunalwahl vor 2 Wochen sind ja noch etliche Rennen offen um die kommunalen Spitzenämter. Die Stichwahlen stehen also jetzt an. Und wir schauen gleich nochmal auf die Ausgangslage, was den OB-Posten angeht und auch auf das Duell ums Regionshaus. So, jetzt noch einmal motivieren für diese Woche. Letzter Arbeitstag der Woche hoffentlich auch für euch. Kommt gut in den Freitagmorgen mit uns.

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1: So, alles nochmal auf Null. Hier ist Radio Hannover, 6:12 vor dem nächsten Wahlwochenende. Das Rennen ums neue Rathaus, das entscheidet sich am Sonntag in der Oberbürgermeister-Stichwahl. Im ersten Wahlgang vor 2 Wochen gab es ja aber eine klare Tendenz. Da hat der grüne OB Belit Onay über 45% geholt. SPD-Herausforderer Axel von der Ohe kam auf gut 21, also weniger als die Hälfte. Für Politikexperte Martin Brüning aus Hannover spricht auch aufgrund dieser Ausgangslage einiges für den Amtsinhaber.
2: Dazu kommt, dass man natürlich so, wenn man mal einfach nur auf die Zahlen schaut, die Wähler der Linken noch dazu rechnen kann für Belit Onay. Er wird bestimmt auch Stimmen aus dem CDU-Lager bekommen. Nicht zu vergessen, dass der ehemalige CDU-Chef Dirk Töpfer ja sich für Belit Onay als Oberbürgermeister ausgesprochen hat. Man darf aber nicht vergessen, im zweiten Wahlgang rechnet sich das dann schon noch mal ein bisschen anders. Ich meine, wir werden wahrscheinlich eine niedrigere Wahlbeteiligung haben. Wir werden auch CDU-Wählerinnen und Wähler haben, die vermutlich für Axel von der Ohe stimmen. Wir haben AfD-Wählerinnen und Wähler. Das kann natürlich bei denen auch eine Anti-Belit-Onay-Wahl werden. Also es ist eben am Ende noch nicht gegessen nach einem ersten Wahlgang, auch wenn man so nah an der 50%-Hürde liegt.
1: Knapper war das Ergebnis ja in der ersten Runde bei der Regionspräsidentschaftswahl. Hier ist schon jetzt klar, es wird definitiv eine Premiere geben. SPD-Frau Eva Bender könnte die erste Regionspräsidentin werden und Oliver Jung will den Sieg erstmals für die CDU holen. Er müsste allerdings aufholen. Bender hatte im ersten Wahlgang gut 30%, Jung nur 22.
2: Er ist schon sehr, sehr weit weg von der 50. Da hat er das gemeinsam mit Axel von der Ohe. Und wenn man mal nur die Zahlen sich anguckt und rechnet, ich meine, das sind 18% Stimmen der Grünen, das sind 7% Stimmen der Linken, die gehen wohl eher mehrheitlich zu Bender. Deshalb würde ich heute auch sagen, ja, Eva Bender hat erst einmal alle Vorteile auf ihrer Seite. Aber man sieht eben auch, Oliver Jung ist immer noch sehr, sehr, sehr aktiv im Wahlkampf. Der versucht noch was zu reißen. Und auch hier gilt, der zweite Wahlgang ist dann eben dann doch mal was anderes. Also Oliver Jung sollte die Tür von seinem Käfer Cabrio, von seinem alten, mit dem er immer durch die Region tourt, noch nicht zumachen. Entschieden wird am Sonntag.
1: Ja, der Drops ist noch nicht gelutscht, die Messe noch nicht gelesen, sagt also auch Politikexperte Martin Brüning. Am Sonntag ist Stichwahl, nicht nur die Regionspräsidentschaft und das OB-Rennen sind noch offen. Auch etliche Bürgermeisterwahlen im Umland entscheiden sich erst übermorgen.

0: Nochmal der wichtige Hinweis, nicht, dass ihr vergeblich an der Bushaltestelle steht und wartet und wartet und wartet. Die Busse von Regiobus, die werden heute nicht kommen. Es ist ein ganztägiger Warnstreik bei Regiobus. Einige Busse der Östra werden auch nicht fahren oder nur verspätet, denn bei der Östra gibt es zumindest auf einem Betriebshof einen solidarischen Streik. Da ist man solidarisch mit den Kolleginnen und Kollegen der Regiobus. Das Ganze, dieser Streik ist auch ein Thema gleich um 9:30 hier bei Radio Hannover in den Hannover News in 11 Minuten.
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0: Der Mann mit einer der tiefsten Stimmen der Musikgeschichte vermutlich, Barry White, gleich bei Radio Hannover. Unser Classic Hit um kurz vor halb, Can't Get Enough of Your Love, Babe.
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1: Guten Morgen, 6:30.
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3: Mit Marie Müller, guten Morgen. Bei Regiobus fahren heute keine Busse. Grund ist ein ganztägiger Warnstreik der Gewerkschaft Verdi. Fahrgäste müssen also umplanen. Maike Meitsch berichtet.
4: Der Streik betrifft alle Regiobus-Betriebshöfe. Damit fallen sämtliche Regiobus-Linien aus. Auch die Sprintal-Linien sind betroffen. Aus Solidarität wird außerdem der Östra-Betriebshof Fahrenwald bestreikt. Deshalb kann es auch in Hannover bei mehreren Buslinien zu Ausfällen und Verspätungen kommen. Nicht vom Streik betroffen sind dagegen Stadtbahnen, S-Bahnen, Regionalzüge und der Sprinti. Hintergrund des Warnstreiks ist der laufende Tarifstreit. Verdi fordert unter anderem 6,5% mehr Geld für die Beschäftigten. Die nächste Verhandlungsrunde ist für den 5. Oktober geplant.
3: Kurz vor der Stichwahl um den Oberbürgermeisterposten am Wochenende hat Kandidat Axel von der Ohr einen konkreten Plan für das Karstadt-Gebäude präsentiert. In die leerstehende Immobilie an der Georgstraße könnte ein Mix aus verschiedenen Nutzungen einziehen. Von der Ohr sprach von Einzelhandel, Gastronomie, aber auch von öffentlichen Einrichtungen und Studentenwohnungen. Auch für den Umbau des Gebäudes nannte er einen konkreten Lösungsweg.
5: HACOM, die Projektentwicklungsgesellschaft, würde die Rolle übernehmen, als Generalübernehmer den Umbau, auch Ausbau dieser Immobilie zu organisieren. Sie würden diese Immobilie zu einem Fixpreis fertigstellen, auch mit Mieterinnen und Mieterbesatz dann übergeben an die Hannover, die Eigentümerin der Liegenschaft wäre und dann auch die Bewirtschaftung in der Folge übernehmen würde.
3: Im Büro des amtierenden Oberbürgermeisters Belet Onay sorgte die Präsentation der Pläne durch von der Ohr für Irritation. Die Entwicklung des Karstadt-Gebäudes mit dem Projektentwickler Acom und der Hannover treibe die Verwaltung seit langem voran, teilte ein Sprecher des OBs gegenüber der HAZ mit. Dass es jetzt als Wahlkampfkonzept präsentiert wird, sei bedauerlich.
2: Und jetzt noch mehr Kurzmeldungen für die ganze Region Hannover.
3: Der Südschnellweg wird ab heute Abend übers Wochenende gesperrt. Betroffen ist der gesamte Abschnitt zwischen dem Landwehrkreisel und Kreuz Seelhorst. Auch die Auffahrt von der Hildesheimer Straße ist dann zu. Die Sperrung beginnt heute Abend um 20 Uhr und endet am Montag früh um 5 Uhr. Ein brennender Gartenschuppen hat gestern Abend einen Großeinsatz der Feuerwehr in Sievershausen ausgelöst. Die Flammen drohten auch ein Wohnhaus und eine Garage in der Stettinger Straße zu entzünden. Eine Privatperson wurde verletzt. Sie hatte vor dem Eintreffen der Feuerwehr versucht, den Brand selbst zu löschen. Einsatz für Hannovers Eishockey-Teams. Heute am Freitag haben die Scorpions die Ice Fighters Leipzig zu Gast. Die Hannover Indians treffen auf die Saale Bulls aus Halle. Zudem findet vor dem Spiel der Indians unter dem Motto Zukunft Pferdeturm eine Podiumsdiskussion am Kantplatz statt. Zusammen mit Vertretern der Politik wird über das sanierungsbedürftige Eisstadion diskutiert.
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1: Also ihr könnt fürs Wochenende auf jeden Fall noch Grillgut auf die Einkaufsliste schreiben. Das Wetter macht jedenfalls gut mit. Die Temperaturen, die werden außerdem jetzt stetig wärmer. Heute schon mal milder als gestern, 19 Grad später der Höchstwert, aber jetzt zum Start in diesen Freitag noch frisch mit 7 Grad in Stöcken in der Südstadt und in Isernhagen FB. Heute viel Sonnenschein. Auch das Wochenende bringt insgesamt freundliches und trockenes Wetter. Morgen bei guten 20 Grad, am Sonntag bis zu 26.
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1: Staus oder Störungen aktuell nicht gemeldet, aber wichtig für Buspendlerinnen und Pendler heute. Ihr habt es gerade gehört bei Marie in den News. Es gibt einen ganztägigen Warnstreik bei Regiobus. Betroffen sind auch die Sprint-H-Linien. Auch bei der Östra wird auf einem Betriebshof gestreikt. Auch bei Östra-Bussen kann es deswegen zu Ausfällen und Verzögerungen kommen. Ich wünsche eine gute und sichere Fahrt. Ich hoffe, ihr kommt gut zum Job heute. Der letzte Arbeitstag der Woche steht an, hoffentlich auch für euch. Kommt gut in den Freitag mit uns. Ich bin Dörte Hansen. Guten Morgen.
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Promi-Hochzeit des Jahres zu planen. Das waren wohl noch nicht genug To-Dos für Taylor Swift. Schönen guten Morgen mit Radio Hannover. Und mit neuer Musik des aktuell größten Popstars der Welt, nach dem Riesenerfolg ihres Albums The Life of a Showgirl, ist Taylor nochmal nach Schweden gereist, um die Platte mit ihrem Produzententeam zu feiern. Tja, und dann ist passiert, was passieren musste, wenn ein Studio in der Nähe ist, erzählt sie. Und die drei haben noch 4 neue Songs zusammengeschrieben und aufgenommen. Die sind jetzt erhältlich auf einer erweiterten Version dieses Albums und einer davon ist diese brandneue Single. Vor weniger als einer Stunde erschienen und schon jetzt zu hören hier bei Radio Hannover, Taylor Swift mit Patient Zero.

0: Hier ist Radio Hannover. Schönen guten Morgen am Freitag. Das Gebäude, das ist schon fast 100 Jahre alt und das Veranstaltungszentrum da drin, das ist immerhin 40. Das Kapitol in Linden, das feiert diesen Monat runden Geburtstag. Im September 1986 ging also alles los. Seitdem haben natürlich sehr, sehr viele Menschen, sicherlich auch von euch, legendäre Party- und Konzertabende dort verbracht im Kapitol. Die meisten vermutlich vor der Bühne, viele aber auch auf der Bühne. Und so einer, der steht jetzt vor mir, Rainer Schumann, der Schlagzeuger von Fury in the Slaughterhouse. Rainer, schönen guten Morgen.
1: Hey, moin, hi.
0: Ich sag mal so, in eurer Bandgeschichte ist das Kapitol ziemlich wichtig, oder? Erzähl mal.
1: Ja, natürlich, klar. Also Kapitol damals, wir haben uns ja 87 gegründet.
0: Ja, ein Jahr jünger als das Kapitol seid ihr.
1: Ja, genau. Und dann gab es diese Hannover Specials und wir haben dann irgendwann auch im Kapitol gespielt. Das war unsere erste große Show mit den abstürzenden Brieftauben. Mhm. Und da waren dann auf einmal 1500 Leute. Die Schlange ging bis hinten zum McDonald's, den es damals am Schwarzen Bären noch gab. Und ich sage mal, wir dachten, jetzt haben wir es geschafft. Ja. Mehr geht nicht. Das war jetzt alles. Und das, ja, das ist ein Kapitol, großer Teil für unsere Geschichte. Auf jeden Fall.
0: Es ging ja dann auch noch weiter. 1993 war das. Da habt ihr einen Rekord aufgestellt fürs Kapitol, der bis heute hält. 4 Abende in Folge habt ihr das Kapitol ausverkauft.
1: Ja,
0: warum hat das seitdem keiner mehr geschafft? Wie habt ihr das gemacht damals?
1: Ja, wahrscheinlich keine Ahnung. Also, das hat sich auch so ein bisschen nach Stempelkarte angefühlt, ehrlicherweise. Am letzten Tag, ach, ihr schon wieder. Ja, also, das war dann nicht so, man war nicht auf Tour, sondern man war irgendwie so zu Hause und ach ja, okay, komm, heute nochmal. Ich weiß nicht, wie wir das geschafft haben, aber wir haben es einfach gemacht und die Leute kamen und das ist natürlich cool.
0: Ja. Würdest du sagen, damals in der Zeit, als es mit dem Kapitol losging, brauchte Hannover damals so eine Konzertlocation? Haben die irgendwie eine Lücke gefüllt?
1: Unbedingt. Mhm. Genau so war es nämlich, weil es gab ganz, ganz kleine Läden, irgendwie das Bad quasi, den Frosch oder so, also so richtig so Mini-Läden. Und dann gab es halt Swiss Life Hall oder Alriederhalle, Niedersachsenhalle. Und dazwischen gab es aber gar nichts. Also in diesem 2000er-Bereich gab es nichts und das war natürlich super gut, weil genau das brauchten ja auch irgendwie viele Bands, weil das genau die richtige Größe hatte, für uns auch in der Zeit.
0: Neben der Größe, was ist für dich das Besondere am Kapitol als Konzertlocation, auch aus Künstlersicht?
1: Ja, weiß nicht, das ist vielleicht dann auch schon über die Jahre. Man fühlt sich schon ein bisschen zu Hause.
0: Ja.
1: Ich weiß genau, wo da alles ist. Mal gucken, wie es jetzt nach dem Umbau ist, ne? Was da denn jetzt, was sie jetzt machen. So. Aber auch, ich meine, wir haben da früher auch rumgehangen. Da, weiß nicht, da hat man Bands angeguckt und dann ging immer diese Leinwand runter. Da lief dann, glaube ich, immer Tom and Jerry und so. Und dann gab es irgendwelche Special-Abende und so. Das war schon mal cool.
0: Es sind ja auch große Stars da aufgetreten. Ich habe mal ein bisschen durchgeschaut durch die Liste. Da liest man so Namen wie Die Ärzte, Radiohead, Simple Minds, Robbie Williams ist da auch mal aufgetreten, ja, solo. Und wenn du jetzt so ein bisschen in die Zukunft blickst, also so Jubiläen sind ja immer für Erinnerungen da, aber auch den Blick nach vorne. Was würdest du dir wünschen vom Kapitol oder fürs Kapitol für die nächsten Jahre?
1: Ja, dass es halt irgendwie auch kulturell diesen Platz behält und einnimmt und so, weil das ist wichtig auch für eine Stadt, dass denn Bands in so einem Laden halt auch irgendwie Stationen machen, da auftreten und dass das erhalten bleibt, dass da irgendwie 1000 bis 2000 Leute sich irgendwie coole Musik anhören. Das ist ganz wichtig, finde ich.
0: Und Fury das nächste Mal, 4-mal in Folge, wann?
1: Gute Frage. Muss man drüber nachdenken. Also, ob wir vielleicht müssen wir da nochmal knacken. Nein,
0: ja.
1: Das ist natürlich Quatsch. Ja. Also, ich will es nicht ausschließen, dass wir da auch jetzt demnächst immer wieder spielen. Klar, warum nicht?
0: Rainer Schumann, ich danke dir für deine Erinnerung.
1: Kein Ding. Bis bald.

0: Am Ende war es wohl ein verdientes Unentschieden, auch wenn man sich natürlich für Jürgen Klopp einen noch erfolgreicheren Einstieg gewünscht hätte als neuer Bundestrainer. 1:1 das Endergebnis, Deutschland gegen die Niederlande. Da blicken wir auch gleich um 7:15 nochmal ausführlicher drauf. Ist aber natürlich auch Thema gleich hier bei Radio Hannover in den Nachrichten 7:00. Die gibt's in 8 Minuten.
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Kurz vor der Stichwahl um den Oberbürgermeisterposten am Wochenende hat Kandidat Axel von der Ohr einen konkreten Plan für das Karstadt-Gebäude präsentiert. Im Büro des amtierenden Oberbürgermeisters

0: 14 Cent je Liter zu senken. Mit der Mehrwertsteuer ergibt sich eine Entlastung von 17 Cent pro Liter. Bund und Länder rechnen dadurch mit Steuerausfällen von insgesamt bis zu 2,5 Milliarden Euro. Im Bundestag steht heute außerdem das Bundespolizeigesetz zur Abstimmung. Der Bundespolizei soll es im Kampf unter anderem gegen Extremismus künftig erlaubt sein, Handys zu überwachen.
1: Das Handy anzapfen, Mails mitlesen, ebenso die Nachrichten bei Telegram oder WhatsApp. Um Kriminellen auf die Spur zu kommen oder auch um mögliche Taten zu verhindern, hilft es Ermittlern häufig, die Kommunikation der Verdächtigen zu überwachen. In Deutschland gelten für eine solche Überwachung strenge Regeln. Daher ist eine Änderung im Gesetz nötig, damit die Bundespolizei im Kampf gegen Extremismus und Schleuserbanden im Falle des Falles künftig auch die Kommunikation überwachen darf. Lea Matschulat, Nachrichtenredaktion.
0: Der Streit zwischen US-Präsident Donald Trump und Medienhäusern um den Zugang zum Weißen Haus überschattet auch den Besuch von Chinas Staatschef Xi Jinping. Große US-Sender strahlten in ihrem Programm deutlich weniger zu dem Treffen in Washington aus, als es sonst bei solchen Gipfeln üblich ist. Live-Übertragung fehlte ganz.
2: Das Staatsdinner blieb weitgehend im Dunkeln. Wieder wurden Sender ausgeschlossen und TV-Berichterstattung blieb aus. Beim Dinner serviert wurde gelber Kürbis, Pilzfrikassee, Barsch, Aubergine und Vanilleeis. Ein Tenor sang Lieder und die Blaskapelle des Militärs spielte auf. Tech-Bosse saßen mit am Tisch, aber über die Inhalte der Gespräche wurde nichts bekannt. Auch vom Vier-Augen-Gespräch von Trump und Xi zuvor drang wenig nach außen. Konfliktstoff gibt es reichlich, aber es hieß nur, es sei ein großartiges Treffen gewesen. Tina Eck, USA.
0: Zum Sportfußball. Jürgen Klopp hat bei seinem Debüt als Bundestrainer einen Sieg knapp verpasst. Deutschland spielte zum Nations League-Auftakt in Amsterdam 1:1 gegen die Niederlande. Felix Metscher brachte die DFB-Elf in Führung, Cody Hapko glich erst in der Nachspielzeit aus. Klopp erklärte anschließend, er könne mit dem Punkt leben. Mit vielen Einzelleistungen und der Leidenschaft seiner Mannschaft sei er sehr zufrieden gewesen.
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4: Für die Freitagsmotivation ist heute auch die Sonne zuständig. Die geht jetzt gleich auf und rund um den Sonnenaufgang ist es meist am kältesten. So ist es auch heute, die Temperaturen noch mal ein klein bisschen zurückgegangen. Sogar 6 Grad sind es nur bei euch in Ronnenberg, genauso wie in der List und in Bemerode. Im Laufe des Tages mit dem Sonnenschein dann bis zu 19 Grad möglich. In der Sonne wird sich das dann noch mal ein bisschen wärmer anfühlen. Die Sonne kommt auch am Wochenende immer wieder raus. Wolken und Sonne wechseln sich dann ab und die Temperaturen werden milder. 21 Grad morgen bis zu 26 am Sonntag.
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4: Staus oder Störungen sind im Moment nicht gemeldet, aber wichtige Info für alle Buspendlerinnen und Pendler heute. Es gibt einen ganztägigen Warnstreik bei Regiobus, davon sind auch die Sprint-H-Linien betroffen. Dazu kommt noch ein solidarischer Streik auf einem Betriebshof der Östra, dadurch kann es auch auf Östra-Buslinien zu Ausfällen und Verzögerungen kommen. Der Stadtbahnverkehr aber, der ist nicht vom Streik betroffen.
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4: Naja, es wäre jetzt wahrscheinlich auch komisch gewesen, wenn direkt zum Start alles perfekt gewesen wäre, oder? Wichtig aber, habt ihr vielleicht auch so wahrgenommen, die Mannschaft, die wollte auf jeden Fall. Den Eindruck, den hatte man zuletzt bei der WM ja nicht unbedingt immer. 1:1 das Ergebnis also im ersten Spiel der Klopp-Nationalmannschaft. Und welche Erkenntnisse der neue Bundestrainer aus dieser Partie jetzt so mitnimmt in die nächsten Spiele, das hört ihr ausführlich nochmal gleich hier auf der 100,0. Ich wünsche einen schönen Freitagmorgen.

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0: Guten Morgen, 13 nach 7, ihr hört Radio Hannover. Es ist ein Unentschieden geworden beim mit Spannung erwarteten Debüt des neuen Bundestrainers Jürgen Klopp. In Amsterdam kam die deutsche Fußballnationalmannschaft am Abend im Prestigeduell gegen die Niederlande immerhin zu einem 1:1. Den Ausgleich, den kassierte die DFB-Elf dabei erst in der Nachspielzeit. Till Ulich vom Radio Hannover Sport. Wie bewertest du denn jetzt Spiel 1 unter Jürgen Klopp?
1: Na, da kann ich aus meiner Sicht ganz klar sagen, alles okay. Es war definitiv kein perfekter Auftritt. Wer hat den aber auch erwartet? Es war aber einer voller Leidenschaft. Es war eine Mannschaft zu sehen, die wirklich alles gegeben hat. Die Führung durch Felix Metscher gar nicht mal unverdient in der ersten Halbzeit. Genauso wenig übrigens wie der holländische Ausgleich. So fair muss man denn dann auch sein. Und es war ein Spiel, das gezeigt hat, dass Neulinge wie Treu, wie Schade oder auch Ebnu Talib schon ihre Berechtigung haben in der deutschen Nationalmannschaft. Und insofern hatte Jürgen Klopp, der neue Bundestrainer, nach seinem Debüt denn auch gute Laune.
2: Hätte sehr gerne gewonnen, habe aber nicht den Eindruck, dass das auch der Ausgleich unverdient war, vor allem nicht in der Art und Weise. War natürlich ein fantastisches Tor. Und viel wichtiger ist natürlich für mich, als jetzt irgendwie ein 1-0 über die Zeit zu bringen, die ganzen anderen Informationen, die wir bekommen haben. Und mit denen arbeiten wir jetzt.
1: Und Klopp konkretisierte, was er meint.
2: Ich war in vielen Momenten mit unserem Spiel zufrieden. Habe ich den Eindruck, dass wir auch nur Richtung Perfektion unterwegs waren. Das war man nicht. Aber wenn man das nicht ist, dann muss man so einen Spirit entwickeln, in dem man absolut bereit ist, alles rauszuhauen. Weil nur an den sonnigen Tagen performen zu können, damit kann ich ehrlich gesagt relativ wenig anfangen.
1: Dann wie gesagt, es stand eine Mannschaft auf dem Platz, die gekämpft, gekratzt, gebissen hatte. Also die Grundtugenden, sie waren da. Joshua Kimmich, der Kapitän, über das, was Jürgen Klopp mit der Mannschaft gemacht hat in diesen Tagen.
3: Er ist sehr klar in dem, was er möchte, in seiner Ansprache. Sehr fordernd auf der anderen Seite, aber auf der anderen Seite gibt er uns auch sehr, sehr viel Vertrauen und diese Mischung wird uns auf Dauer sicherlich gut tun.
1: Also am Ende gibt es ein Unentschieden beim Klopp-Debütenergebnis, mit dem man sehr gut leben kann. Am Sonntag geht es dann weiter in Augsburg gegen Griechenland. Da dürfte die Vorgabe eine etwas andere sein. Ich könnte mir vorstellen, dass man dieses Spiel schon gerne gewinnen würde.
0: Vor allem ja dann auch vor heimischer Kulisse, ist ja auch nochmal was anderes. Dankeschön, Till. Also insgesamt okayer Auftakt für die deutsche Nationalmannschaft unter Jürgen Klopp. Zum Start in die Nations League Saison gab es ein 1:1 gegen Holland.

0: Ich weiß ehrlich gesagt nicht, was ich mir dabei gedacht habe, mir für morgen früh um 9 einen Termin reinzulegen am Samstag. Naja, ihr könnt hoffentlich entspannter morgen dann in den Tag starten und richtig schön ausschlafen im Idealfall. Und euch dementsprechend heute Abend was Nettes vornehmen. Die passenden Tipps, die gibt's heute von Marisa Porti.
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2: Das Leben zwischen kleinen Umbrüchen und großen Plänen. Davon erzählt Maria Vollmer heute Abend. Wo früher wilde Partys im Freundeskreis liefen, stehen heute Kaffeekränzchen, Kinder, die vom Ausziehen sprechen und Ehemann Rainer, der sich einen Bastelkeller einrichtet. Maria Vollmers Hinterm Höhepunkt geht's weiter. Könnt ihr um 20 Uhr im Tag sehen. Tickets gibt's für rund 30 Euro. Außerdem akustischer Poprock mit deutscher Americana-Note. Ich hab ihn gesucht. Maike Köster ist das, tritt um 19.30 Uhr im Kulturrathaus Finnhorst auf. Der Eintritt ist kostenlos. Und Church of Code, ein Theaterabend der beschleunigten Erlösung. Das Theaterstück beschäftigt sich mit unserer alltäglichen Digitalität und Technologien. Was steckt hinter dem Glauben an schrankenlose technologische Beschleunigung? Wovon erzählen die Heilsversprechen der Tech-Konzerne? Wieso glauben manche Leute, ihre KI sei eine Gottheit? Darum geht's heute Abend um 20 Uhr im Theater an der Glocksee. Karten kosten 18 Euro.
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0: Richtig gute Musik und dazu eine große Portion Exzentrik und Theatralik. Das war Meatloaf. Und den hört ihr gleich hier bei Radio Hannover mit unserem Classic Hit um kurz vor halb. You took the words right out of my mouth.
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0: 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Ihr hört Radio Hannover. 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
2: Mit Marie Müller, guten Morgen. Bei Regiobus fahren heute keine Busse. Grund ist ein ganztägiger Warnstreik der Gewerkschaft Verdi. Fahrgäste müssen also umplanen. Maike Meitsch berichtet.
3: Der Streik betrifft alle Regiobus-Betriebshöfe. Damit fallen sämtliche Regiobus-Linien aus. Auch die Sprint-H-Linien sind betroffen. Aus Solidarität wird außerdem der Östra-Betriebshof Fahrenwald bestreikt. Deshalb kann es auch in Hannover bei mehreren Buslinien zu Ausfällen und Verspätungen kommen. Nicht vom Streik betroffen sind dagegen Stadtbahnen, S-Bahnen, Regionalzüge und der Sprinti. Hintergrund des Warnstreiks ist der laufende Tarifstreit. Verdi fordert unter anderem 6,5% mehr Geld für die Beschäftigten. Die nächste Verhandlungsrunde ist für den 5. Oktober geplant.
2: Kurz vor der Stichwahl um den Oberbürgermeisterposten am Wochenende hat Kandidat Axel von der Ohr einen konkreten Plan für das Karstadt-Gebäude präsentiert. In die leerstehende Immobilie an der Georgstraße könnte ein Mix aus verschiedenen Nutzungen einziehen. Von der Ohr sprach von Einzelhandel, Gastronomie, aber auch von öffentlichen Einrichtungen und Studentenwohnungen. Auch für den Umbau des Gebäudes nannte er einen konkreten Lösungsweg.
4: HACOM, die Projektentwicklungsgesellschaft, würde die Rolle übernehmen, als Generalübernehmer den Umbau, auch Ausbau dieser Immobilie zu organisieren. Sie würden diese Immobilie zu einem Fixpreis fertigstellen, auch mit Mieterinnen und Mieterbesatz dann übergeben an die Hannover, die Eigentümerin der Liegenschaft wäre und dann auch die Bewirtschaftung in der Folge übernehmen würde.
2: Im Büro des amtierenden Oberbürgermeisters Belet Onay sorgte die Präsentation der Pläne durch von der Ohr für Irritation. Die Entwicklung des Karstadt-Gebäudes mit dem Projektentwickler Acom und der Hannover treibe die Verwaltung seit langem voran, teilte ein Sprecher des OBs gegenüber der HAZ mit. Dass es jetzt als Wahlkampfkonzept präsentiert wird, sei bedauerlich.
1: Und jetzt noch mehr Kurzmeldungen für die ganze Region Hannover.
2: Der Südschnellweg wird ab heute Abend übers Wochenende gesperrt. Betroffen ist der gesamte Abschnitt zwischen dem Landwehrkreisel und Kreuz Seelhorst. Auch die Auffahrt von der Hildesheimer Straße ist dann zu. Die Sperrung beginnt heute Abend um 20 Uhr und endet am Montag früh um 5 Uhr. Ein brennender Gartenschuppen hat gestern Abend einen Großeinsatz der Feuerwehr in Sievershausen ausgelöst. Die Flammen drohten auch ein Wohnhaus und eine Garage in der Stettinger Straße zu entzünden. Eine Privatperson wurde verletzt. Sie hatte vor dem Eintreffen der Feuerwehr versucht, den Brand selbst zu löschen. Einsatz für Hannovers Eishockey-Teams. Heute am Freitag haben die Scorpions die Icefighters Leipzig zu Gast. Die Hannover Indians treffen auf die Saale Bulls aus Halle. Zudem findet vor dem Spiel der Indians unter dem Motto Zukunft Pferdeturm eine Podiumsdiskussion am Kantplatz statt. Zusammen mit Vertretern der Politik wird über das sanierungsbedürftige Eisstadion diskutiert.
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0: Hoch Arno lässt die Region Hannover heute erstrahlen. Den ganzen Tag lang gibt Sonnenschein, kaum eine Wolke heute am Himmel. Die Temperaturen, die sind auch schon wieder etwas milder als gestern. 19 Grad der Höchstwert heute, aktuell aber noch deutlich frischer. 6 Grad nur bei euch in Ahlem, 7 in Großbuchholz und 8 Grad im Moment in Uetze. Das Wochenende, das wird dann stetig wärmer. Morgen 21 Grad, am Sonntag 25 Grad möglich. Dazu Wolken und Sonne im Wechsel und es bleibt trocken.
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0: Fahrt bitte vorsichtig auf der A7 Hannover in Richtung Hamburg, am Kreuz Hannover Ost, in der Überleitung zur A2 in Richtung Braunschweig. Gefahr durch ein defektes Fahrzeug, das hier den Verzögerungsstreifen blockiert. Das war's aber zumindest von den Straßen. Wichtig noch für alle Buspendlerinnen und Pendler heute. Es gibt einen ganztägigen Warnstreik bei Regiobus. Das habt ihr auch gerade in den Hannover News gehört. Auch die Sprint-H-Linien sind betroffen. Dazu kommt noch ein Streik auf dem Betriebshof der Östra in Fahrenwald. Deswegen kann es auch zu Ausfällen und Verzögerungen auf einigen Östra-Buslinien kommen. Wichtig aber der Stadtbahnverkehr. Der zumindest ist nicht von diesem Streik betroffen.
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0: Und Blitzer sind noch keine gemeldet heute. Solltet ihr einen sehen, gebt mir doch gerne Bescheid. Am liebsten per WhatsApp 0151 23 13 19 13. Ich bin Dörte Hansen. Schönen guten Morgen.

Ich wünsche euch einen sonnigen Start in den Freitag. So macht so ein Freitagmorgen doch richtig Spaß, oder? Einfach gute Musik gibt's dazu hier bei Radio Hannover, jetzt von Tears for Fears. Guten Morgen.

Also der Altersschnitt im Publikum, der wird vermutlich deutlich gestiegen sein. Aber ansonsten wird sich das doch ziemlich nach 90er-Flashback anfühlen. Heute Abend in Düsseldorf. In den 90er Jahren hat ihre Karriere hier in Deutschland so richtig Fahrt aufgenommen. Und dafür bedanken sich die Backstreet Boys mit einem echten Konzertmarathon in Düsseldorf. 10 Konzerte, 450.000 verkaufte Tickets. Homecoming ist das Motto und heute steht da also die erste Show an. Into the Millennium heißt es dann. Im Zentrum steht also das Millennium-Album von 1999. I Want It That Way ist da zum Beispiel drauf. Oder dieser Banger. Die Backstreet Boys jetzt bei Radio Hannover mit Larger Than Life. Guten Morgen, 7:43 Uhr.

0: So, alles nochmal auf Null. Radio Hannover hier vor dem nächsten Wahlwochenende. Das Rennen ums neue Rathaus, das entscheidet sich am Sonntag in der Oberbürgermeister-Stichwahl. Im ersten Wahlgang vor 2 Wochen, da gab es ja aber eine klare Tendenz. Da hat der grüne OB Belit Onay über 45% geholt. SPD-Herausforderer Axel von der Uhr kam auf gut 21, also weniger als die Hälfte. Für Politikexperte Martin Brüning aus Hannover spricht auch aufgrund dieser Ausgangslage doch einiges für den Amtsinhaber.
1: Dazu kommt, dass man natürlich so, wenn man mal einfach nur auf die Zahlen schaut, die Wähler der Linken noch dazu rechnen kann für Belit Onay. Er wird bestimmt auch Stimmen aus dem CDU-Lager bekommen. Nicht zu vergessen, dass der ehemalige CDU-Chef Dirk Töpfer ja sich für Belit Onay als Oberbürgermeister ausgesprochen hat. Man darf aber nicht vergessen, im zweiten Wahlgang rechnet sich das dann schon noch mal ein bisschen anders. Ich meine, wir werden wahrscheinlich eine niedrigere Wahlbeteiligung haben. Wir werden auch CDU-Wählerinnen und Wähler haben, die vermutlich für Axel von der Uhr stimmen. Wir haben AfD-Wählerinnen und Wähler. Das kann natürlich bei denen auch eine Anti-Belit-Onay-Wahl werden. Also es ist eben am Ende noch nicht gegessen nach einem ersten Wahlgang, auch wenn man so nah an der 50%-Hürde liegt.
0: Ja, knapper war das Ergebnis im ersten Wahlgang ja bei der Regionspräsidentschaftswahl. Hier ist schon jetzt klar, es wird definitiv eine Premiere geben. SPD-Frau Eva Bender könnte die erste Regionspräsidentin werden. Und Oliver Jung, der will den Sieg erstmals für die CDU holen. Er müsste allerdings aufholen. Bender hatte im ersten Wahlgang gut 30%, Jung nur 22.
1: Er ist schon sehr, sehr weit weg von der 50. Da hat er das gemeinsam mit Axel von der Uhr. Und wenn man mal nur die Zahlen sich anguckt und rechnet, ich meine, das sind 18% Stimmen der Grünen, das sind 7% Stimmen der Linken, die gehen wohl eher mehrheitlich zu Bender. Deshalb würde ich heute auch sagen, ja, Eva Bender hat erst einmal alle Vorteile auf ihrer Seite. Aber man sieht eben auch, Oliver Jung ist immer noch sehr, sehr, sehr aktiv im Wahlkampf. Der versucht noch was zu reißen. Und auch hier gilt, der zweite Wahlgang ist dann eben dann doch mal was anderes. Also Oliver Jung sollte die Tür von seinem Käfer Cabrio, von seinem alten, mit dem er immer durch die Region tourt, noch nicht zumachen. Entschieden wird am Sonntag.
0: Ja, der Drops ist noch nicht gelutscht. Die Messe ist noch nicht gelesen, sagt also auch Politikexperte Martin Brüning. Am Sonntag ist Stichwahl. Nicht nur die Regionspräsidentschaft und das OB-Rennen sind noch offen. Auch etliche Bürgermeisterwahlen im Umland entscheiden sich erst jetzt.

0: Guten Morgen mit dem Verkehrsservice hier bei Radio Hannover und einer Info, die uns Hörer Carsten gerade durchgegeben hat über WhatsApp. Vielen Dank dafür. Auf der A2 in Richtung Dortmund. Unter der B6-Brücke in Herrenhausen steht ein Pannen-LKW mit Reifenschaden. Außerdem liegen hier auch Trümmerteile auf dem rechten Fahrstreifen. Danke an Carsten für die Info. Euch eine gute und sichere Fahrt. Gleich vor den Nachrichten um 8 noch mit Musik von Texas.
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0: Schönen guten Morgen, ihr hört Radio Hannover. Bei Ermittlungen gegen ein Personalratsmitglied von AHA sind weitere Details öffentlich geworden. Spürhunde der Polizei sollen im Büro des Beschuldigten Kokain erschnüffelt haben. Auch Alkohol wurde gefunden. Mehr Infos dazu bei uns in den nächsten Hannover News um 8:30. Jetzt ist es 8:15.
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2: Ich bin Thomas Bleskin. Bundestag und Bundesrat wollen heute den Weg für

0: hatten Institute und das Bundeskartellamt errechnet, dass das nur teilweise der Fall war. Die Mineralölwirtschaft bestreitet das. Viele Experten kritisieren den Rabatt, denn er ist vergleichsweise teuer und nicht zielgenau. Er unterstützt auch Menschen, die keine Hilfe bräuchten. Wer kein Auto hat, aber unter hohen Preisen leidet, bekommt dagegen nichts davon. Ursula Winkler, Nachrichtenredaktion.
1: Der Streit zwischen US-Präsident Donald Trump und Medienhäusern um den Zugang zum Weißen Haus überschattet in den USA den Besuch von Chinas Staatschef Xi Jinping. Große US-Sender strahlten in ihren linearen TV-Programmen deutlich weniger zu dem Treffen in Washington aus, als es sonst bei solchen Gipfeln üblich ist. Eine Live-Übertragung gab es nicht. Google will prüfen, ob Rechenzentren im Weltraum technisch machbar sind. Dafür schickt der Konzern kommende Woche 4 seiner KI-Chips mit einer SpaceX-Rakete ins All. Getestet werden soll unter anderem, wie die Prozessoren mit Erschütterungen, hoher Strahlung und der Kühlung im Vakuum zurechtkommen. Google hält einen 5-jährigen Einsatz grundsätzlich für möglich, sieht aber noch zahlreiche technische Herausforderungen. Zum Sportfußball. Jürgen Klopp hat beim Debüt als Bundestrainer mit der deutschen Nationalmannschaft ein Unentschieden geholt. Das DFB-Team spielte zum Auftakt der Nations League in Amsterdam gegen die Niederlande 1:1.
2: Lange führt das deutsche Team, doch am Ende jubelt Oranje über den verdienten Ausgleich. Deutschland beginnt stark, danach spielen aber vor allem die Niederländer, denen 2 Tore aberkannt werden. Die neue Nummer 1, Ter Stegen, leistet sich einige Fehlpässe, verhindert aber auch das ein oder andere Gegentor. Jürgen Klopp ist zufrieden, sieht aber noch viel Luft nach oben. Während des Spiels steht er fast die ganze Zeit an der Linie, dirigiert, lobt und ärgert sich am Ende über den späten Ausgleich. Thomas Bremser, Amsterdam.
1: Weiter geht es für Klopp und sein Team am Sonntag in Augsburg gegen Griechenland. Nicht dabei sind dann wohl Musiala und Havertz. Die beiden haben sich in Amsterdam verletzt.
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4: Also wenn ihr wollt, könnt ihr fürs Wochenende auf jeden Fall nochmal Grillgut mit auf die Einkaufsliste schreiben. Das Wetter macht auf jeden Fall gut mit. Da gehen die Temperaturen jetzt stetig wieder nach oben. Gestern war es ja ein bisschen frischer, heute mit 19 Grad schon wieder milder. Aktuell allerdings ein kühler Start in diesen Freitag mit 7 Grad in Stemmen an der Marktkirche in der Altstadt und auch am Farnwalder Platz. Die nächsten Tage dann, wie gesagt, noch ein bisschen milder, 21 Grad morgen, am Sonntag dann sogar bis zu 26 Grad möglich, bei trockenem Wetter und einem Mix aus Wolken und Sonne.
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4: Fahrt bitte vorsichtig aktuell auf der A7, Hannover in Richtung Hamburg, am Kreuz Hannover Ost, in der Überleitung zur A2 Richtung Braunschweig steht ein defektes Fahrzeug auf dem Verzögerungsstreifen. Außerdem nochmal die Streikinfo. Es gibt heute einen ganztägigen Warnstreik bei Regiobus. Auch die Sprint-H-Linien sind betroffen. Dazu kommt noch ein Streik auf einem Betriebshof der Östra. Deswegen kann es auch auf Östra-Buslinien zu Ausfällen und Verzögerungen kommen. Der Stadtbahnverkehr läuft aber regulär.
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4: Hier ist noch Tote Hose. Wenn ihr einen Blitzer entdeckt, gebt den mir gerne durch. 0151 23 13 19 13. Das ist unsere WhatsApp-Nummer.
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4: Bei Hannover 96, da hat der neue Trainer Sandro Wagner ja diese Woche losgelegt. Und ja, der gibt anscheinend ganz gut Gas mit der Mannschaft auf dem Trainingsplatz mit vielen Fitnesseinheiten. Bis zum nächsten Spiel hat Wagner ja auch noch ein bisschen Zeit. Das passt, glaube ich, ganz gut für so einen Neueinstieg, damit er die Mannschaft auch gut kennenlernen kann. Die Bundesliga, die ist ja jetzt erstmal noch in der XXL-Länderspielpause. Was aber sportlich hier in der Region ansteht, jetzt auch übers Wochenende, das hört ihr gleich hier bei uns im Lokal. Sport. Schönen Freitagmorgen.

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2: So

0: Der Sport kommt jetzt mit Till Uhlig und der Kollege führt euch als erstes mal aufs Glatteis. Guten Morgen, 13 nach 8.
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2: Heimsiege sind der Plan für heute Abend bei unseren Eishockey-Oberligisten. Die Hannover Scorpions und die Hannover Indians spielen beide jeweils in eigener Halle und zwar um 20 Uhr. Die Scorpions ja mit 2 Siegen aus 2 Partien gestartet, treffen auf die Icefighters aus Leipzig. Die Indians nach Auftaktniederlage ja mit Sieg zuletzt spielen gegen die Saale Bulls aus Halle. Am Sonntag sind dann beide Teams auswärts dran. Die Indians in Erfurt, die Scorpions spielen in Tilburg bei den Trappers. In der zweiten Bundesliga der Hockeymänner, da ist der DTV Hannover ja richtig gut gestartet. Mit 7 Punkten aus 3 Spielen ist man aktuell Tabellenzweiter und will diese Position im Spitzenspiel verteidigen. Am Sonntag ab 14.45 Uhr ist man zu Gast beim Tabellendritten, dem Bremer HC. Dann gucken wir noch in die dritte Liga der Handballer. Da heißt's, Heimsieg ist das klare Ziel für die Jungs vom TuS Finnhorst. Die sind mit 6:2 Punkten gut gestartet, treffen heute Abend in eigener Halle auf das Team aus Varel, das Ganze um 20 Uhr. Die Männer vom TSV Anderten sind dann am Sonntag dran, haben ja auch tolle 6:2 Punkte auf dem Konto und fahren mit diesem Polster nach Aurich am Sonntag um 17 Uhr. Und zu guter Letzt noch Fußball-Regionalliga Nord. Da muss der HSC Hannover wieder Punkte sammeln und zwar morgen ab 14 Uhr beim Eimsbüttler TV. Es ist ein Duell, bei dem der Blick in der Tabelle ganz klar nach unten geht. Der HSC mit 10 Punkten gerade noch über dem Strich, Eimsbüttel mit ebenfalls 10 Zählern schon darunter. Aber der Tabellenletzte hat nur 2 Punkte weniger auf dem Konto. Also der HSC sollte sich Luft verschaffen.
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Die Promi-Hochzeit des Jahres zu planen, war wohl noch nicht genug für Taylor Swift. Schönen guten Morgen mit Radio Hannover. Und mit neuer Musik des aktuell größten Popstars der Welt nach dem Riesenerfolg ihres Albums The Life of a Showgirl ist Taylor nochmal nach Schweden gereist, hat sie jetzt erzählt, um die Platte mit ihrem Produzententeam nochmal zu feiern. Ja, und dann ist passiert, was wahrscheinlich passieren musste, wenn ein Studio in der Nähe ist. Die drei haben noch 4 Songs zusammengeschrieben und neu aufgenommen. Und die sind jetzt auch drauf auf einer erweiterten Version dieses Albums, das auch heute erscheint. Einer davon ist diese brandneue Single, vor wenigen Stunden erschienen, schon jetzt zu hören hier bei Radio Hannover. Das ist Taylor Swift mit Patient Zero.

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0: Guten Morgen mit Radio Hannover, kurz nach 8:30.
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2: Mit Marie Müller, guten Morgen. Bei Regiobus fahren heute keine Busse. Grund ist ein ganztägiger Warnstreik der Gewerkschaft Verdi. Fahrgäste müssen also umplanen. Maike Meitsch berichtet.
3: Der Streik betrifft alle Regiobus-Betriebshöfe. Damit fallen sämtliche Regiobus-Linien aus. Auch die Sprintal-Linien sind betroffen. Aus Solidarität wird außerdem der Östra-Betriebshof Fahrenwald bestreikt. Deshalb kann es auch in Hannover bei mehreren Buslinien zu Ausfällen und Verspätungen kommen. Nicht vom Streik betroffen sind dagegen Stadtbahnen, S-Bahnen, Regionalzüge und der Sprinti. Hintergrund des Warnstreiks ist der laufende Tarifstreit. Verdi fordert unter anderem 6,5% mehr Geld für die Beschäftigten. Die nächste Verhandlungsrunde ist für den 5. Oktober geplant.
2: Bei Ermittlungen gegen ein Personalratmitglied von AHA sind weitere Details öffentlich geworden. Spürhunde der Polizei sollen im Büro des Beschuldigten Kokain erschnüffelt haben. Auch Schnapsflaschen wurden gefunden, berichtet die HAZ. Der Beschuldigte soll angegeben haben, Kollegen den Alkohol während der Arbeitszeit abgenommen zu haben. Die Unternehmensführung von AHA betont unterdessen, dass es kein Alkohol- und Drogenproblem im Betrieb gebe. Im Fall des Personalratmitglieds geht die Polizei einem Anfangsverdacht wegen sexueller Nötigung nach. Zudem steht ein ehemaliger AHA-Mitarbeiter im Fokus der Ermittlungen. Er soll jugendpornografisches Material auf seinen Unternehmensaccount hochgeladen haben.
1: Und jetzt noch mehr Kurzmeldungen für die ganze Region Hannover.
2: Der Südschnellweg wird ab heute Abend übers Wochenende gesperrt. Betroffen ist der gesamte Abschnitt zwischen dem Landwehrkreisel und Kreuzselhorst. Auch die Auffahrt von der Hildesheimer Straße auf den Südschnellweg ist dann zu. Die Sperrung beginnt heute Abend um 20 Uhr und endet am Montag früh um 5 Uhr. Ein 20-jähriger Fahrradfahrer und ein 17-jähriger Motorradfahrer sind bei einem Unfall schwer verletzt worden. Die beiden jungen Männer kollidierten am Mittwochabend auf der Wölfeler Straße zwischen Mittelfeld und Bemerode. Die Straße blieb lange gesperrt. Einsatz für Hannovers Eishockey-Teams. Heute am Freitag haben die Scorpions die Icefighters Leipzig zu Gast. Die Hannover Indians treffen auf die Saale Bulls aus Halle. Zudem findet vor dem Spiel der Indians unter dem Motto Zukunft Pferdeturm eine Podiumsdiskussion am Kantplatz statt. Zusammen mit Vertretern der Politik wird über das sanierungsbedürftige Eisstadion diskutiert.
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0: Das ist heute ein richtig freundlicher Freitag mit sehr, sehr viel Sonnenschein den ganzen Tag. 19 Grad später der Höchstwert. Die Temperaturen aktuell noch deutlich frischer. 8 Grad nur bei euch in Hemmingen, genauso wie in der Oststadt und in Leinhausen.
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0: Die Straßen sind aktuell frei, da kommt ihr gut durch den Berufsverkehr am Freitag. Aber nochmal die Info, heute ganztägiger Warnstreik bei Regiobus. Einschränkungen sind auch bei einigen Östra-Buslinien zu erwarten. Der Stadtbahnverkehr der Östra ist nicht betroffen. Ich wünsche einen schönen Freitag. Ich bin Dörte Hansen. Moin!
4: Hi.

0: Hier ist Radio Hannover. Schönen guten Morgen am Freitag. Das Gebäude, das ist schon fast 100 Jahre alt und das Veranstaltungszentrum da drin, das ist immerhin 40. Das Kapitol in Linden, das feiert diesen Monat runden Geburtstag. Im September 1986 ging also alles los. Seitdem haben natürlich sehr, sehr viele Menschen, sicherlich auch von euch, legendäre Party- und Konzertabende dort verbracht im Kapitol. Die meisten vermutlich vor der Bühne, viele aber auch auf der Bühne. Und so einer, der steht jetzt vor mir, Rainer Schumann, der Schlagzeuger von Fury in the Slaughterhouse. Rainer, schönen guten Morgen.
1: Hey, moin, hi.
0: Ich sag mal so, in eurer Bandgeschichte ist das Kapitol ziemlich wichtig, oder? Erzähl mal.
1: Ja, natürlich, klar. Also Kapitol damals, wir haben uns ja 87 gegründet.
0: Ja, ein Jahr jünger als das Kapitol seid ihr.
1: Ja, genau. Und dann gab es diese Hannover Specials und wir haben dann irgendwann auch im Kapitol gespielt. Das war unsere erste große Show mit den abstürzenden Brieftauben. Mhm. Und da waren dann auf einmal 1500 Leute. Die Schlange ging bis hinten zum McDonald's, den es damals am Schwarzen Bären noch gab. Und ich sage mal, wir dachten, jetzt haben wir es geschafft. Ja. Mehr geht nicht. Das war jetzt alles. Und das, ja, das ist ein Kapitol, großer Teil für unsere Geschichte. Auf jeden Fall.
0: Es ging ja dann auch noch weiter. 1993 war das. Da habt ihr einen Rekord aufgestellt fürs Kapitol, der bis heute hält. 4 Abende in Folge habt ihr das Kapitol ausverkauft.
1: Ja,
0: warum hat das seitdem keiner mehr geschafft? Wie habt ihr das gemacht damals?
1: Ja, wahrscheinlich keine Ahnung. Also, das hat sich auch so ein bisschen nach Stempelkarte angefühlt, ehrlicherweise. Am letzten Tag, ach, ihr schon wieder. Ja, also, das war dann nicht so, man war nicht auf Tour, sondern man war irgendwie so zu Hause und ach ja, okay, komm, heute nochmal. Ich weiß nicht, wie wir das geschafft haben, aber wir haben es einfach gemacht und die Leute kamen und das ist natürlich cool.
0: Ja. Würdest du sagen, damals in der Zeit, als es mit dem Kapitol losging, brauchte Hannover damals so eine Konzertlocation? Haben die irgendwie eine Lücke gefüllt?
1: Unbedingt. Mhm. Genau so war es nämlich, weil es gab ganz, ganz kleine Läden, irgendwie das Bad quasi, den Frosch oder so, also so richtig so Mini-Läden. Und dann gab es halt Swiss Life Hall oder Alrede-Halle, Niedersachsenhalle. Und dazwischen gab es aber gar nichts. Also in diesem 2000er-Bereich gab es nichts und das war natürlich super gut, weil genau das brauchten ja auch irgendwie viele Bands, weil das genau die richtige Größe hatte, für uns auch in der Zeit.
0: Neben der Größe, was ist für dich das Besondere am Kapitol als Konzertlocation, auch aus Künstlersicht?
1: Ja, weiß nicht, das ist vielleicht dann auch schon über die Jahre. Man fühlt sich schon ein bisschen zu Hause.
0: Ja.
1: Ich weiß genau, wo da alles ist. Mal gucken, wie es jetzt nach dem Umbau ist, ne? Was da denn jetzt, was sie jetzt machen. So. Aber auch, ich meine, wir haben da früher auch rumgehangen. Da, weiß nicht, da hat man Bands angeguckt und dann ging immer diese Leinwand runter. Da lief dann, glaube ich, immer Tom and Jerry und so. Und dann gab es irgendwelche Special-Abende und so. Das war schon mal cool.
0: Es sind ja auch große Stars da aufgetreten. Ich habe mal ein bisschen durchgeschaut durch die Liste. Da liest man so Namen wie Die Ärzte, Radiohead, Simple Minds, Robbie Williams ist da auch mal aufgetreten, ja, solo. Und wenn du jetzt so ein bisschen in die Zukunft blickst, also so Jubiläen sind ja immer für Erinnerungen da, aber auch den Blick nach vorne. Was würdest du dir wünschen vom Kapitol oder fürs Kapitol für die nächsten Jahre?
1: Ja, dass es halt irgendwie auch kulturell diesen Platz behält und einnimmt und so, weil das ist wichtig auch für eine Stadt, dass denn Bands in so einem Laden halt auch irgendwie Station machen, da auftreten und dass das erhalten bleibt, dass da irgendwie 1000 bis 2000 Leute sich irgendwie coole Musik anhören. Mhm. Das ist ganz wichtig, finde ich.
0: Und Fury, das nächste Mal, 4-mal in Folge, wann?
1: Gute Frage. Muss man drüber nachdenken. Also, ob wir, vielleicht müssen wir noch mal knacken. Nein,
0: ja,
1: das ist natürlich Quatsch. Ja. Also, aber ich will es nicht ausschließen, dass wir da auch jetzt demnächst irgendwo wieder spielen. Klar, warum nicht?
0: Rainer Schumann, ich danke dir für deine Erinnerungen.
1: Kein Ding. Bis dann.

0: geworden beim mit Spannung erwarteten Debüt des neuen Bundestrainers Jürgen Klopp. Guten Morgen mit Radio Hannover. In Amsterdam kam die deutsche Fußballnationalmannschaft am Abend im Prestigeduell gegen die Niederlande immerhin zu einem 1:1. Den Ausgleich, den kassierte die DFB-Elf dabei erst in der Nachspielzeit. Till Ulich vom Radio Hannover Sport. Wie bewertest du denn jetzt Spiel 1 unter Jürgen Klopp?
1: Na, da kann ich aus meiner Sicht ganz klar sagen, alles okay, es war definitiv kein perfekter Auftritt. Wer hat den aber auch erwartet? Es war aber einer voller Leidenschaft. Es war eine Mannschaft zu sehen, die wirklich alles gegeben hat. Die Führung durch Felix Metscher gar nicht mal unverdient in der ersten Halbzeit. Genauso wenig übrigens wie der holländische Ausgleich. So fair muss man denn dann auch sein. Und es war ein Spiel, das gezeigt hat, dass Neulinge wie Treu, wie Schade oder auch Ebnu Talib schon ihre Berechtigung haben in der deutschen Nationalmannschaft. Und insofern hatte Jürgen Klopp, der neue Bundestrainer, nach seinem Debüt denn auch gute Laune.
2: Hätte sehr gerne gewonnen, habe aber nicht den Eindruck, dass das auch der Ausgleich unverdient war, vor allem nicht in der Art und Weise. War natürlich ein fantastisches Tor. Und viel wichtiger ist natürlich für mich, als jetzt irgendwie ein 1-0 über die Zeit zu bringen, die ganzen anderen Informationen, die wir bekommen haben. Und mit denen arbeiten wir jetzt.
1: Und Klopp konkretisierte, was er meint.
2: Ich war in vielen Momenten mit unserem Spiel zufrieden. Habe ich den Eindruck, dass wir auch nur Richtung Perfektion unterwegs waren? Das war man nicht. Aber wenn man das nicht ist, dann muss man so einen Spirit entwickeln, in dem man absolut bereit ist, alles rauszuhauen. Weil nur an den sonnigen Tagen performen zu können, damit kann ich ehrlich gesagt relativ wenig anfangen.
1: Dann, wie gesagt, es stand eine Mannschaft auf dem Platz, die gekämpft, gekratzt, gebissen hatte. Also die Grundtugenden, sie waren da. Joshua Kimmich, der Kapitän, über das, was Jürgen Klopp mit der Mannschaft gemacht hat in diesen Tagen.
3: Er ist sehr klar in dem, was er möchte, in seiner Ansprache. Sehr fordernd auf der anderen Seite, aber auf der anderen Seite gibt er uns auch sehr, sehr viel Vertrauen und diese Mischung wird uns auf Dauer sicherlich gut tun.
1: Also am Ende gibt es ein Unentschieden beim Klopp-Debüt-Ergebnis, mit dem man sehr gut leben kann. Am Sonntag geht es ja dann weiter in Augsburg gegen Griechenland. Da dürfte die Vorgabe eine etwas andere sein. Ich könnte mir vorstellen, dass man dieses Spiel schon gerne gewinnen würde.
0: Vor allem ja dann auch vor heimischer Kulisse, das ist ja dann auch nochmal was anderes. Vielen Dank, Till. Also ein sehr okayer Auftritt für die deutsche Nationalmannschaft, ein guter Auftakt von Jürgen Klopp als Bundestrainer. Die Nations League-Saison hat begonnen für Deutschland mit einem 1:1 gegen Holland.
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0: Guten Morgen, ihr hört Radio Hannover am Freitag. Der Bahnverkehr am Hauptbahnhof Hannover ist heute Morgen beeinträchtigt. Weil ein Güterzug in der Nacht eine herunterhängende Oberleitung abgerissen hat, müssen Reisende jetzt mit Ausfällen und Verspätungen rechnen. Mehr Infos dazu gibt's auch bei uns in den Hannover News um 9:30. Jetzt ist es 9:15.
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2: Ich bin Thomas Bleskin. Bundestag und Bundesrat wollen heute einen neuen Tankrabatt beschließen. Die schwarz-rote Koalition plant, die Energiesteuer auf Benzin und Diesel vom 1. Oktober bis Ende Dezember um 14 Cent je Liter zu senken. Mit der Mehrwertsteuer ergibt sich eine Entlastung von 17 Cent pro Liter. Bund und Länder rechnen dadurch mit Steuerausfällen von insgesamt bis zu 2,5 Milliarden Euro. Im Bundestag steht heute außerdem das Bundespolizeigesetz zur Abstimmung. Der Bundespolizei soll es im Kampf unter anderem gegen Extremismus künftig erlaubt sein, Handys zu überwachen.
3: Das Handy anzapfen, Mails mitlesen, ebenso die Nachrichten bei Telegram oder WhatsApp. Um Kriminellen auf die Spur zu kommen oder auch um mögliche Taten zu verhindern, hilft es Ermittlern häufig, die Kommunikation der Verdächtigen zu überwachen. In Deutschland gelten für eine solche Überwachung strenge Regeln. Daher ist eine Änderung im Gesetz nötig, damit die Bundespolizei im Kampf gegen Extremismus und Schleuserbanden im Falle des Falles künftig auch die Kommunikation überwachen darf. Lea Matschulat, Nachrichtenredaktion.
2: Der Streit zwischen US-Präsident Donald Trump und Medienhäusern um den Zugang zum Weißen Haus überschattet auch den Besuch von Chinas Staatschef Xi Jinping. Große US-Sender strahlten in ihrem Programm deutlich weniger zu dem Treffen in Washington aus, als es sonst bei solchen

0: außen. Konfliktstoff gibt es reichlich, aber es hieß nur, es sei ein großartiges Treffen gewesen. Tina Eck, USA.
1: Zum Sportfußball. Jürgen Klopp hat bei seinem Debüt als Bundestrainer einen Sieg knapp verpasst. Deutschland spielte zum Nations League-Auftakt in Amsterdam 1:1 gegen die Niederlande. Felix Metscher brachte die DFB-Elf in Führung, Cody Hapko glich erst in der Nachspielzeit aus. Klopp erklärte anschließend, er könne mit dem Punkt leben. Mit vielen Einzelleistungen und der Leidenschaft seiner Mannschaft sei er sehr zufrieden gewesen.
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3: Hoch Arno lässt heute die Region Hannover erstrahlen. Sehr, sehr viel Sonnenschein begleitet uns durch den Tag. Die Temperaturen erreichen später bis zu 19 Grad. Aktuell die Hälfte ungefähr. 8 Grad in Kirchrode und in der Nordstadt. 9 immerhin sind es schon in Wunsdorf. Aber jetzt mit dem Vormittag wird sich das Ganze auch ein bisschen nach oben bewegen dann. Und später, wenn ihr euch in der Sonne aufhaltet, dann kann sich das schon wärmer anfühlen als 19 Grad. Und die Werte am Wochenende, die gehen dann auch im Schatten weiter nach oben. 21 Grad morgen am Samstag, bis zu 26 sogar am Sonntag. Und nächste Woche wird es noch wärmer.
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3: Ehrlicherweise, die Straßen, die machen heute wenig Probleme. Die Schiene dafür, die macht Probleme. Am Hauptbahnhof Hannover, ich habe es gerade schon gesagt, gibt es einen Oberleitungsschaden. Da ist eine Oberleitung abgerissen. Deswegen kommt es zu erheblichen Einschränkungen, Ausfällen, Verzögerungen im Zugverkehr. Betroffen sind hier vor allem Verbindungen zwischen Hannover und Braunschweig bzw. Wolfsburg. Dann nochmal die Info, es wird gestreikt heute den ganzen Tag bei Regiobus. Deswegen fallen alle Regiobus-Verbindungen heute ganz täglich aus. Einschränkungen gibt es aber auch bei einigen Östra-Bussen, denn es gibt einen solidarischen Streik auf einem Busbetriebshof der Östra. Also auch hier könnte es sein, dass ihr vergeblich auf den Bus wartet. Immerhin aber die Stadtbahn, die ist nicht vom Streik betroffen.
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3: Und strahlendem Sonnenschein an einem Freitagmorgen, an dem ihr vielleicht zu den glücklichen Menschen gehört, die ein bisschen kürzer arbeiten. Freitags ist ja gerne mal so ein kurzer Tag und dann ist das Wochenende so langsam in Sichtweite. Einfach gute Musik für euren Freitagvormittag, unter anderem mit dem Sommerhit des Jahres. Das Wetter passt ja Richtung Wochenende fast nochmal zum Sommer. Shakira und Burna Boy mit Die Die. Den Auftakt jetzt in diese Stunde macht Huey Lewis and the News.

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0: Was für ein schöner Klassiker von David Bowie, Absolute Beginners hier bei Radio Hannover um jetzt 9.30 Uhr.
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2: Mit Marie Müller, guten Tag. Der Bahnverkehr am Hauptbahnhof Hannover ist heute beeinträchtigt. Weil ein Güterzug in der Nacht eine herunterhängende Oberleitung abgerissen hat, müssen Reisende mit Ausfällen und Verspätungen rechnen, teilte unter anderem die Deutsche Bahn mit. Das wirkt sich vorrangig auf die Züge in Richtung Osten aus. Betroffen sind sowohl der Fernverkehr als auch der Regionalverkehr. Wie die S-Bahn Hannover mitteilte, fallen Fahrten auf den Linien S3 und S7 aus. Bei Ermittlungen gegen ein Personalratsmitglied von AHA sind weitere Details öffentlich geworden. Spürhunde der Polizei sollen im Büro des Beschuldigten Kokain erschnüffelt haben. Auch Schnapsflaschen wurden laut Medienberichten gefunden. Der Beschuldigte soll angegeben haben, Kollegen den Alkohol während der Arbeitszeit abgenommen zu haben. Die Unternehmensführung von AHA betont unterdessen, dass es kein Alkohol- oder Drogenproblem im Betrieb gebe. Im Fall des Personalratmitglieds geht die Polizei einem Anfangsverdacht wegen sexueller Nötigung nach. Zudem steht ein ehemaliger AHA-Mitarbeiter im Fokus der Ermittlungen. Er soll jugendpornografisches Material auf seinem Unternehmensaccount hochgeladen haben.
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2: Ein brennender Gartenschuppen hat gestern Abend einen Großeinsatz der Feuerwehr in Sievershausen ausgelöst. Die Flammen drohten auch ein Wohnhaus und eine Garage an der Stettinger Straße zu entzünden. Eine Privatperson wurde verletzt. Sie hatte vor dem Eintreffen der Feuerwehr versucht, den Brand alleine zu löschen. Die Aufregung war groß, als am vergangenen Wochenende in Mardorfs Eventbogen Skyloop zwei Gäste in den Seilen der Riesenschaukel festsaßen. Nun ist der Schaden behoben. Ein Wackelkontakt im Schaltkasten habe den Fehler ausgelöst, berichtet die HZ. Um solche Zwischenfälle in Zukunft zu verhindern, wurde ein Notstromaggregat installiert. Zum Wochenende geht die Giant Swing wieder in Betrieb. Betonpanne in Dören. Ein Mischfahrzeug hat gestern Nachmittag auf der Hildesheimer Straße seine Ladung verloren. Laut Medienberichten war die Straße zwischen Südschnellweg und der Helenenstraße stundenlang gesperrt. Auch ein parkendes Auto wurde vom Beton getroffen.
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0: Am Wochenende, da könnt ihr eure Sommergarderobe noch mal gut gebrauchen. Ich hoffe, die ist noch nicht ganz nach hinten gerutscht im Schrank. Heute, ja, da darf es noch mal ein bisschen wärmer sein, was ihr anzieht. Denn die Temperaturen, die sind vor allem jetzt zum Start in diesen Freitag noch eher frisch. 9 Grad gemessen in Basinghausen, 8 Grad in Wennigsen, 9 in Badenstedt. Dazu scheint die Sonne. Die Temperaturen gehen heute noch rauf auf Werte um die 18 oder 19 Grad am Nachmittag. Das Wochenende dann aber milder, 21 morgen und bis zu 26 sogar am Sonntag.
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0: Vorsicht bitte auf der A7 Hamburg Richtung Hannover zwischen Schwarmstedt und Berghof. Hier brennt ein Fahrzeug. Fahrt dort bitte vorsichtig. Außerdem heute ganztägiger Streik bei Regiobus. Es fahren den ganzen Tag also keine Regiobus-Busse durch die Region. Auch die Sprint-H-Linien sind davon ja betroffen. Hinzu kommt auch noch ein Streik auf einem Betriebshof der Üstra. Deswegen auch im Üstra-Busnetz Ausfälle und Verzögerungen möglich. Der Stadtbahnverkehr läuft aber störungsfrei. Wir schauen aber noch zum Zugverkehr. Ihr habt es gerade gehört bei Marie in den Hannover News. Ein Oberleitungsschaden sorgt für Probleme am Hauptbahnhof. Es kommt zu Ausfällen und Verzögerungen, vor allem in Richtung Braunschweig und Wolfsburg. 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

0: Meiner Kollegin Marisa Porti darf ich heute Abend mit auf der Bühne stehen beim Fassanstich fürs Oktoberfest. Das startet heute bei uns auf dem Schützenplatz. Was sonst noch los ist, hört ihr jetzt hier bei Radio Hannover.
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0: Die großen Hits von Phil Collins in ganz neuem Gewand. Ihr hört Songs wie Invisible Touch, Susudio oder You Can't Hurry Love, aber auch Balladen wie One More Night, interpretiert von einem Streicherquartett in sehr romantischer Atmosphäre inmitten von hunderten Kerzen. Im Cavallo, Königliche Reithalle in der Dragonerstraße heute. Das Candlelight-Konzert startet um 20.45 Uhr. Karten gibt es ab 16 Euro. Comedian Guido Kanz findet, wir leben in komischen Zeiten. In seinem aktuellen Programm spricht er über sehr viele komplizierte Themen, die uns gerade so beschäftigen. Klimawandel, KI, Political Correctness oder vegane Hotdogs. Es geht aber auch um sein eigenes Familienleben, in dem Midlife Crisis, Wechseljahre und Pubertät aufeinandertreffen. Oh je. Komische Zeiten. So heißt das Programm von Guido Kanz heute im Theatersaal Langenhagen um 20 Uhr. Die Ticketpreise, die starten bei rund 35 Euro. Ja, und hier kann ich auch nicht so genau sagen, was euch erwartet, gehört aber zum Konzept, denn das Frauenensemble Schmitz Katzen macht eine Impro-Show zwischen Theater, Comedy und Live-Musik. Um 20 Uhr im Pavillon, hier zahlt ihr 23 Euro.
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0: Hier ist Radio Hannover am Freitagvormittag. Bei Ermittlungen gegen ein Personalratsmitglied von AHA sind weitere Details öffentlich geworden. Spürhunde der Polizei sollen im Büro des Beschuldigten Kokain erschnüffelt haben. Auch Alkohol wurde gefunden. Mehr Infos zu dem Fall bei uns in den nächsten Hannover News um 10:30. Jetzt ist es 10 Uhr.
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2: Ich bin Thomas Bleskin. Schülerinnen und Schüler wollen heute bundesweit gegen eine mögliche Wehrpflicht demonstrieren. Nach Angaben der Initiative Schulstreik gegen Wehrpflicht sind gut 100 Kundgebungen geplant.
3: Nicht nur hier in Berlin, sondern auch in Hamburg, Hannover, Köln, Düsseldorf, Stuttgart und vielen weiteren deutschen Städten sind heute Schülerdemos angemeldet. Die Aktionen sollten so lange gehen, bis eine Wehrpflicht wieder vom Tisch ist, sagt Bela Breitner, Pressesprecher von Schulstreik gegen Wehrpflicht. Laut Gesetz werden alle jungen Männer ab Jahrgang 2008 gemustert. Das Ziel, Freiwillige zu gewinnen, weil die Bundeswehr mehr Soldaten braucht. Thomas Thonfeld, Berlin.
2: Autofahrer müssen vorerst weiter mit hohen Spritpreisen rechnen. Rohöl der Sorte Brent kostet aktuell knapp 106 Dollar je Barrel und damit rund 70% mehr als zu Jahresbeginn. Tanken und Heizen sind dadurch deutlich teurer geworden. Zur Entlastung soll heute der neue Tankrabatt beschlossen werden. Ab Oktober könnten Benzin und Diesel dadurch um 17 Cent je Liter günstiger werden. Im Bundestag steht heute außerdem das Bundespolizeigesetz zur Abstimmung. Der Bundespolizei soll es im Kampf unter anderem gegen Extremismus künftig erlaubt sein, Handys zu überwachen.
4: Das Handy anzapfen, Mails mitlesen, ebenso die Nachrichten bei Telegram oder WhatsApp. Um Kriminellen auf die Spur zu kommen oder auch um mögliche Taten zu verhindern, hilft es Ermittlern häufig, die Kommunikation der Verdächtigen zu überwachen. In Deutschland gelten für eine solche Überwachung strenge Regeln. Daher ist eine Änderung im Gesetz nötig, damit die Bundespolizei im Kampf gegen Extremismus und Schleuserbanden im Falle des Falles künftig auch die Kommunikation überwachen darf. Lea Matschulat, Nachrichtenredaktion.
2: Beim Staatsbesuch von Chinas Staatschef Xi Jinping in Washington haben sich beide Seiten demonstrativ um Harmonie bemüht. US-Präsident Trump erklärte, das Verhältnis beider Länder sei so gut wie nie zuvor. Xi sprach von zahlreichen neuen Einigungen, nannte aber keine Einzelheiten. Zugleich bekräftigte er Chinas Haltung zu Taiwan. Konkrete Ergebnisse des Besuchs wurden bislang kaum bekannt. Der Streit zwischen Trump und mehreren Medienhäusern um den Zugang zum Weißen Haus überschattet auch den Besuch von Xi. Große US-Sender strahlten deutlich weniger zu dem Treffen in Washington aus als üblich.
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0: Also so ein Freitagnachmittag, gemütlich im Straßencafé später mit einem leckeren Käffchen und einem guten Kumpel oder einer guten Freundin. Das hört sich doch ganz gut an, oder? Vielleicht könnt ihr schon mal ein paar WhatsApp-Nachrichten rausschicken und euch verabreden für später. Das Wetter auf jeden Fall lädt dazu ein, den Nachmittag nachher draußen zu verbringen. Das ist richtig freundlich heute, viel Sonnenschein, auch angenehme Temperaturen. 19 Grad sind es in der Spitze am Nachmittag. In der Sonne wird sich das natürlich ein bisschen wärmer noch anfühlen. Aktuell 12 Grad gemessen in Lohnde, im Zurviertel und bei euch in Ricklingen. Das Wochenende trocken.

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0: Also mitsingen kann ich die allermeisten Songs, vor allem die großen Hits, immer noch bis heute. Da hat sich nicht so viel verändert über die Jahre. Ja, älter bin ich geworden. Älter sind aber auch die Boys geworden, die inzwischen natürlich eher Men sind. Die Backstreet Boys sind zurück in Hannover. Was die nicht in Hannover, in Deutschland, leider nicht in Hannover, sie sind in Düsseldorf. Und was sie da genau planen, das hört ihr gleich hier bei mir. Ich wünsche euch einen schönen Freitag mit uns.

Einen schönen Freitagvormittag mit Radio Hannover. Also ich gehe mal davon aus, der Altersschnitt im Publikum, der wird vermutlich deutlich gestiegen sein. Aber ansonsten wird sich das doch ziemlich nach 90er Flashback anfühlen. Heute Abend in Düsseldorf. In den 90ern hat ihre Karriere hier in Deutschland so richtig Fahrt aufgenommen. Und dafür bedanken sich die Backstreet Boys jetzt mit einem echten Konzertmarathon. In Düsseldorf 10 Konzerte, 450.000 verkaufte Tickets. Homecoming ist das Motto und heute steht die erste Show an. Into the Millennium heißt es dann. Im Zentrum steht also das Millennium-Album von 1999. Larger Than Life ist da zum Beispiel drauf. Oder auch der wahrscheinlich bekannteste Hit der Backstreet Boys. Yeah. Das ist I Want It That Way. Hört ihr jetzt hier bei Radio Hannover.

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1: Mit Marie Müller, guten Tag. Der Bahnverkehr am Hauptbahnhof Hannover ist heute beeinträchtigt. Weil ein Güterzug in der Nacht eine herunterhängende Oberleitung abgerissen hat, müssen Reisende mit Ausfällen und Verspätungen rechnen, teilte unter anderem die Deutsche Bahn mit. Das wirkt sich vorrangig auf die Züge in Richtung Osten aus. Betroffen sind sowohl der Fernverkehr als auch der Regionalverkehr. Wie die S-Bahn Hannover mitteilte, fallen auch Fahrten auf den Linien S3 und S7 aus. Bei Ermittlungen gegen ein Personalratsmitglied von AHA sind weitere Details öffentlich geworden. Spürhunde der Polizei sollen im Büro des Beschuldigten Kokain erschnüffelt haben. Auch Schnapsflaschen wurden laut Medienberichten gefunden. Der Beschuldigte soll angegeben haben, Kollegen den Alkohol während der Arbeitszeit abgenommen zu haben. Die Unternehmensführung von AHA betont unterdessen, dass es kein Alkohol- oder Drogenproblem im Betrieb gebe. Im Fall des Personalratsmitglieds geht die Polizei einem Anfangsverdacht wegen sexueller Nötigung nach. Zudem steht ein ehemaliger AHA-Mitarbeiter im Fokus der Ermittlungen. Er soll jugendpornografisches Material auf seinem Unternehmensaccount hochgeladen haben.
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1: Über 100 Feuerwehrleute haben am späten Donnerstagabend einen Dachstuhlbrand in Reddase gelöscht. Das Feuer war in einem Einfamilienhaus an der Straße an der Linde ausgebrochen. Die Bewohner des Hauses konnten sich ins Freie retten. Das Haus ist nach dem Brand nicht mehr bewohnbar. Die Familie musste in einer Notunterkunft untergebracht werden. Nun ermittelt die Polizei. Einsatz für Hannovers Eishockey-Teams. Heute am Freitag haben die Scorpions die Icefighters Leipzig zu Gast. Die Hannover Indians treffen auf die Saale Bulls aus Halle. Zudem findet vor dem Spiel der Indians unter dem Motto Zukunft Pferdeturm eine Podiumsdiskussion am Kantplatz statt. Zusammen mit Vertretern der Politik wird über das sanierungsbedürftige Eisstadion diskutiert. Ein 20-jähriger Fahrradfahrer und ein 17-jähriger Motorradfahrer sind bei einem Unfall schwer verletzt worden. Die beiden jungen Männer kollidierten am Mittwochabend auf der Wülfeler Straße zwischen Mittelfeld und Bemerode. Die Straße blieb lange gesperrt.
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2: In der Mittagspause zieht's euch wahrscheinlich auch nach draußen. Das ist ein richtig freundlicher Freitag heute in der Region. Die Temperaturen aktuell noch ein bisschen frisch. 13 Grad sind's bei euch in Pattensen, genauso wie in Seelze und in Kleefeld. Im Laufe des Tages geht's noch rauf auf bis zu 19 Grad. In der Sonne fühlt sich das schon echt schön an. Das Wochenende, das bringt dann noch mildere Temperaturen. Morgen gute 20 Grad, am Sonntag dann 25 oder mehr.
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2: Vorsicht bitte auf der A2 Dortmund Richtung Hannover zwischen Garbsen und Herrenhausen. Gefahr durch Metallteile auf der Straße. Und A2 Hannover Richtung Dortmund in Höhe Herrenhausen. Hier steht ein defekter LKW auf dem Standstreifen. Die A7 Hamburg Richtung Hannover zwischen Schwarmstedt und Berghof. Der rechte Fahrstreifen ist gesperrt. Der Grund sind Löscharbeiten. Außerdem heute nochmal wichtig die Info für alle Pendlerinnen und Pendler. Es gibt einen ganztägigen Streik bei Regiobus. Auch die Sprint-H-Linien sind also betroffen. Auch bei der Östra gibt es einen solidarischen Streik. Deswegen kann es auch auf einzelnen Östra-Buslinien zu Ausfällen und Verspätungen kommen. Der Stadtbahnverkehr, der ist nicht vom Streik betroffen. Dafür wiederum gibt es Einschränkungen im Zugverkehr. Grund ist ein Oberleitungsschaden am Hauptbahnhof. Da geht es vor allem um Verbindungen in Richtung Braunschweig und Wolfsburg. Ich wünsche einen schönen Freitag. Ich bin Dörte Hansen. Hi.

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0: Der Bahnverkehr am Hauptbahnhof Hannover ist heute massiv beeinträchtigt. Weil ein Güterzug in der Nacht eine herunterhängende Oberleitung abgerissen hat, müssen Reisende mit Ausfällen und Verspätungen rechnen. Weitere Infos dazu heute bei uns, auch in den Hannover News um 13:30. Jetzt ist es 11 Uhr.
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2: Ich bin Thomas Bleskin. Im Kampf gegen organisierte Kriminalität soll der Staat leichter auf illegal erworbenes Vermögen zurückgreifen können. Der Bundestag hat dafür die Umsetzung einer EU-Richtlinie beschlossen. Sie soll unter anderem die Zusammenarbeit bei grenzüberschreitenden Fällen verbessern. Heute befasst sich der Bundestag mit Entlastungen für die Verbraucher. Der umstrittene Tankrabatt steht auf der Tagesordnung.
3: Verbrechen dürfen sich nicht lohnen, sagt Bundesjustizministerin Hubig. Mit der Umsetzung der EU-Richtlinie soll organisierter Kriminalität die finanzielle Grundlage entzogen werden. In anderen Ländern, etwa Italien, ist es gang und gäbe, dass der Staat illegal erworbenes Vermögen zurückholt. Was den Tankrabatt angeht, so wollen Bundestag und Bundesrat die Maßnahme heute im Eilverfahren auf den Weg bringen, damit sie noch zum 1. Oktober greift. Die Steuern auf Sprit sollen um 17 Cent sinken. Ob die Entlastung bei den Verbrauchern ankommt oder nur bei den Mineralölfirmen, ist umstritten. Tanja Wagner, Nachrichtenredaktion.
2: Schülerinnen und Schüler wollen heute bundesweit gegen eine mögliche Wehrpflicht demonstrieren. Nach Angaben der Initiative Schulstreik gegen Wehrpflicht sind rund 100 Kundgebungen geplant. Das neue Wehrdienstgesetz ist seit Januar in Kraft und sieht für junge Männer ab dem Jahrgang 2008 eine verpflichtende Musterung vor. Sollten sich nicht genug Freiwillige melden, kann der Bundestag über eine Wehrpflicht entscheiden. Papst Leo startet heute seine erste Reise nach Frankreich. Die erste Station seiner ganz persönlichen 4-Tage-Tour de France ist Paris und dort steht eine Premiere auf dem Programm.
4: Leo ist nämlich der erste Papst, der Notre Dame nach dem verheerenden Brand besucht, die berühmte Kathedrale. Vorher genießt er aber noch das Bad in der Menge, rollt in seinem Papamobil durch Paris, inklusive Glockengeläut und Jubel. Eine Riesen-Open-Air-Messe ist auch geplant und was man so hört, die Leute sind regelrecht im Papstfieber. Und das, obwohl in Frankreich ja doch viele eher kirchenkritisch unterwegs sind. Claudia Wächter, Rom.
2: Der Iran hat den USA nach Medienberichten einen neuen Vorschlag für Verhandlungen über ein mögliches Kriegsende vorgelegt. Außenminister Agachi zufolge könnte die Straße von Hormuz 7 Tage nach einer Einigung wieder geöffnet werden. Welche Bedingungen dafür erfüllt werden müssten, blieb offen. Das Weiße Haus bestätigte lediglich, über Vermittler liefen weiterhin positive und konstruktive Gespräche.
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0: Na, müsst ihr heute noch einkaufen? Dann macht euch doch schon mal Gedanken um Grillgut und um Eis, denn das wird nochmal richtig warm und sommerlich am Wochenende. Heute ist ja schon viel Sonne mit dabei. Am Freitag dazu aktuell 14 Grad. In Lindensüd, in Wülferode und in Bilm. Ja, und

0: Dann A7 Hamburg Richtung Hannover zwischen Schwarmstedt und Berghof. Da ist der rechte Fahrstreifen gesperrt. Es laufen Löscharbeiten. Und genau deswegen gibt es auch aktuell Stau auf der A7 Richtung Hannover. Zwischen Westenholz und Berghof sind es 8 Kilometer. Und dann auch noch ein Hinweis für die öffentlichen Verkehrsmittel bei uns. Das ist nämlich gar nicht so einfach, heute mit den Öffis unterwegs zu sein. Einmal wird bei Regiobus bei den Bussen gestreikt und andererseits gibt es eben auch einen Oberleitungsschaden am Hauptbahnhof Hannover. Deswegen fallen aktuell viele Züge und S-Bahnen aus oder haben Verspätung. Da wo es geht, gute Fahrt und denkt dran, Hannover fährt fair.
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1: Willkommen zur Börse an diesem Freitagvormittag. 25.430 Punkte für den DAX. Der ist damit leicht im Plus. Der Euro schwächelt weiter und liegt unter der Marke von einem US-Dollar 14. Das war schon mal mehr im Laufe des Jahres. Der Goldpreis stagniert bei rund 4.275 US-Dollar für die Feinunze. Und der Ölpreis gibt wieder etwas nach einem leichten Anstieg gestern. Jetzt bei rund 93 US-Dollar und 60 Cent pro Barrel. Das ist etwas mehr als 1,5% weniger als noch gestern zum Börsenschluss. Adidas, Siemens und die Commerzbank sind vorne in der Kursliste. Am Ende Rheinmetall, BMW und Airbus.
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0: Es ist 11:30.
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0: Mit Marie Müller, guten Tag. Der Bahnverkehr am Hauptbahnhof Hannover ist heute beeinträchtigt. Weil ein Güterzug in der Nacht eine herunterhängende Oberleitung abgerissen hat, müssen Reisende mit Ausfällen und Verspätungen rechnen, teilte unter anderem die Deutsche Bahn mit. Das wirkt sich vorrangig auf die Züge in Richtung Osten aus. Betroffen sind sowohl der Fernverkehr als auch der Regionalverkehr. Wie die S-Bahn Hannover mitteilte, fallen Fahrten auf den Linien S3 und S7 aus. Bei Ermittlungen gegen ein Personalratsmitglied von AHA sind weitere Details öffentlich geworden. Spürhunde der Polizei sollen im Büro des Beschuldigten Kokain erschnüffelt haben. Auch Schnapsflaschen wurden laut Medienberichten gefunden. Der Beschuldigte soll angegeben haben, Kollegen den Alkohol während der Arbeitszeit abgenommen zu haben. Die Unternehmensführung von AHA betont unterdessen, dass es kein Alkohol- oder Drogenproblem im Betrieb gebe. Im Fall des Personalratmitglieds geht die Polizei einem Anfangsverdacht wegen sexueller Nötigung nach. Zudem steht ein ehemaliger AHA-Mitarbeiter im Fokus der Ermittlungen. Er soll jugendpornografisches Material auf seinem Unternehmensaccount hochgeladen haben.
1: Und jetzt noch mehr Kurzmeldungen für die ganze Region Hannover.
0: 110 Feuerwehrleute haben am späten Donnerstagabend einen Dachstuhlbrand in Reddase gelöscht. Das Feuer war in einem Einfamilienhaus in der Straße an der Linde ausgebrochen. Die Bewohner des Hauses konnten sich ins Freie retten. Das Haus ist nach dem Brand nicht mehr bewohnbar. Die Familie musste in eine Notunterkunft. Nun ermittelt die Polizei. Die Aufregung war groß, als am vergangenen Wochenende in Mardorfs Eventbogen Skyloop zwei Gäste in den Seilen der Riesenschaukel festsaßen. Nun ist der Schaden behoben. Ein Wackelkontakt im Schaltkasten habe den Fehler ausgelöst, berichtet die HAZ. Um solche Zwischenfälle in Zukunft zu verhindern, wurde ein Notstromaggregat installiert. Zum Wochenende geht die Giant Swing wieder in Betrieb. Betonpanne in Dören. Ein Mischfahrzeug hat gestern Nachmittag auf der Hildesheimer Straße seine Ladung verloren. Laut Medienberichten war die Straße zwischen Südschnellweg und der Helene-Straße stundenlang gesperrt. Auch ein parkendes Auto wurde getroffen.
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0: Sonnige Aussichten für euren Weg ins Wochenende, denn heute der Freitag bleibt nahezu wolkenlos und da kommt eben die Sonne auch ungehindert durch. Dazu gibt es 14 Grad in Wiesburg, in Düren und in Tönse. Später sind noch bis zu 19 Grad drin. Auch das Wochenende sieht in Sachen Sonne gar nicht schlecht aus. Es sind zwar ein paar Wolken unterwegs, die Sonne kommt aber regelmäßig gut durch und es wird noch mal richtig warm. Morgen 22 Grad, am Wahlsonntag bis zu 26.
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0: Ein kaputter LKW steht auf der A2 Richtung Dortmund und zwar in Höhe Herrenhausen. Der steht da aktuell auf dem Standstreifen. Dann A7 Richtung Hannover zwischen Schwarmstedt und Berghof. Der rechte Fahrstreifen ist gesperrt, denn da laufen aktuell Löscharbeiten. Und auch wenn ihr heute mit den Öffis unterwegs seid, müsst ihr euch vorher ein bisschen Zeit nehmen und schauen, ob eure Sachen da wirklich fahren. Denn einmal wird ja bei Regiobus gestreikt, also da sind die Busse betroffen. Und auch bei den Zügen gibt es Probleme, denn am Hauptbahnhof Hannover gibt es einen Oberleitungsschaden. Und deswegen sind ja verschiedene Züge im Regional- und im Fernverkehr betroffen. Da wo es geht, gute Fahrt und denkt dran, Hannover fährt fair.

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0: Bundesweit demonstrieren heute Schülerinnen und Schüler gegen eine mögliche Wehrpflicht. Auch hier bei uns in Hannover. Weitere Infos dazu bekommt ihr um 9:30 in den Hannover News. Jetzt ist es 12 Uhr.
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2: Ich bin Thomas Bleskin. Bundestag und Bundesrat wollen heute einen neuen Tankrabatt beschließen. Die schwarz-rote Koalition plant, die Energiesteuer auf Benzin und Diesel vom 1. Oktober bis Ende Dezember um 14 Cent je Liter zu senken. Mit der Mehrwertsteuer ergibt sich eine Entlastung von 17 Cent pro Liter. Bund und Länder rechnen dadurch mit Steuerausfällen von insgesamt bis zu 2,5 Milliarden Euro. Im Bundestag steht heute außerdem das Bundespolizeigesetz zur Abstimmung. Der Bundespolizei soll es im Kampf unter anderem gegen Extremismus künftig erlaubt sein, Handys zu überwachen.
3: Das Handy anzapfen, Mails mitlesen, ebenso die Nachrichten bei Telegram oder WhatsApp. Um Kriminellen auf die Spur zu kommen oder auch um mögliche Taten zu verhindern, hilft es Ermittlern häufig, die Kommunikation der Verdächtigen zu überwachen. In Deutschland gelten für eine solche Überwachung strenge Regeln. Daher ist eine Änderung im Gesetz nötig, damit die Bundespolizei im Kampf gegen Extremismus und Schleuserbanden im Falle des Falles künftig auch die Kommunikation überwachen darf. Lea Matschulat, Nachrichtenredaktion.
2: Der Streit zwischen US-Präsident Donald Trump und Medienhäusern um den Zugang zum Weißen Haus überschattet auch den Besuch von Chinas Staatschef Xi Jinping. Große US-Sender strahlten in ihrem Programm deutlich weniger zu dem Treffen in Washington aus, als es sonst bei solchen Gipfeln üblich ist. Live-Übertragung fehlte ganz.
4: Das Staatsdinner blieb weitgehend im Dunkeln. Wieder wurden Sender ausgeschlossen und TV-Berichterstattung blieb aus. Beim Dinner serviert wurde gelber Kürbis, Pilzfrikassee, Barsch, Aubergine und Vanilleeis. Ein Tenor sang Lieder und die Blaskapelle des Militärs spielte auf. Tech-Bosse saßen mit am Tisch, aber über die Inhalte der Gespräche wurde nichts bekannt. Auch vom Vier-Augen-Gespräch von Trump und Xi zuvor drang wenig nach außen. Konfliktstoff gibt es reichlich, aber es hieß nur, es sei ein großartiges Treffen gewesen. Tina Eck, USA.
2: Schülerinnen und Schüler wollen heute bundesweit gegen eine mögliche Wehrpflicht demonstrieren. Nach Angaben der Initiative Schulstreik gegen Wehrpflicht sind rund 100 Kundgebungen geplant. Das neue Wehrdienstgesetz ist seit Januar in Kraft und sieht für junge Männer ab dem Jahrgang 2008 eine verpflichtende Musterung vor. Sollten sich nicht genug Freiwillige melden, kann der Bundestag über eine Wehrpflicht entscheiden.
1: Das Wetter für die ganze Region Hannover.
0: Sonnige 15 Grad bekommt ihr gerade in Waldheim, in Bodfeld und in Föhrie. 19 Grad sind heute maximal noch drin und die Sonne wird uns auch den ganzen Tag begleiten. Bedeutet, wenn ihr heute früh Feierabend macht, dann könnt ihr noch nachher einen Kaffee oder ein Eis in der Sonne genießen. Aber für Eis ist am Wochenende sowieso jede Menge Zeit und die Temperaturen dafür stimmen auch, denn morgen am Samstag gibt es 22 Grad, am Sonntag sogar bis zu 26 und dazu viel Sonnenschein im Mix mit Wolken.
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0: Ein defekter LKW steht auf der A2 Richtung Dortmund und zwar

0: gab es einen Oberleitungsschaden und deswegen fallen Züge im Fern- und Regionalverkehr aus. Da wo es geht, gute Fahrt und denkt dran, Hannover fährt fair.
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1: Bariton Peter Schöne begann seinen musikalischen Werdegang als Geiger, bevor er sich ganz dem Gesang widmete. Er übernimmt die Titelrolle in Il Viaggio Dante. Dantes Reise. Die Oper von Pascal du Sapin nimmt uns mit auf einen Roadtrip. Schöne hat mir erzählt, wohin die Reise geht.
2: Naja, die Reise geht auf jeden Fall mal nach innen. Also das muss man schon sagen. Hier in dem Stück geht es einfach wirklich um das Thema Liebe und Tod. Und das sind doch Themen, die uns irgendwie alle im Leben betreffen. Wir alle sind irgendwann mal verliebt. Wir alle müssen uns mit dem Tod auseinandersetzen, mit unserem eigenen, aber auch mit Angehörigen. Und hier in dem Fall geht es halt nun im ganz Speziellen darum, halt, dass die Liebe stirbt. Also das heißt, dass die Geliebte stirbt, und das ist natürlich etwas, was man ja nicht erleben möchte gerne, aber was doch immer wieder vorkommt. Und hier geht es darum, was der Dante dann dabei erlebt und wie es ihm damit geht und wie man auch vielleicht eine

0: Hoffnungsschimmer finden kann, wie es danach weitergehen kann.
1: Wenn man das musikalisch ausdrückt und zumal, wenn Du Sapin das jetzt in einer modernen Oper ausdrückt, wie fühlt sich das an, auch für Sie?
0: Also wer jetzt schon mal hier so eine Oper in der Staatsoper erlebt hat, vielleicht letzte Spielzeit Penthesilea, der denkt sich jetzt vielleicht irgendwie, das würde jetzt so ähnlich werden. Kann ich aber sagen, es ist doch ganz anders. Penthesilea war sehr wild und irgendwie sehr kriegerisch, die Musik auch auf über viele Strecken. Hier, dieses Stück würde ich jetzt eher beschreiben als fast ein Rückgriff ein bisschen auf so italienische Renaissance-Musik, also fast ein bisschen so auf mittelalterliche Klänge, aber natürlich ist es irgendwie modern, aber es gibt vieles so, was so ein bisschen so erinnert an alte Musik.
1: Oper, man erwartet ja auch immer wirklich Bühnenbild, was einen mitnimmt und natürlich Orchester. Ist das auch wieder so, dass das ein Riesenabend wird?
0: Also das wird es auf jeden Fall. Es ist, Sie hatten das angedeutet, ist ein Roadtrip. So würde ich es auch unterschreiben, also was der Klaus Guth hier inszeniert hat. Das ist ja eine Übernahme der Inszenierung. Das heißt, wir hatten das Glück, dass wir die schon sehen konnten auf Video, bevor wir sie überhaupt angefangen haben zu proben. Das macht natürlich vieles einfacher. Dann kann man sich schon ungefähr ein Bild davon machen, was der Regisseur wirklich da zeigen will auf der Bühne. Und was hier gezeigt wird, ist im Prinzip eigentlich eine Story, die jetzt auch so ganz heutig ist. Also es ist ein Verkehrsunfall, der passiert im Wald. Also der Dante ist irgendwie mit dem Auto unterwegs, es geht ihm gar nicht so gut und irgendwie hat er vielleicht was getrunken und plötzlich sieht er da diese Frau, die er eigentlich liebt, die erscheint plötzlich mit einmal so vor ihm und er tritt irgendwie so aufs Bremspedal oder vielleicht hat er doch das Gaspedal erwischt, auf jeden Fall landet er am Baum halt. Ne? Und also aus dieser Situation heraus entspinnt sich dann eigentlich die Handlung auf der Bühne und mein Auftritt ist dann tatsächlich mit einer schweren Bauchverletzung und eigentlich diese 2 Stunden, die das ganze Stück dauert, sind eigentlich die letzten paar Sekunden im Leben. Also das heißt, das ist dieser letzte Moment, in dem man so sagt, dass das Leben nochmal Revue passiert und das ist was wir auf der Bühne auch erleben werden und das ist sehr, sehr spannend, weil hier kommen natürlich alle Gefühle nochmal heraus.
1: Dantes Reise mit Peter Schöne in der Titelrolle feiert am 10. Oktober Premiere im Opernhaus. Alle Infos und Karten wie immer im Netz unter www.staatstheater-hannover.de.
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1: Ich, so heißt die komische Oper der spanischen Komponistin Raquel García Tomás, die am 22. Oktober im Ballhof Premiere feiert. Die junge Wiener Sopranistin Julia Sturzenbaum schlüpft hier gleich in 6 verschiedene Rollen, allen voran in die einer Katze. Und wie der Titel schon vermuten lässt, geht es um nichts weniger als das Ich.
2: Es geht um narzisstische Persönlichkeiten, verschiedene narzisstische Persönlichkeiten. Narzissmus ist ja auch verschieden, es ist nicht bei allen gleich. Es gibt einen ausgeprägteren Narzissmus und einen weniger ausgeprägten. Und wir begleiten die Clotilde, die ihren Kater verliert und dann zu einem Psychiater geht und genau erzählt dann von ihren ganzen Erlebnissen über die letzten Wochen. Diese ganzen Rückblicke sozusagen, die sie dann hat, die stellen wir dann dar und auch die Begegnungen mit ganz verschiedenen narzisstischen Personen, die stellen wir dann sozusagen auf der Bühne nach.
1: Sturzenbaum also unter anderem in der Rolle der Katze, die ihr sehr gut gefällt, denn ein Tier hat sie in ihrer Karriere bislang noch nicht im Repertoire gehabt.
2: Die Rollen sind skurril, die Rollen sind sehr überzeichnet, aber sie sind extrem spannend trotzdem und es wird nicht langweilig. Es ist auf jeden Fall ein lustiges Stück und es ist nicht zu modern, was ich eigentlich auch sehr schön finde, weil die Musik nicht zu atonal ist, sondern es hat auch ganz viele verschiedene Stile, unter anderem eben ganz am Anfang ein bisschen so Comedian Harmonists, dann hat es auch etwas von Musical, natürlich auch von Oper, es gibt auch wirklich schräge Momente, aber das Ganze lässt sich sehr gut ertragen, wenn man das schon fast sagen kann. Und es macht extrem Spaß, glaube ich, diesen ganzen Persönlichkeiten irgendwie zuzuschauen, wie sie Sachen erleben.
1: Die moderne Oper der mehrfach preisgekrönten Komponistin Tomás ist für Julia Sturzenbaum etwas ganz Besonderes.
2: Ich finde es total spannend bei modernen Opern, dadurch, dass alles drinnen steht, was die Komponistin haben will, kann man auch unglaublich gut damit spielen. Also bei einem Mozart-Stück zum Beispiel, du hast natürlich ein paar Beschreibungen auch schon in Noten drin, aber jetzt nicht wirklich, du weißt nicht, was Mozart wirklich wollte, sagen wir mal so. Und mit einer Komponistin, die eben jetzt auch noch lebt, die hat ihre ganzen Kommentare einfach direkt reingeschrieben und man weiß halt auch einfach, wie sie sich das vorgestellt hat und ist total spannend.
1: Und eins steht auch schon jetzt zu Beginn der Proben fest, der Spaß spielt eine große Rolle.
2: Also ich persönlich, ich liebe ja lustige Stücke. Ich muss sagen, meine ganzen Kollegen, die auch in diesem Stück dabei sind, wir sind ja nur 4, also wir lieben es, Leute zum Lachen zu bringen. Wir sind alle sehr humoristisch und alle sehr gut auch drauf und wir haben ein sehr gutes Miteinander und ich glaube, das wirkt sich auch aus.
1: Ich, die komische Oper mit Julia Sturzenbaum ab dem 22. Oktober im Ballhof 1. 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

0: es ist 12:30.
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2: Mit Marie Müller, guten Tag. Bundesweit demonstrieren heute Schülerinnen und Schüler gegen eine mögliche Wehrpflicht, auch in Hannover. Der Demonstrationszug zieht vom Ernst-August-Platz über die Goseriede zum Maschpark. Die Initiative Schulstreik gegen Wehrpflicht ruft bereits zum 4. Mal zu Protesten auf. Sie richten sich laut Organisatoren gegen eine mögliche Wiedereinführung der Wehrpflicht und des Zivildienstes. Anlass für den Streik ist nach Angaben der Initiative der Beginn der Musterung in manchen Regionen Deutschlands. Zwar ist die flächendeckende Musterung laut Verteidigungsministerium erst ab Mitte 2027 geplant, teilweise wird aber bereits zur Musterung geladen. Der Bahnverkehr am Hauptbahnhof Hannover ist heute Morgen beeinträchtigt. Weil ein Güterzug in der Nacht eine herunterhängende Oberleitung abgerissen hat, müssen Reisende mit Ausfällen und Verspätungen rechnen, teilte unter anderem die Deutsche Bahn mit. Das wirkt sich vorrangig auf die Züge Richtung Osten aus. Betroffen sind sowohl der Fernverkehr als auch der Regionalverkehr.
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2: Die Aufregung war groß, als am vergangenen Wochenende in Mardorfs Eventbogen Skyloop zwei Gäste in den Seilen der Riesenschaukel festsaßen. Nun ist der Schaden behoben. Ein Wackelkontakt im Schaltkasten habe den Fehler ausgelöst, berichtet die HAZ. Um solche Zwischenfälle in Zukunft zu verhindern, wurde ein Notstromaggregat installiert. Zum Wochenende geht die Giant Swing wieder in Betrieb. Ein 20-jähriger Fahrradfahrer und ein 17-jähriger Motorradfahrer sind bei einem Unfall schwer verletzt worden. Die beiden jungen Männer kollidierten am Mittwochabend auf der Wülfeler Straße zwischen Mittelfeld und Bemerode. Die Straße blieb lange gesperrt. Betonpanne in Dören. Ein Mischfahrzeug hat gestern Nachmittag auf der Hildesheimer Straße seine Ladung verloren. Laut Medienberichten war die Straße zwischen Südschnellweg und der Helenenstraße stundenlang gesperrt. Auch ein parkendes Auto wurde getroffen.
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2: Da könnt ihr heute im Auto doch glatt nochmal die Sonnenbrille rausholen, denn die Sonne wird den ganzen Tag über scheinen und wärmt uns auch noch ein bisschen auf. Denn aktuell haben wir 15 Grad in Anderten, in Ledeburg und in Krenwinkel. 19 Grad sind noch maximal drin. Das Wochenende dann auch richtig schön sonnig. Da kann man fast nochmal überlegen, ob man irgendwie den Grill anschmeißt. Morgen bei 22 Grad und 8 Sonnenstunden, am Sonntag sogar bei bis zu 26 Grad und auch da gibt's einen sehr freundlichen Sonne-Wolken-Mix.
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2: Vorsicht auf der A2 Richtung Dortmund. In Höhe Herrenhausen steht ein defekter LKW auf dem Standstreifen. Dann staut es sich auf der A7 Richtung Kassel zwischen dem Dreieck Hannover Süd und Hildesheim. Aktuell 13 Kilometer stockender Verkehr. Da müsst ihr also einiges mehr an Zeit einplanen. Und wenn ihr heute mit den Öffis unterwegs seid, denkt dran, bei Regiobus wird gestreikt. Also da fahren keine Busse. Und auch am Hauptbahnhof Hannover gibt es aktuell massive Einschränkungen. Es gibt nämlich einen Oberleitungsschaden und deswegen fallen Züge im Fern- und Regionalverkehr aus und es kommt zu Verspätungen. Da wo es geht, gute Fahrt und denkt dran, Hannover fährt fair.

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1: Der Sandmann nach E.T.A. Hoffmann von Tom Schneider inszeniert, feiert am 2. Oktober Premiere im Ballhof 1. Michael Lippold ist der Sandmann, der nicht der nette kleine Mann ist, den wir vielleicht aus Kindertagen vom Fernsehen kennen.
2: Tatsächlich ist der Sandmann ein böser Mann, der kommt zu den Kindern, wenn sie nicht zu Bett gehen wollen, und wirft ihnen Hände voll Sand in die Augen, sodass sie blutig zum Kopf herausspringen. Und damit ändert sich das natürlich schon, aber es ist auch so, dass die Mutter in der Geschichte dieses Märchen vom Sandmann erzählt und bei Nathanael, um den das ganze Stück oder die ganze Erzählung der Sandmann geht, ein junger Student, der erinnert sich an seine Jugend und dieses Märchen und dass er diesen Sandmann immer in Verbindung gebracht hat mit einem sehr unangenehmen Menschen, dem Advokaten Coppelius, der seinen Vater besucht, und die machen irgendwelche seltsamen nächtlichen Experimente. Und damit sind wir natürlich vom netten Märchen im Horrormärchen.
1: Wenn man so ein bisschen zwischen die Zeilen guckt und sich diese Geschichte eines jungen Studierenden anguckt, der so ein bisschen auch den Boden unter den Füßen verliert, sind wir ja automatisch im Hier und Jetzt auch.
2: Absolut, weil man kann natürlich diese ganze Geschichte auch so lesen, was besetzt unsere Köpfe, und Nathanael verliebt sich ja im Stück, also er ist eigentlich, hat er eine Freundin, und dann verliebt er sich aber in die Tochter eines Professors, wo sich aber rausstellt, die ist eigentlich nur ein hölzerner Automat. Und die spiegelt ihm natürlich, die hört ihm unendlich zu, und das macht natürlich auch die KI. Die hört uns auch unendlich zu. Wir spiegeln uns nur noch in unseren sozialen Medien. Und wenn man sagt, diese Puppe von Olympia, diese Olympia-Puppe ist eigentlich auch eine Erfindung dieses Coppelius, der ist später Coppola, dieses Sandmanns, kann man auch sagen, ist das, was unsere Köpfe besetzt und wo wir quasi in einer kompletten narzisstischen Selbstbespiegelung ja gefangen sind. Also das ist der eigentliche Horror, und dass quasi die künstliche Intelligenz uns quasi übernimmt.
1: Ist das Stück dann, und wenn man hineingeht, auch so ein, eigentlich weiß ich es ja schon und mir wird es aber nochmal vor Augen geführt, also wird man danach vielleicht noch betrübt?
2: Das weiß ich nicht, das kann ich nicht beurteilen. Ich glaube, dass der Abend auch total viel Spaß machen kann, weil er auch tolle Musik hat und weil es einfach ein gut erzähltes Märchen ist, es, also im Sinne von Horrormärchen, und es sind, glaube ich, sehr tolle, abgründige Bilder. Mich erinnert schon vieles auch an David Lynch, also das so seltsame Bilder, die auch nicht erklärt werden. Und das finde ich auch das Gute, dass ich nicht belehrt werde. Also ich hoffe nicht, dass wir die Leute belehren, sondern zum Nachdenken anregen. Und natürlich kann man sagen, okay, sind wir schon so weit? Oder haben wir noch eine Möglichkeit, und wie sieht die aus? Oder was ist denn das, was dann in uns menschlich ist? Also was macht sozusagen die Kraft des Individuums aus, und wie weit können wir uns die bewahren?
1: Kinder brauchen Märchen, heißt das ja auch.
2: Absolut. Auch wenn es böse sind.
1: So ist es, und darum angucken. Der Sandmann, Premiere am 2. Oktober im Ballhof 1. 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
1: Haus zur Sonne klingt nach Urlaub mit Halbpension oder nach Seniorenresidenz. Aber das Stück nach der Romanvorlage von Thomas Melle nimmt uns mit in eine ganz spezielle Einrichtung, die diesen Namen trägt. Das hat mir Schauspieler Jan-Meno Jürgens erklärt.
2: Also das Haus zur Sonne ist eine Einrichtung, wo auch nicht so ganz klar wird, wer eigentlich dahinter steckt. Das ist eine halb private, aber irgendwie auch halb staatliche Angelegenheit, die ins Leben gerufen wurde für Menschen, die, ja, man kann es vielleicht lebensmüde nennen, und denen dort vor Ort ermöglicht wird, mit dieser Lebensmüdigkeit umzugehen, in denen eben noch mal einmal möglich ist, was nie möglich war. Also welche Träume habe ich im Leben noch gehabt? Welche Wünsche, welche Fantasien wollte ich eigentlich gerne noch ausleben? Und das Haus zur Sonne verspricht, das möglich zu machen.
1: Klingt erstmal gar nicht so schlecht, aber die Sache hat einen Haken.
2: Ja, es ist eine sehr zwiespältige Geschichte auf jeden Fall. Also die Krux des Ganzen ist, dass mit dem Eintritt in dieses Haus, mit der Einlieferung will ich jetzt fast sagen, aber es ist ja eigentlich eher mit der Ankunft, unterschreibt man einen Vertrag, in dem drinsteht, dass am Ende dieser Zeit, die man dort hatte, man dann freiwillig aus dem Leben scheidet. Mit Hilfe dieses Hauses. Also man gibt sich, der Protagonist nennt das, ich habe mich abgegeben.
1: Dieses Setting wirft definitiv Fragen auf. Was nützt eine Wunscherfüllungsmaschine, wenn sie gleichzeitig Endstation ist? Und es wird noch verzwickter. Auch für Jan-Meno Jürgens, der Protagonist, Klient, Patient, Gast oder was auch immer in diesem Haus zur Sonne ist.
2: Er muss sich entscheiden, ja. Also vielleicht auch nochmal so ein bisschen die Zwiespältigkeit dieser Institution wird auch sichtlich da drin, wo er auf diesen Flyer trifft. Er ist an einem Punkt, er kommt aus einer, es ist ja eine Figur, die leider an Bipolarität leidet, einer manisch-depressiven Störung. Und wir treffen diese Person am Ende einer depressiven Phase. Sie hat sich gerade wieder herausgearbeitet und erkennt ihr Leben als das, was es ist, nämlich ein ziemlicher Nullpunkt gerade, und sitzt im Arbeitsamt auf der Suche nach was, wie kann es jetzt weitergehen. Und dort liegt dann eben dieser Flyer. Also das ist natürlich auch, da fragt man sich, wo werden die Leute da eigentlich abgeholt?
1: Ob sich auf diese und all die anderen Fragen am Ende auch Antworten finden, das kann man nur im Schauspielhaus ergründen. Das Haus zur Sonne nach dem Roman von Thomas Melle, der übrigens selbst mit einer bipolaren Störung lebt, Premiere am 9. Oktober. 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

0: Bundesweit demonstrieren heute Schülerinnen und Schüler gegen eine mögliche Wehrpflicht. Auch hier bei uns in der Stadt ein Thema in den Hannover News um 12:30. Jetzt ist es 13 Uhr.
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2: Ich bin Thomas Bleskin. Im Kampf gegen organisierte Kriminalität soll der Staat leichter auf illegal erworbenes Vermögen zurückgreifen können. Der Bundestag hat dafür die Umsetzung einer EU-Richtlinie beschlossen. Sie soll unter anderem die Zusammenarbeit bei grenzüberschreitenden Fällen verbessern. Heute befasst sich der Bundestag mit Entlastungen für die Verbraucher. Der umstrittene Tankrabatt steht auf der Tagesordnung.
3: Verbrechen dürfen sich nicht lohnen, sagt Bundesjustizministerin Hubig. Mit der Umsetzung der EU-Richtlinie soll organisierter Kriminalität die finanzielle Grundlage entzogen werden. In anderen Ländern, etwa Italien, ist es gang und gäbe, dass der Staat illegal erworbenes Vermögen zurückholt. Was den Tankrabatt angeht, so wollen Bundestag und Bundesrat die Maßnahme heute im Eilverfahren auf den Weg bringen, damit sie noch zum 1. Oktober greift. Die Steuern auf Sprit sollen um 17 Cent sinken. Ob die Entlastung bei den Verbrauchern ankommt oder nur bei den Mineralölfirmen, ist umstritten. Tanja Wagner, Nachrichtenredaktion.
2: Schülerinnen und Schüler wollen heute bundesweit gegen eine mögliche Wehrpflicht demonstrieren. Nach Angaben der Initiative Schulstreik gegen Wehrpflicht sind rund 100 Kundgebungen geplant. Das neue Wehrdienstgesetz ist seit Januar in Kraft und sieht für junge Männer ab dem Jahrgang 2008 eine verpflichtende Musterung vor. Sollten sich nicht genug Freiwillige melden, kann der Bundestag über eine Wehrpflicht entscheiden. Papst Leo startet heute seine erste Reise nach Frankreich. Die erste Station seiner ganz persönlichen 4-Tage-Tour de France ist Paris und dort steht eine Premiere auf dem Programm.
4: Leo ist nämlich der erste Papst, der Notre Dame nach dem verheerenden Brand besucht, die berühmte Kathedrale. Vorher genießt er aber noch das Bad in der Menge, rollt in seinem Papamobil durch Paris, inklusive Glockengeläut und Jubel. Eine Riesen-Open-Air-Messe ist auch geplant und was man so hört, die Leute sind regelrecht im Papstfieber. Und das, obwohl in Frankreich ja doch viele eher kirchenkritisch unterwegs sind. Claudia Wächter, Rom.
2: Der Iran hat den USA nach Medienberichten einen neuen Vorschlag für Verhandlungen über ein mögliches Kriegsende vorgelegt. Außenminister Agachi zufolge könnte die Straße von Hormuz 7 Tage nach einer Einigung wieder geöffnet werden. Welche Bedingungen dafür erfüllt werden müssten, blieb offen. Das Weiße Haus bestätigte lediglich, über Vermittler liefen weiterhin positive und konstruktive Gespräche.
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0: Ein sehr sonniger Freitag heute, 16 Grad aktuell in Ricklingen in der Südstadt und in Langenhagen. Und auch der Nachmittag, der bleibt freundlich bei bis zu 19 Grad. Das Wochenende, das geht sonnig weiter. Die Temperaturen steigen, morgen 22, am Sonntag 26 Grad.
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0: A2, Hannover Richtung Dortmund. In Höhe Herrenhausen steht ein defekter LKW auf dem Standstreifen. A7, Hannover Richtung

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0: Schönen Freitag zusammen, 13.30 Uhr gleich.
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2: Mit Marie Müller, guten Tag. Bundesweit demonstrieren heute Schülerinnen und Schüler gegen eine mögliche Wehrpflicht, auch in Hannover. Der Demonstrationszug zieht vom Ernst-August-Platz über die Goseriede zum Marschpark. Die Initiative Schulstreik gegen Wehrpflicht ruft bereits zum vierten Mal zu Protesten auf. Sie richten sich, laut Organisatoren, gegen eine mögliche Wiedereinführung der Wehrpflicht und des Zivildienstes. Anlass für den Streik ist nach Angaben der Initiative der Beginn der Musterung in manchen Regionen Deutschlands. Zwar ist die flächendeckende Musterung laut Verteidigungsministerium erst ab Mitte 2027 geplant, teilweise wird aber bereits zur Musterung geladen. Der Bahnverkehr am Hauptbahnhof Hannover ist heute beeinträchtigt. Weil ein Güterzug in der Nacht eine herunterhängende Oberleitung abgerissen hat, müssen Reisende mit Ausfällen und Verspätungen rechnen, teilte unter anderem die Deutsche Bahn mit. Das wirkt sich vorrangig auf die Züge Richtung Osten aus. Betroffen sind sowohl der Fern- als auch der Regionalverkehr.
1: Und jetzt noch mehr Kurzmeldungen für die ganze Region Hannover.
2: Über 100 Feuerwehrleute haben am späten Donnerstagabend einen Dachstuhlbrand in Reddase gelöscht. Das Feuer war in einem Einfamilienhaus in der Straße an der Linde ausgebrochen. Die Bewohner des Hauses konnten sich ins Freie retten. Das Haus ist nach dem Brand aber nicht mehr bewohnbar. Die Familie musste in eine Notunterkunft. Nun ermittelt die Polizei. Die Aufregung war groß, als am vergangenen Wochenende in Mardorfs Eventbogen Skyloop zwei Gäste in den Seilen der Rieselschaukel festsaßen. Nun ist der Schaden behoben. Ein Wackelkontakt im Schaltkasten habe den Fehler ausgelöst, berichtet die HAZ. Um solche Zwischenfälle in Zukunft zu verhindern, wurde ein Notstromaggregat installiert. Zum Wochenende geht die Giant Swing wieder in Betrieb. Betonpanne in Dören. Ein Mischfahrzeug hat gestern Nachmittag auf der Hildesheimer Straße seine Ladung verloren. Laut Medienberichten war die Straße zwischen Südschnellweg und der Helenenstraße stundenlang gesperrt. Auch ein parkendes Auto wurde getroffen.
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3: Also wenn das so weitergeht, dann werde ich meine Sommerklamotten nie ganz wegräumen dieses Jahr. Das ist ein chaotisches Sammelsurium aus T-Shirts und Mänteln, bei euch vielleicht auch zu Hause. Heute noch herbstlich, ab Sonntag tatsächlich nochmal sommerlich. 17 Grad haben wir jetzt aktuell. Am Schillerdenkmal, an der Waterloo-Säule, an der Leinewelle auch 17 Grad. 18 bis 19 sind die Höchstwerte. Es bleibt ein richtig schön freundlicher Start ins Wochenende. Nur wenige Wolken mit dabei. Morgen und übermorgen sieht es auch sehr gut aus. Samstag 22 Grad. Sonntag 26.
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3: LKW mit Panne auf der A2, Hannover Richtung Dortmund, Höhe Hannover-Herrenhausen auf dem Standstreifen. Bitte aufpassen. Und wegen der Baustelle auf der A7 ordentlich Stau, das sind 10 Kilometer stockend. Hannover Richtung Kassel zwischen Laatzen und Hildesheim braucht ihr länger. Ich wünsche euch trotzdem eine gute und sichere Fahrt mit einfach guter Musik.

0: Happy Friday zusammen. Wir starten gemeinsam ins Wochenende mit einfach guter Musik hier bei Radio Hannover. Und wenn ihr gerade im Auto sitzt, auf der A2 unterwegs seid, Hannover Richtung Dortmund, Höhe Hannover-Herrenhausen, bitte aufpassen. Da steht ein LKW mit Panne auf dem Standstreifen.
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0: Trennungssingle von Katy Perry. Gehört als erstes hier bei Radio Hannover am Freitag, 14 Uhr. Ein Oberleitungsschaden sorgt immer noch für massive Einschränkungen im Bahnverkehr rund um den Hauptbahnhof bei uns in Hannover. Ein Güterzug hatte eine herunterhängende Leitung in der Nacht abgerissen. Details bei uns in den Hannover News, 14.30 Uhr gleich.
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2: Ich bin Jan-Henner Reitze. Nach der Geburt eines Kindes sollen Eltern in Zukunft in den meisten Fällen automatisch Kindergeld bekommen, also keinen Antrag mehr dafür stellen müssen. Der Bundesrat hat einem entsprechenden Gesetz zugestimmt.
3: Eltern sollen Kindergeld bekommen, sobald das Kind eine steuerliche Identifikationsnummer erhalten hat und natürlich sobald der Familienkasse unter anderem die Kontoverbindung der Eltern vorliegt. Das Ganze soll ab dem kommenden Jahr schrittweise umgesetzt werden. Heißt, im ersten Schritt soll das Verfahren für Familien gelten, die bereits für ein älteres Kind Kindergeld bekommen. Dann soll das Verfahren auf erste Kinder ausgeweitet werden. Das geht aber nur unter bestimmten Voraussetzungen. Zum Beispiel muss mindestens ein Elternteil mit dem Kind in Deutschland leben. Und die Familienkasse darf keinen Zweifel im Anspruch auf Kindergeld haben. Fiona Reinhardt, Nachrichtenredaktion.
2: Heute soll auch die Neuauflage des Tankrabatts ab Oktober von Bundestag und Bundesrat auf den Weg gebracht werden. Rechnerisch wird Benzin und Diesel damit um knapp 17 Cent günstiger, wenn die Ölkonzerne die Steuerentlastung komplett weitergeben. Die Entlastung soll befristet bis Ende des Jahres gelten. Danach strebt die Bundesregierung einen Spritpreisdeckel an. Den fordern auch die Länder. Die sagen, der Preis pro Liter müsse dauerhaft wieder auf unter 2 Euro sinken. Italiens rechte Regierung verschärft Regeln an Schulen. Ab dem kommenden Schuljahr gilt dort ein Burka-Verbot und eine Obergrenze für ausländische Schüler mit geringen Italienischkenntnissen.
4: Bei einem Drittel ist Schluss. Denn mehr Ausländer, die nicht gut Italienisch sprechen, sei für alle in der Klasse ein Problem, sagt die Regierung hier. Im Blick hat sie vor allem neu zugewanderte Kids und Jugendliche und auch Eltern mit Sprachproblemen. Die müssen hier bald Italienisch lernen. Ansonsten gibt's ein Bußgeld. Außerdem wird Gesicht zeigen Pflicht. Burka und Co. sind ab dem kommenden Schuljahr hier tabu. Claudia Wächter, Rom.
2: Wer in Deutschland online etwas für 1.000 Euro kauft, zahlt zunehmend in Raten. Nach einer Umfrage des Vergleichsportals Verivox entscheiden sich 15% der Befragten dafür, rund 6% mehr als vor 2 Jahren. Ratenzahlung wird dabei eher von Menschen gewählt, die weniger verdienen.
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0: Ich persönlich finde es nervig. Die Schausteller freuen sich. Heute startet ja das Oktoberfest bei uns in Hannover und bei den sommerlichen Temperaturen, die da übers Wochenende schon anstehen, wird es wahrscheinlich ordentlich voll auf dem Schützenplatz. Wir sind heute bei 19 Grad maximal. 18 haben wir jetzt aktuell am Neuen Rathaus, am Blauen See, am Flughafen in Langenhagen. Es bleibt ein richtig schön freundlicher Start ins Wochenende. Nur wenige Wolken. Morgen und übermorgen sieht es auch sehr gut aus. Samstag 22 Grad, Sonntag schon 26 und kommende Woche kratzen wir dann wahrscheinlich noch mal fast an der 30-Grad-Marke.
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0: Immer noch ein LKW mit Panne auf der A2, Hannover Richtung Dortmund. Höhe Hannover-Herrenhausen steht er auf dem Standstreifen. Und ordentlich Stau leider auf der A7 vor der Baustelle Hannover Richtung Kassel zwischen den Laatzen und Hildesheim. 10 Kilometer stockend. Und dann habe ich gerade noch mal kurz aktualisiert. In Sachen Blitzer ist nichts Neues reingekommen. Wenn ihr was entdeckt kurz vorm Wochenende, dann könnt ihr mir natürlich Bescheid geben. Geht wie immer über unsere Facebook-Seite Blitzer Hannover oder per WhatsApp-Sprachnachricht hier zu mir ins Studio 0151 23 13 19 13.
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0: Ich hatte schon die Zahnbürste im Mund, stand so auf halbem Weg zwischen Fernseher und Badezimmer und dachte, ach, das spielen die jetzt noch locker runter. Tja, und dann kam der Ausgleich der Niederlande gestern in der Nachspielzeit. Zumindest ist es ein Punkt geworden für Jürgen Klopp in seinem Nationalelf-Debüt. Der startet jetzt sicherlich auch ein bisschen erleichterter ins Wochenende. Ich freue mich, dass ihr mit dabei seid und ich belohne euch mit einfach guter Musik. Awesome sind als erstes dran. Happy Friday zusammen.

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0: Girl can't help it. Da freuen sich die Journey-Fans unter euch. Radio Hannover hier am Freitag, 14:45 gleich, frisch aus der Mittagspause. Erstmal checken, was die Wirtschaft macht.
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2: Die Börsendaten zum Mittag mit einem DAX leicht im Plus. 0,2% geht's rauf für den DAX auf rund 25.440 Punkte. Der Euro klettert leicht und pirscht sich wieder ran an die Marke von einem US-$14. Der Goldpreis steigt auch leicht und liegt jetzt über 4.280 US-Dollar für die Feinunze. Und der Ölpreis gibt wieder ein bisschen was ab und liegt bei rund 93,50 Euro pro Barrel. Schauen wir rein in die Charts. Siemens Energy vorne, Siemens Healthineers vorne und Adidas. Am Ende BMW, Rheinmetall und Airbus.
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0: Schönen Freitagnachmittag euch mit einfach guter Musik. 20 nach 2 jetzt. Hier ist Radio Hannover. Und unser Arbeitsminister hier in Niedersachsen, Andreas Philippi, fordert eine direkte Anstellung von Fahrerinnen und Fahrern bei Essenslieferdiensten. Gemeinsam mit Bremen und dem Saarland hat Niedersachsen heute im Bundesrat bessere Arbeitsbedingungen in der Branche gefordert. Das ist Thema bei uns gleich 14:30 in den Hannover News.
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0: The Boomtown Rats. I don't like Mondays. Wer auch nicht. Gut, dass Freitag ist. 14.30 Uhr gleich.
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2: Mit Maike Meitsch. Guten Tag. Ein Oberleitungsschaden sorgt weiterhin für massive Einschränkungen im Bahnverkehr rund um den Hauptbahnhof Hannover. Auslöser war ein Güterzug, der die herunterhängende Leitung in der Nacht abgerissen hatte. Die Gleise 9 und 10 sind am Hauptbahnhof gesperrt. Die Reparatur soll voraussichtlich den ganzen Tag dauern. Betroffen sind unter anderem der Regional- und S-Bahnverkehr. Im Fernverkehr werden Züge über Braunschweig und Hildesheim umgeleitet. Mehrere ICE- und IC-Verbindungen halten heute nicht am Hauptbahnhof. Bahnhof Hannover. Niedersachsens Arbeitsminister Andreas Philippi fordert eine direkte Anstellung von Fahrerinnen und Fahrern bei Essenslieferdiensten. Gemeinsam mit Bremen und dem Saarland hat Niedersachsen heute im Bundesrat bessere Arbeitsbedingungen in der Branche gefordert. Lieferdienste sollen ihre Fahrerinnen und Fahrer künftig direkt beschäftigen und nicht über Subunternehmen einsetzen. Philippi kritisiert, dass dadurch reguläre Arbeitsverhältnisse zunehmend umgangen wurden. Die Fahrer seien häufig eng in die Betriebsabläufe eingebunden und unterlägen Vorgaben und digitaler Kontrolle. Das führe zu sozialer Unsicherheit und fehlendem Arbeitsschutz, so der Minister.
1: Und jetzt noch mehr Kurzmeldungen für die ganze Region Hannover.
2: Niedersachsens Datenschutzaufsicht prüft den Einsatz von KI-gestützter Videoüberwachung in Hallen und Freibädern. Die Behörde will klären, welche personenbezogenen Daten die Systeme verarbeiten. Manche Kameras können anhand von Bewegungsmustern Notlagen erkennen und die Badeaufsicht alarmieren. Die Ergebnisse sollen bis Jahresende vorliegen. Die Polizei Hannover hat bei einer Aktionswoche im Radverkehr zahlreiche Verstöße festgestellt. Die Einsatzkräfte ahndeten 460 Verkehrsverstöße und beanstandeten 170 Fahrräder und Pedelecs. Am häufigsten stoppte die Polizei Radfahrer, die in falscher Richtung unterwegs waren oder Vorfahrtsregeln missachteten. Die Goethe-Schule KGS Basinghausen hat den Elektro-Cup der Region Hannover gewonnen. Die Schülerinnen und Schüler der 5. Klasse sammelten mehr als 8.200 Teile Elektroschrott, mehr als jede andere teilnehmende Schule. Insgesamt kamen mehr als 17.700 Elektroteile zusammen. Als Preis hat das Gewinnerteam einen Klassenausflug geschenkt bekommen.
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0: Oh Mann, ey, können wir nicht einfach dabei bleiben, was wir heute auf dem Thermometer haben? Würde ich persönlich viel besser finden, als deutlich über 20 Grad, sogar zum Teil über 25 kommende Woche. Heute haben wir 19 in der Spitze, 18 jetzt aktuell am Telemoritz, am Volksbad in Limmer. Am Landtag auch 18 Grad, es bleibt ein richtig schön freundlicher Start ins Wochenende. Nur wenige Wolken mit dabei, morgen und übermorgen sieht es auch gut aus. Samstag 22 Grad, Sonntag schon 26 Grad, am Montag noch wärmer, Dienstag fast 30.
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0: Wir haben zwar noch ein bisschen Stau auf der A7, das wird aber so langsam besser. Es waren schon mal 10 Kilometer Hannover Richtung Kassel zwischen Laatzen und Hildesheim vor der Baustelle. Jetzt sind es nur noch 6 Kilometer Stau. Ich halte euch weiter auf dem Laufenden. Ich wünsche euch eine gute und sichere Fahrt mit Ace of Base. Kurz nach 2:30.

0: Er selber ist happy in love. Seit vielen Jahren vergeben an seine Freundin Theresa, die er tatsächlich schon seit der Grundschule kennt. Aber er hat sich jetzt eine Single geschrieben, die davon handelt, wie man sich fühlt, wenn man erstmal durch ist mit einer nicht so glücklichen Beziehung und auch froh drüber.
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1: Das Leben zwischen kleinen Umbrüchen und großen Plänen. Davon erzählt Maria Vollmer heute Abend. Wo früher wilde Partys im Freundeskreis liefen, stehen heute Kaffeekränzchen, Kinder, die vom Ausziehen sprechen und Ehemann Rainer, der sich einen Bastelkeller einrichtet. Maria Vollmers Hinterm Höhepunkt geht's weiter. Könnt ihr um 20 Uhr im Tag sehen. Tickets gibt's für rund 30 Euro. Außerdem akustischer Poprock mit deutscher Americana-Note. Maike Köster ist das, tritt um 19.30 Uhr im Kulturrathaus Finnhorst auf. Der Eintritt ist kostenlos. Und Church of Code, ein Theaterabend der beschleunigten Erlösung. Das Theaterstück beschäftigt sich mit unserer alltäglichen Digitalität und Technologien. Was steckt hinter dem Glauben an schrankenlose technologische Beschleunigung? Wovon erzählen die Heilsversprechen der Tech-Konzerne? Wieso glauben manche Leute, ihre KI sei eine Gottheit? Darum geht's heute Abend um 20 Uhr im Theater an der Glocksee. Karten kosten 18 Euro.
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0: der König der Löwen-Vibes am Freitag hier bei Radio Hannover. Der Verkehrsservice, wenn ihr auf der A2 unterwegs seid, Hannover Richtung Dortmund, zwischen Wunstorf-Lute und Wunstorf-Kohlenfeld, bitte aufpassen. Da steht ein Pannenauto im Baustellenbereich.
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0: Toto begleiten uns auch ins Wochenende. Einfach gute Musik. Radio Hannover ist hier. Ein Oberleitungsschaden sorgt weiter für massive Einschränkungen im Bahnverkehr rund um den Hauptbahnhof bei uns in Hannover. Ein Güterzug hatte eine herunterhängende Leitung in der Nacht abgerissen. Was das jetzt konkret für Folgen hat, hört ihr bei uns in den Hannover News 15.30 Uhr. Jetzt ist es kurz nach drei.
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2: Ich bin Jan-Henner Reitze. Der Bundestag hat die Neuauflage des Tankrabatts beschlossen. Mit dem Gesetz wird die Energiesteuer auf Diesel und Benzin von Oktober bis Ende Dezember um 14 Cent pro Liter gesenkt.
3: Zusammen mit der Mehrwertsteuer sollen Diesel und Benzin insgesamt 17 Cent günstiger werden. Ob diese Steuerentlastung aber wirklich bei den Menschen ankommt, bleibt abzuwarten. Die Grünen beispielsweise fürchten, dass das nicht der Fall sein wird und die Mineralölkonzerne sich weiter die Taschen voll machen. Die CDU hält dagegen, dass der Tankrabatt das beste, schnell verfügbare Instrument sei. Durch ist der Tankrabatt mit der Abstimmung im Bundestag aber noch nicht. Der Bundesrat muss jetzt auch noch zustimmen. Der will sich aber heute noch damit beschäftigen, sodass das Gesetz am 1. Oktober in Kraft treten kann. Fiona Reinhardt, Nachrichtenredaktion.
2: Für andere Gesetze hat der Bundesrat den Weg heute schon frei gemacht. Unter anderem soll Kindergeld künftig in der Regel automatisch ausgezahlt werden, ohne dass Eltern nach der Geburt ihres Kindes dafür einen Antrag stellen müssen. Die Umstellung soll mit dem Jahreswechsel schrittweise kommen. Erstmal soll der Antrag nur wegfallen, wenn Eltern schon ein älteres gemeinsames Kind haben, für das sie schon Kindergeld bekommen. Durch den Bundesrat ist auch ein Gesetz, das Opfern von Unfällen mit E-Rollern helfen soll, Schadenersatz zu bekommen. In ganz Deutschland hat die Initiative Schulstreik gegen Wehrpflicht heute zu Demos aufgerufen in insgesamt 100 Städten, darunter Berlin, Hamburg, Frankfurt, Main oder Stuttgart. Die Proteste richteten sich gegen eine mögliche Wiedereinführung der Wehrpflicht.
4: Die Aktionen sollten so lange gehen, bis eine Wehrpflicht wieder vom Tisch ist, sagt Bela Breitner, Pressesprecher von Schulstreik gegen Wehrpflicht. Laut Gesetz werden alle jungen Männer ab Jahrgang 2008 gemustert. Das Ziel, Freiwillige zu gewinnen, weil die Bundeswehr mehr Soldaten braucht. Thomas Thonfeld, Berlin.
2: Bei der Parlamentswahl in Russland hat die Kreml-Partei eine deutliche Mehrheit von 3/4 der Sitze zugesprochen bekommen. Die Partei Geeintes Russland, die für den Kurs von Präsident Wladimir Putin steht, kommt nach dem offiziellen Endergebnis auf 349 der 450 Sitze. Putin hatte die Wahl auch als Abstimmung über den Krieg in der Ukraine inszeniert. Parteien, die ihm kritisch gegenüberstehen, waren von der Wahl ausgeschlossen worden.
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0: Ich glaube, übers Wochenende wird die Außengastro noch mal boomen. Das Sommer-Comeback kurz vorm Start in den Oktober steht an. Heute sind wir bei 19 Grad, maximal 18. Jetzt aktuell am Anzeiger Hochhaus hier nebenan. Am Contiwerk an der Galopprennbahn in Langenhagen auch 18 Grad. Viel Sonne, wenig Wolken bis heute Abend. Morgen und übermorgen sieht es auch gut aus. Morgen am Samstag 22 Grad, am Sonntag geht's rauf auf 26 und kommende Woche kratzen wir dann wahrscheinlich auch noch mal fast an der 30-Grad-Marke.
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0: Die guten Nachrichten zuerst. Kein Pannenauto mehr auf der A2 Hannover Richtung Dortmund. Da habt ihr zwischen Wunstorf-Lute und Wunstorf-Kohlenfeld jetzt freie Fahrt. Auch gute Nachricht eigentlich. Der Stau auf der A7 ist noch weniger geworden. Hannover Richtung Kassel zwischen Laatzen und Hildesheim 3 Kilometer Stau. Dann die Landstraße 192, Landstraße 360. Zwischen dem Abzweig nach Empede und Alvese ein bisschen was los. 3 Kilometer Stau. Und ihr braucht außerdem länger auf der B188 Burgdorf Richtung Wolfsburg. Zwischen der B3 Burgdorf und Hüptingsen 4 Kilometer stockend gerade.
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0: Punkt 20 Uhr, Fassanstich heute Abend im Festzelt. Kollegin Dörte Hansen und ich werden aufpassen, dass der Bürgermeister da auch möglichst das Fass trifft. Und dann ist das Oktoberfest Hannover 2026 offiziell eröffnet. Was erwartet euch da die nächsten Tage auf dem Schützenplatz? Sprechen wir gleich ausführlich drüber. Schönen Start ins Wochenende euch.

0: So klingt der Freitagnachmittag mit Radio Hannover. Oh, zapft es, heißt es ab heute auch bei uns in der Stadt. Ich frage mich immer, ob ich das eigentlich richtig betone. Das Oktoberfest startet. Natürlich kann man jetzt unseres nicht ganz mit München vergleichen, aber wir machen hier unser eigenes, vielleicht auch ein bisschen entspannteres Ding. Auch dieses Jahr kann man bei uns wieder Riesenrad, Geisterbahn oder Autoscooter fahren. Und welche neuen Attraktionen es gibt, das hat uns Harald Müller von der AG Volksfeste verraten.
1: Wir haben Symphonica, das ist ein über 60 Meter hoher Kettenflieger, der hier Premiere, das erste Mal auf dem Oktoberfest ist. Wir haben eine riesengroße Simulationsanlage, Mike Pitstop heißt das. Das ist wie ein großes Autohaus, wo man durchlaufen kann und verschiedene Sachen meistern muss. Also für Familien und Kinder ist das eine super Sache.
0: Dann haben wir ja auch mittwochs immer den Familientag mit Rabatten. Freitags ist Feuerwerk, auch das ist ja mittlerweile Tradition. Und es werden natürlich auch wieder Miss Dirndl und Mr. Lederhose gekürt, präsentiert von uns hier bei Radio Hannover. Und Harald Müller meint, wir können auf jeden Fall auch Oktoberfest.
1: Wir können es auch, ist ein bisschen anders, aber ich sage mal, wir haben trotzdem in den letzten Jahren vermehrt viele Dirndl, viele Lederhosen. Es ist gewollt, auch in der norddeutschen Gegend, sage ich mal. Die Leute wollen ein bisschen feiern, es spiegelt sich alles wieder. Also es ist hier auch eine tolle Atmosphäre.
0: Und heute geht's los mit dem traditionellen Fassanstech um 20 Uhr. Kollegin Dörte Hansen und ich passen auf, dass der Bürgermeister auch richtig trifft, sind auch mit dabei später. Ja, und dann läuft die Gaudi noch bis zum 11. Oktober.

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0: 20 nach 3 am Freitag, Radio Hannover hier mit dem Verkehrsservice. Eine Umleitung auf der B3, Hannover Richtung Eelze. Zwischen Pattensen und Schulenburg gab es einen Unfall. Hier läuft die Unfallaufnahme. Damit ihr da nicht warten müsst, ist die empfohlene Umleitung Richtung Eelze über Örie, Hüppede und Geestorf. Ich wünsche euch eine gute und sichere Fahrt. Gleich mit den Thompson Twins. Die gibt's mit Dr. Doktor noch vor den Hannover News 15:30.
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0: So klingt einfach gute Musik zum Start ins Wochenende. 15.30 Uhr jetzt.
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2: Mit Maike Meitsch. Guten Tag. Ein Oberleitungsschaden sorgt weiterhin für massive Einschränkungen im Bahnverkehr rund um den Hauptbahnhof Hannover. Auslöser war ein Güterzug, der die herunterhängende Leitung in der Nacht abgerissen hatte. Die Gleise 9 und 10 sind am Hauptbahnhof gesperrt. Die Reparatur soll voraussichtlich den ganzen Tag dauern. Betroffen sind unter anderem der Regional- und S-Bahn-Verkehr. Im Fernverkehr werden Züge über Braunschweig und Hildesheim umgeleitet. Mehrere ICE- und IC-Verbindungen halten heute nicht am Hauptbahnhof. Bahnhof Hannover. Niedersachsens Arbeitsminister Andreas Philippi fordert eine direkte Anstellung von Fahrerinnen und Fahrern bei Essenslieferdiensten. Gemeinsam mit Bremen und dem Saarland hat Niedersachsen heute im Bundesrat bessere Arbeitsbedingungen in der Branche gefordert. Lieferdienste sollen ihre Fahrerinnen und Fahrer künftig direkt beschäftigen und nicht über Subunternehmen einsetzen. Philippi kritisiert, dass dadurch reguläre Arbeitsverhältnisse zunehmend umgangen wurden. Die Fahrer seien häufig eng in die Betriebsabläufe eingebunden und unterlägen Vorgaben und digitaler Kontrolle. Das führe zu sozialer Unsicherheit und fehlendem Arbeitsschutz, so der Minister.
1: Und jetzt noch mehr Kurzmeldungen für die ganze Region Hannover.
2: Niedersachsens Datenschutzaufsicht prüft den Einsatz von KI-gestützter Videoüberwachung in Hallen und Freibädern. Die Behörde will klären, welche personenbezogenen Daten die Systeme verarbeiten. Manche Kameras können anhand von Bewegungsmustern Notlagen erkennen und die Badeaufsicht alarmieren. Die Ergebnisse sollen bis Jahresende vorliegen. Die Polizei Hannover hat bei einer Aktionswoche im Radverkehr zahlreiche Verstöße festgestellt. Die Einsatzkräfte ahndeten 460 Verkehrsverstöße und beanstandeten 170 Fahrräder und Pedelecs. Am häufigsten stoppte die Polizei Radfahrer, die in falscher Richtung unterwegs waren oder Vorfahrtsregeln missachteten. Die Goethe-Schule KGS Basinghausen hat den Elektro-Cup der Region Hannover gewonnen. Die Schülerinnen und Schüler der 5. Klasse sammelten mehr als 8.200 Teile Elektroschrott, mehr als jede andere teilnehmende Schule. Insgesamt kamen mehr als 17.700 Elektroteile zusammen. Als Preis hat das Gewinnerteam einen Klassenausflug geschenkt bekommen.
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0: Ich glaube, wenn das so weitergeht, dann werde ich meine Sommerklamotten nie ganz wegräumen dieses Jahr. Vielleicht ist es bei euch auch so ein chaotisches Sammelsurium mittlerweile aus T-Shirts und Mänteln. Heute eigentlich ganz herbstlich, ab Sonntag dann nochmal sommerlich in Hannover. Wir haben jetzt gerade 18 Grad. An der Anderthaschleuse am Alten Rathaus bei VWN in Stöcken auch 18. Es bleibt ein richtig schön freundlicher Start ins Wochenende. Morgen und übermorgen sieht es auch sehr gut aus. Samstag 22 Grad, am Sonntag schon 26, Dienstag 29.
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0: Umleitung auf der B3 wegen eines Unfalls. Hannover Richtung Elze. Zwischen Pattensen und Schulenburg läuft eine Unfallaufnahme, damit ihr da nicht warten müsst. Führt die empfohlene Umleitung Richtung Elze über Örie, Hüpede und Geestorf. Landstraße 192, Alvese am Hüttenkrug ist das. Höhe der Alveser Hauptstraße gab es in beiden Richtungen einen Unfall im Kreuzungsbereich. Ihr müsst ihr damit rechnen, dass ihr ein bisschen Zeit verliert. Dann haben wir Stau auf der A2 Hannover Richtung Dortmund zwischen dem Dreieck Hannover West und Wunstorf-Kohlenfeld. 8 Kilometer stockend. A7 Hannover Richtung Kassel, da sieht es ja schon deutlich besser aus als vorhin. Zwischen Laatzen und Hildesheim jetzt noch 3 Kilometer Stau. Landstraße 192, Landstraße 360. Zwischen dem Abzweig nach Empede und Alvese 3 Kilometer Stau. Und B188 Burgdorf Richtung Wolfsburg. Zwischen der B3 Burgdorf und Hülptingsen 4 Kilometer stockend. Auch wenn es länger dauert, gute und sichere Fahrt mit uns.

0: Ah, es war schon ein bisschen ärgerlich, der späte Treffer der Niederlande und damit der Ausgleich in der Nachspielzeit im Länderspiel unserer deutschen Nationalelf. War ja gleichzeitig auch das Debüt von Kloppo, Radio Hannover hier am Freitag. Nach dem nationalen Sport quatschen wir mit Till Ulich über unsere Region.
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2: Heimsiege sind der Plan für heute Abend bei unseren Eishockey-Oberligisten. Die Hannover Scorpions und die Hannover Indians spielen beide jeweils in eigener Halle und zwar um 20 Uhr. Die Scorpions ja mit 2 Siegen aus 2 Partien gestartet, treffen auf die Icefighters aus Leipzig. Die Indians nach Auftaktniederlage ja mit Sieg zuletzt spielen gegen die Saale Bulls aus Halle. Am Sonntag sind dann beide Teams auswärts dran. Die Indians in Erfurt, die Scorpions spielen in Tilburg bei den Trappers. In der zweiten Bundesliga der Hockeymänner, da ist der DTV Hannover ja richtig gut gestartet. Mit 7 Punkten aus 3 Spielen ist man aktuell Tabellenzweiter und will diese Position im Spitzenspiel verteidigen. Am Sonntag ab 14.45 Uhr ist man zu Gast beim Tabellendritten, dem Bremer HC. Dann gucken wir noch in die dritte Liga der Handballer. Da heißt's, Heimsieg ist das klare Ziel für die Jungs vom TuS Finnhorst. Die sind mit 6:2 Punkten gut gestartet, treffen heute Abend in eigener Halle auf das Team aus Varel, das Ganze um 20 Uhr. Die Männer vom TSV Anderten sind dann am Sonntag dran, haben ja auch tolle 6:2 Punkte auf dem Konto und fahren mit diesem Polster nach Aurich am Sonntag um 17 Uhr. Und zu guter Letzt noch Fußball-Regionalliga Nord. Da muss der HSC Hannover wieder Punkte sammeln und zwar morgen ab 14 Uhr beim Eimsbüttler TV. Es ist ein Duell, bei dem der Blick in der Tabelle ganz klar nach unten geht. Der HSC mit 10 Punkten gerade noch über dem Strich, Eimsbüttel mit ebenfalls 10 Zählern schon darunter. Aber der Tabellenletzte hat nur 2 Punkte weniger auf dem Konto. Also der HSC sollte sich Luft verschaffen.
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0: 10 vor 4 am Freitag, Radio Hannover hier, dauert doch ein bisschen länger auf der B3, die ist jetzt doch nochmal gesperrt worden. Hannover Richtung Eelze, zwischen Pattensen und Schulenburg in beiden Richtungen gesperrt. Nach einem Unfall, Polizei regelt den Verkehr, empfohlene Umleitung für euch über Örie, Hüpede und Geestorf. Ich wünsche euch eine gute und sichere Fahrt, natürlich auch einen schönen, hoffentlich entspannten Start ins letzte Septemberwochenende mit uns. Wer hat Lust auf ein bisschen Country-Pop? Den hat Dasha nämlich mal wieder rausgebracht. Memo heißt diese neue Single. Hört ihr gleich in voller Länge. Noch vor den News um 16 Uhr hier bei uns.
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0: Neuer Country-Pop von Dasha, kurz nach 4 jetzt am Freitag. Niedersachsens Wirtschaftsminister Grant-Hendrik Tonne begrüßt den heute beschlossenen Tankrabatt, erfordert aber weitere Maßnahmen gegen die hohen Spritpreise. Das ist Thema bei uns in den Hannover News um 16.30 Uhr gleich, jetzt kurz nach 4.
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2: Ich bin Jan-Henner Reitze. Tanken soll ab Oktober wieder um 17 Cent pro Liter günstiger werden, zumindest wenn die Mineralölkonzerne die Steuersenkung komplett weitergeben. Der Bundestag hat die Neuauflage des Tankrabatts heute beschlossen, auch der Bundesrat stimmte zu. Die vorgesehene Entlastung soll bis Ende des Jahres gelten und steht in der Kritik, zum Beispiel von der Opposition im Bundestag. Ein Kritikpunkt, statt Tanken für alle günstiger zu machen, müsse eine gezielte Entlastung für diejenigen her, die Unterstützung auch wirklich nötig haben. Der Bundesrat hat sich heute mit vielen weiteren Themen beschäftigt. Unter anderem haben die Länder den Bund aufgefordert, mehr gegen Challenges in sozialen Medien zu tun, die Kinder und Jugendliche in Gefahr bringen.
3: An lebensgefährlichen Orten klettern, scharfe oder gar giftige Dinge zu sich nehmen oder sich zu würgen bis zum Blackout oder noch Schlimmeres. Solche vermeintlichen Challenges oder Mutproben in sozialen Medien können zu schwersten Verletzungen führen. Die Länderinitiative richtet sich an die Bundesregierung. Sie wird damit aufgefordert, das Recht zu schärfen. Mit einem Straftatbestand des Verleitens von Minderjährigen zu Selbstschädigungen. Ronny Thorau, Berlin.
2: Die Menschen in Deutschland sparen lieber, anstatt Geld auszugeben. Im September hat das Konsumklima nach einer Marktforschungsstudie einen Dämpfer bekommen. Als Grund dafür werden unsichere politische Zeiten weltweit genannt, sowie teure Energie.
4: Die Neigung zum Sparen ist so hoch wie seit der Finanzkrise 2008 nicht mehr, so die Konsumforscher. Gleichzeitig seien die Erwartungen an die Einkommensaussichten stark gesunken. Sie sind demnach auf dem niedrigsten Wert seit April. Vor allem die hohen Energiepreise sorgen für Verunsicherung bei vielen Menschen. Deswegen rechnen die meisten damit, dass sie in den nächsten Monaten weniger kaufen werden. Außerdem werden sich wohl auch viele mit größeren Investitionen zurückhalten. Die Erhebung der Konsumforscher zeigt, dass auch die Bereitschaft zu größeren Anschaffungen leicht gesunken ist. Fiona Reinhardt, Nachrichtenredaktion.
2: In der Nähe von Barcelona sollen zwei Frauen rund 2 Jahre lang mit der Leiche eines Mannes im Haus gelebt haben. Nach ersten Ermittlungen der Polizei starb der Mann im Alter von 77 Jahren eines natürlichen Todes. Der Mann, seine 59-jährige Frau und seine 22-jährige Tochter sollen ihr Haus seit Beginn der Corona-Pandemie kaum noch verlassen haben.
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0: Gruselig, lieber ablenken. Also ich bin ehrlich, ich finde es nervig, die Schausteller, die freuen sich aber, glaube ich. Heute startet ja das Oktoberfest bei uns in Hannover und bei den sommerlichen Temperaturen, die da übers Wochenende schon anstehen, wird es wahrscheinlich richtig voll auf dem Schützenplatz. Wir haben 18 Grad aktuell jetzt am Zoo in Hannover, am Großen Garten in Hannover. Am Hohen Ufer, ist ja gar nicht so weit weg vom Studio, hier sind auch 18 Grad und es bleibt ein richtig schön freundlicher Start ins Wochenende. Wenig Wolken mit dabei, morgen und übermorgen sieht es auch schön aus, aber es wird eben so langsam wärmer. Samstag 22 Grad, Sonntag schon 26, kommende Woche kratzen wir dann wahrscheinlich nochmal an der 30 Grad Marke.
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0: Eine Umleitung auf der B3 Hannover Richtung Ilze zwischen Pattensen und Schulenburg in beiden Richtungen gesperrt. Nach einem Unfall, hier regelt die Polizei den Verkehr. Empfohlene Umleitung führt für euch über Örie, Hüpede und Geestorf. Und dann haben wir allerlei Stau heute Nachmittag. Einmal A2 Hannover Richtung Dortmund zwischen dem Dreieck Hannover West und Wunstorf-Kohlenfeld. 8 Kilometer Stau. Ihr müsst außerdem damit rechnen, dass ihr auf der L192 ein bisschen Zeit verliert. Alvese am Hüttenkrug. Höhe der Alweser Hauptstraße nach einem Unfall in beiden Richtungen im Kreuzungsbereich. Die A7 Hannover Richtung Kassel zwischen Laatzen und Hildesheim 3 Kilometer Stau. Und die B188 Burgdorf Richtung Wolfsburg zwischen der B3 Burgdorf und Hüptingsen 4 Kilometer stockend.
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0: Scheint ruhig zu sein, was die Blitzer angeht. Kurz vorm Wochenende, wenn ihr doch was seht, dann bin ich erreichbar über Facebook Blitzer Hannover und über unsere WhatsApp-Nummer.
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0: jeder so, wie er mag und sich wohlfühlt. Also Diskussionen über das Gewicht anderer Leute finde ich immer so ein bisschen schwierig. Aber wenn es natürlich um die Gesundheit geht, ist das umso schöner, dass Moderator René Oliver aus Hannover jetzt mit gutem Beispiel vorangeht. NP-Kollegin Mirjana hat ihn getroffen. Erzählt gleich mehr dazu im Stadtgeflüster. Schönen Freitag euch.

0: Ja, wenn es nach mir gehen würde, wäre das Sommer-Comeback dieses Wochenende und nächste Woche gestrichen. Aber ich will euch das jetzt natürlich auch nicht kaputt reden. Solltet ihr euch drüber freuen. Loi liefert euch den perfekten Vorfreude-Soundtrack.
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1: Wir starten gemeinsam ins Wochenende. Heißt, Mirjana ist natürlich da und leistet mir Gesellschaft hier bei mir in der Sendung.
2: Ich habe sogar die Sonne mitgebracht, guck mal.
1: Sehr schön. Und wir wollen über etwas sprechen. Wichtiges Thema. Fleiß zahlt sich am Ende des Tages aus.
2: Also das habe ich wirklich andauernd gedacht. Und ich werde auch den Gedanken nicht los, als ich René Oliver neulich getroffen habe. Und zwar, der Typ hat sich ja halbiert. Ich weiß nicht, ob du ihn kennst. Ne? Er war ja früher immer so dieser...
1: Ja, so Bilder ab und zu, Social Media. Man verfolgt ihn ja
2: ist
1: so
2: er super aktiv, ist super lustig. War früher so dieser lustige TV-Bäcker. Hat sich aber wirklich im Laufe der Jahre auch gewandelt. Ist ja genauso Moderator wie du. Hat sogar mal hier einen Medienpreis gewonnen für eine ganz spannende Radioreportage. Und der hat gut gelebt. Ne? Also es gab ja wirklich keine Veranstaltung, auf der ich ihm nicht begegnet bin. Ob Pferderennen, ob Opernball.
1: Der ist überall.
2: Jede Premiere irgendwie. Er ist überall gewesen und hat da auch gerne geklönt und hier was gegessen und da angestoßen mit Leuten. Nicht zu wenig oder wie er selber sagt, ich hatte ein buntes Leben. Es wurde allerdings irgendwann zu bunt. Ne? Mhm. Also nicht nur, also er ist ja wirklich dann echt dick geworden und dann hat ihm auch sein Arzt schwarz auf weiß gesagt, Prädiabetes, Cholesterinspiegel viel zu hoch, Blutdruck viel zu hoch, Fettleber und da hat er sich wirklich erschrocken und hat gesagt,
1: so, jetzt ist Schluss.
2: Jetzt ist Schluss, Reißleine. Mhm. Jetzt springe ich nach vorne, anderthalb Jahre später hat René Oliver wirklich Respekt, 55 Kilo abgenommen. Ja, mit Abnehmspritze aus medizinischen Gründen, er war engmaschig ärztlich betreut. Er pumpt aber auch in der Muckibude 6-mal die Woche.
1: Was?
2: Cardio und nicht, dass er da jetzt in so eine nächste Sucht, hätte ich fast gesagt, abrutscht.
1: 6-mal ist krass.
2: Ja, er kann es nicht sein lassen, finde ich. Ich finde es irgendwie total toll. Allerdings sieht man es am Körper, hat er mir auch wirklich mutig gezeigt. Man sieht es an, also die Haut am Bauch ist zu viel.
1: Klar ist er überschüssig, ne?
2: Die ist überschüssig im wahrsten Sinne, so wird es, glaube ich, auch tatsächlich genannt. Und jetzt hat er mich neulich mal mitgenommen zu seinem Arzt, der nämlich die Bauchdecke straffen wird. Also der wird dann wirklich so ein 45 cm ungefähr Cut machen von Beckenknochen zu Beckenknochen. Boah. Und das so zurechtzuppeln, dass das eben nicht stört. Das ist nicht nur ein ästhetischer Aspekt, sondern hat auch medizinische, mechanische Aspekte, dass er sich besser bewegen kann, dass halt unter dieser Hautfalte da keine Entzündung oder keine Ahnung, was da sein kann. Finde ich super gut. Er hat Schiss.
1: Glaube ich, hätte ich auch.
2: Er hat richtig groß Schiss, fragt auch immer, tut's doll weh? Der Arzt sagt dann immer nur so, hier Dr. Burbur meint so, ja, so Mittel, ne?
1: Ich meine, mal gucken.
2: Aber ich glaube, es ist wirklich ganz toll, weil er ist auch in der Schule gemobbt worden und geärgert worden, du Fettsack und
1: dies,
2: das.
1: Ekelig,
2: und
1: ne, wenn Leute so sind.
2: Leute, jetzt erst recht. Und das finde ich richtig, richtig toll. Und vorher gratulieren bringt ja Unglück, aber der Gute hat morgen tatsächlich auch noch Geburtstag und sitzt schon im Zug nach Sylt und wird seinen 33. feiern.
1: Ja, und ich finde auch immer, gerade so Thema Gewicht ist ja so eine schwierige Geschichte, jeder so, wie er mag oder wie er sich wohlfühlt, aber wenn es halt zum Thema Gesundheit irgendwie notwendig ist, abzunehmen, super, dass er da als gutes Vorbild vorangeht. Ne?
2: Total. Also wirklich mein Shoutout und Respekt raus an René.
1: Shoutout, das erste Shoutout. Das zweite Shoutout geht an einen Künstler, der seine Kunst in Hannover jetzt in einem Hotel platziert hat.
2: Ganz genau. Und zwar nicht zu wenig. Also das ist nämlich der Sascha Dahl, von dem du da erzählst. Das ist ein Künstler aus Köln. Der hat den, so mittelweiten Weg nach Hannover auf sich genommen und im Sheraton Pelikan Hannover, da im Pelikanviertel, die größte Suite, die ist 95 Quadratmeter groß und weißt du was, Robbie Williams hat da schon geschlafen, Elton John hat da schon geschlafen, Pink hat da schon geschlafen und alle, die jetzt kommen und dort schlafen werden, haben 18 Kunstwerke von Sascha Dahl jetzt quasi auf dem Klo, neben dem Bett, in diesem riesigen Wohnzimmer und so, das ist richtig toll und den habe ich da auch gerade getroffen, da hat er auch erzählt, Mensch, er mag so Hotels, ne, die Stimmung, die Gänge da langlaufen, Menschen kennenlernen, ein bisschen klönen, ein bisschen überhaupt, ne, so einen anderen Vibe, den man eben nicht hat zu Hause. Und genau, da hat er jetzt irgendwie seine Kunst reingestellt und das Zimmer heißt jetzt nicht mehr Suite, sondern Art Suite.
1: Auch geil.
2: Und ist ganz schön, also ist knallig, ist groß, bunt, auch ein bisschen frech, spielt so ein bisschen mit diesem, was ist schon Luxus und so weiter und so fort, aber ich könnte mir vorstellen, dass es bei den Gästen gut ankommen wird.
1: Ja, so viel zum Thema Luxushotels, sehen alle gleich aus von innen.
2: Ja.
1: Jetzt haben wir ein bisschen was anderes da.
2: Ja, richtig aufgepeppt, weil Luxus kann ja irgendwie Luxus sein, aber trotzdem nicht schön. Und ich glaube, jetzt haben sie so einen richtigen Farbklecks sich da in die Bude gesetzt.
1: Ich wünsche dir einen schönen Start ins Wochenende. Was sagst du zu den Temperaturen nächste Woche eigentlich? Fast 30 Grad.
2: 36 Grad und es geht noch.
1: Ich habe gar keinen Bock, ich sag dir, wie es ist.
2: Ich auch nicht, aber müssen wir durch
1: wir müssen
2: und der Winter
1: durch.
2: Wird lang genug.
1: So.
2: Adieu.
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0: kurz nach halb fünf am Freitag.
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2: Mit Maike Meitsch. Guten Tag. Niedersachsens Wirtschaftsminister Grant-Henrik Tonne begrüßt den heute beschlossenen Tankrabatt. Ab Oktober sollen Benzin und Diesel bis Jahresende rund 17 Cent je Liter günstiger werden. Tonne fordert aber weitere Maßnahmen gegen die hohen Spritpreise. Spätestens zum 1. Januar müsse der angekündigte Spritpreisdeckel kommen. Außerdem fordert der Minister eine Übergewinnsteuer für die Mineralölwirtschaft. Zudem soll ein Mechanismus geschaffen werden, mit dem Entlastungen künftig direkt an Bürgerinnen und Bürger ausgezahlt werden können. Bei der Übergewinnsteuer setzt Niedersachsen zunächst auf eine europäische Lösung. Ein Oberleitungsschaden sorgt weiterhin für Einschränkungen im Bahnverkehr rund um den Hauptbahnhof Hannover. Auslöser war ein Güterzug, der die herunterhängende Leitung in der Nacht abgerissen hatte. Die Gleise 9 und 10 sind am Hauptbahnhof gesperrt. Die Reparatur soll voraussichtlich den ganzen Tag dauern. Betroffen sind unter anderem der Regional- und S-Bahnverkehr. Im Fernverkehr werden Züge über Braunschweig und Hildesheim umgeleitet. Mehrere ICE- und IC-Verbindungen halten heute nicht am Hauptbahnhof Hannover.
1: Und jetzt noch mehr Kurzmeldungen für die ganze Region Hannover.
2: Für die Stichwahl zum Oberbürgermeister in Hannover haben rund 90.000 Menschen Briefwahl beantragt. Das sind knapp 23% der Wahlberechtigten und etwas mehr als bei der Hauptwahl vor zwei Wochen. Die Entscheidung fällt am Sonntag zwischen Amtsinhaber Belit Onay von den Grünen und Hannovers erstem Stadtrat Axel von der Ohe von der SPD. Niedersachsens Datenschutzaufsicht prüft den Einsatz von KI-geschützter Videoüberwachung in Hallen und Freibädern. Die Behörde will klären, welche personenbezogenen Daten die Systeme verarbeiten. Manche Kameras können anhand von Bewegungsmustern Notlagen erkennen und die Badeaufsicht alarmieren. Die Ergebnisse sollen bis Jahresende vorliegen. Die Polizei Hannover hat bei einer Aktionswoche im Radverkehr zahlreiche Verstöße festgestellt. Die Einsatzkräfte ahndeten 460 Verkehrsverstöße und beanstandeten 170 Fahrräder und Pedelecs. Am häufigsten stoppte die Polizei Radfahrer, die in falscher Richtung unterwegs waren oder Vorfahrtsregeln missachteten.
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0: Sonntag, ja wirklich nochmal Eis-Ess-Wetter. Ich denke mal, die Außengastro wird nochmal so richtig boomen. Sommer-Comeback kurz vorm Start in den Oktober. Heute ist davon erstmal noch nicht so richtig zu spüren. 19 Grad haben wir jetzt aktuell im Feierabend im Aschpark am Leinewehr in Dören und am Heizkraftwerk in Linden auch 19 Grad. Schön viel Sonne bis später auf jeden Fall noch. Morgen und übermorgen sieht es auch sehr gut aus. Samstag 22 Grad, Sonntag 26 Grad. Kommende Woche kratzen wir dann wahrscheinlich auch nochmal an der 30-Grad-Marke.
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0: Erstmal die guten Nachrichten, die kommen von der B3 Hannover Richtung Elze. Zwischen Pattensen und Schulenburg in beiden Richtungen wieder offen, Unfallaufnahme abgeschlossen. B188 Wolfsburg Richtung Burgdorf, da müsst ihr Höhe der Gifhorner Straße aufpassen. In beiden Richtungen jeweils immer nur ein Fahrstreifen frei. Es gab einen Unfall im Kreuzungsbereich. Und Stau, einmal auf der A7. Hannover Richtung Kassel, zwischen Laatzen und Hildesheim 5 Kilometer Stau. Und 8 Kilometer sind es leider auf der A2, Hannover Richtung Dortmund. Ihr braucht länger zwischen dem Dreieck Hannover West und Wunstorf-Kohlenfeld. Ich halte euch auf dem Laufenden, wie sich das Ganze entwickelt. Hoffe, ihr startet gut ins Wochenende mit uns. Mein Name Marisa Poati. Moin zusammen.

0: Ich bin ein bisschen neidisch auf alle von euch, die sich schon auf dem Weg in Richtung Feierabend und Wochenende befinden. Bitte aufpassen auf der B188, wenn ihr im Auto sitzt. Radio Hannover hier. Wolfsburg Richtung Burgdorf, Höhe der Gifhorner Straße, gab es einen Unfall im Kreuzungsbereich. In beiden Richtungen jeweils immer nur einen Fahrstreifen abwechselnd frei. Euch eine gute und sichere Fahrt. Gleich im Auto die Fine Young Cannibals. Jetzt erstmal Dörte Hansen.
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2: Die großen Hits von Phil Collins in ganz neuem Gewand. Ihr hört Songs wie Invisible Touch, Susudio oder You Can't Hurry Love, aber auch Balladen wie One More Night, interpretiert von einem Streicherquartett in sehr romantischer Atmosphäre inmitten von hunderten Kerzen. Im Cavallo, Königliche Reithalle in der Dragonerstraße heute. Das Candlelight-Konzert startet um 20.45 Uhr. Karten gibt es ab 16 Euro. Comedian Guido Kanz findet, wir leben in komischen Zeiten. In seinem aktuellen Programm spricht er über sehr viele komplizierte Themen, die uns gerade so beschäftigen. Klimawandel, KI, Political Correctness oder vegane Hotdogs. Es geht aber auch um sein eigenes Familienleben, in dem Midlife-Crisis, Wechseljahre und Pubertät aufeinandertreffen. Oh je. Komische Zeiten. So heißt das Programm von Guido Kanz heute im Theatersaal Langenhagen um 20 Uhr. Die Ticketpreise, die starten bei rund 35 Euro. Ja, und hier kann ich auch nicht so genau sagen, was euch erwartet, gehört aber zum Konzept, denn das Frauenensemble Schmitz Katzen macht eine Impro-Show zwischen Theater, Comedy und Live-Musik. Um 20 Uhr im Pavillon, hier zahlt ihr 23 Euro.
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0: 10:05 am Freitag, Radio Hannover hier, könnt ihr den hier eigentlich noch gut hören? Ah, ich weiß nicht, also ist schon oft im Radio gelaufen, weltweiter Viral-Hit geworden von Mac Amber. Mit mehreren hunderten Millionen Streams. Ich find's gut, dass wir was Neues von ihm im Programm haben. Und uns jetzt erstmal in diese Single hier verlieben dürfen. The Proof gibt's gleich in voller Länge, noch vor den News um 17 Uhr.
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0: Schöne neue Folk-Pop-Single von Mark Amber. Schönen Freitagnachmittag euch. Und für die Stichwahl zum Oberbürgermeister hier in Hannover haben rund 90.000 Menschen Briefwahl beantragt. Das sind knapp 23% der Wahlberechtigten und ein bisschen mehr als bei der Hauptwahl vor 2 Wochen. Thema ausführlich bei uns in den Hannover News 17.30 Uhr. Jetzt ist es 5:15.
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2: Ich bin Jan-Henner Reitze. Die Neuauflage des Tankrabatts kommt. Bundestag und Bundesrat haben das Gesetz auf den Weg gebracht, das eine Steuersenkung von insgesamt rund 17 Cent pro Liter Benzin und Diesel vorsieht. Es soll von Oktober bis Ende Dezember gelten.
3: Experten haben ausgerechnet, dass der durchschnittliche Verbrennerfahrer so in den nächsten 3 Monaten etwa 32 bis 36 Euro spart, je nach Fahrleistung, Verbrauch und Tankverhalten. Allerdings bleibt abzuwarten, ob die 17 Cent wirklich vollständig bei den Autofahrern ankommen, denn schon beim letzten Tankrabatt wurde kritisiert, dass die Mineralölkonzerne die Steuersenkung nicht vollständig weitergegeben haben. Das Gesetz soll zum 1. Oktober in Kraft treten. Es kostet den Staat voraussichtlich Steuerausfälle von rund 2,5 Milliarden Euro. Fiona Reinhardt, Nachrichtenredaktion.
2: Deutschlandweit haben heute tausende Schülerinnen und Schüler gegen eine mögliche neue Wehrpflicht demonstriert. Aktionen gab es in 100 Städten. Die Initiatoren sprechen von insgesamt 45.000 Teilnehmenden. Seit Januar gibt es wieder eine verpflichtende Musterung mit dem Ziel, genug Freiwillige für den Truppenausbau der Bundeswehr zu gewinnen. Gelingt das nicht, besteht die Möglichkeit, dass der Bundestag über eine Wiedereinführung der Wehrpflicht abstimmt. VW sowie die Konzerntöchter Audi und Seat rufen weltweit mehrere Millionen Fahrzeuge in die Werkstätten zurück. In Deutschland sind mindestens 950.000 Autos betroffen. Es geht um ein Problem mit einer Schraube, das zum Ausfall der Lenkung führen könnte.
4: Der Rückruf sei vorsorglich. Ein Audi-Sprecher erklärte, bislang habe es in diesem Zusammenhang, Zitat, keine Personen- oder weitergehenden Sachschadensfälle gegeben. Die problematische Schraube an der Lenkung, heißt es, könnte bei bestimmten Umwelteinflüssen und jahrelangem Betrieb unter Streusalzeinfluss korrodieren und die Lenkung beeinträchtigen. Betroffen sind zahlreiche Modelle von VW aus vielen Baujahren, ebenso Audi- und Seat-Modelle. Der Austausch der Schraube in der Werkstatt dauert laut VW bis zu einer Stunde. Ronny Tochau, Nachrichtenredaktion.
2: Im Online-Shopping tritt für Pakete aus Drittstaaten in die EU ab November eine neue Bearbeitungsgebühr von 2 Euro pro Stück in Kraft. Für die Zahlungen sollen die Online-Plattformen zuständig sein. Die Gebühr ist Teil einer Zollreform, die Kosten einer zunehmenden Flut von Paketen aus China entgegengesetzt werden soll.
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0: Können wir nicht einfach dabei bleiben, was wir heute auf dem Thermometer haben? Leider nicht. 19 Grad haben wir jetzt aktuell im Feierabend. Gemessen am Maschsee, am Stadtfriedhof in Lahe, an der Markthalle in Hannover auch 19. Nur wenige Wolken mit dabei, schön viel Sonne. Erst so gegen 20 Uhr später wird es sich so langsam abkühlen. Morgen und übermorgen sieht es auch sehr gut aus. Samstag 22 Grad, am Sonntag dann schon 26. Am Dienstag gehen wir rauf auf 29.
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0: B188 Wolfsburg Richtung Burgdorf, Höhe der Gifhorner Straße. Bitte immer noch in beiden Richtungen aufpassen, jeweils nur ein Fahrstreifen frei. Hier gab es einen Unfall im Kreuzungsbereich. Und ein bisschen länger braucht ihr auf der A7 Hannover Richtung Kassel. Zwischen Laatzen und Hildesheim wird der Stau jetzt leider wieder ein bisschen länger, 5 Kilometer. Und 8 Kilometer haben wir auf der A2 Hannover Richtung Dortmund zwischen dem Dreieck Hannover West und Wunstorf-Kohlenfeld. Ansonsten gute und sichere Fahrt euch.
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0: Punkt 20 Uhr, Fass an Stich. Später heute Abend im Festzelt. Kollegin Dörte Hansen und ich werden aufpassen, dass der Bürgermeister da auch möglichst das Fass trifft. Und dann ist das Oktoberfest Hannover 2026 offiziell eröffnet. Was erwartet euch die nächsten 10 Tage auf dem Schützenplatz, jetzt wo wir nachgezogen haben? Sprechen wir gleich genauer drüber. Schönen Feierabend euch.

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0: Viertel nach fünf gleich am Freitag, Radio Hannover hier. Ich habe einen bayerischen Kumpel, bei dem muss ich unbedingt mal nachfragen, wie man das eigentlich richtig ausspricht. Ich sag jetzt, O Zapfdis, heißt es ab heute in Hannover. Das Oktoberfest startet. Natürlich kann man jetzt unseres nicht so ganz mit München vergleichen, aber wir machen hier unser eigenes, vielleicht auch ein bisschen entspannteres Ding. Auch dieses Jahr kann man bei uns wieder Riesenrad fahren, Geisterbahn, Autoscooter und welche neuen Attraktionen es gibt. Das hat uns Harald Müller von der AG Volksfeste verraten.
1: Wir haben Symphonica, das ist ein über 60 Meter hoher Kettenflieger, der hier Premiere, das erste Mal auf dem Oktoberfest ist. Wir haben eine riesengroße Simulationsanlage, Mike Pitstop heißt das. Das ist wie ein großes Autohaus, wo man durchlaufen kann und verschiedene Sachen meistern muss. Also für Familien und Kinder ist das eine super Sache.
0: Darüber hinaus, mittwochs ja immer der Familientag mit Rabatten. Freitags ist Feuerwerk, auch das ist Tradition mittlerweile. Und es werden auch wieder Miss Dirndl und Mr. Lederhose gewählt, präsentiert von uns hier bei Radio Hannover. Und Harald Müller meint, Hannover kann auf jeden Fall auch Oktoberfest.
1: Wir können es auch, ist ein bisschen anders, aber ich sage mal, wir haben trotzdem in den letzten Jahren vermehrt viele Dirndl, viele Lederhosen. Es ist gewollt, auch in der norddeutschen Gegend, sage ich mal. Die Leute wollen ein bisschen feiern. Es spiegelt sich alles wieder. Also es ist hier auch eine tolle Atmosphäre.
0: Und heute geht's los mit dem traditionellen Fassanstich. 20 Uhr später im Festzelt. Kollegin Dörte Hansen und ich passen auf, dass der Bürgermeister da auch richtig trifft, das Fass, und dass das Bier dann laufen kann. Wir sind auch mit dabei.

0: Kurz nach 5:30 am Freitag, Radio Hannover hier mit dem Verkehrsservice. Stau auf der A7 Hannover in Richtung Kassel zwischen Laatzen und Hildesheim braucht ihr ein bisschen länger. 4 Kilometer Stau hier.
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0: 17.30 Uhr am Freitag.
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2: Mit Maike Meitsch. Guten Tag. Niedersachsens Wirtschaftsminister Grant-Henrik Tonne begrüßt den heute beschlossenen Tankrabatt. Ab Oktober sollen Benzin und Diesel bis Jahresende rund 17 Cent je Liter günstiger werden. Tonne fordert aber weitere Maßnahmen gegen die hohen Spritpreise. Spätestens zum 1. Januar müsse der angekündigte Spritpreisdeckel kommen. Außerdem fordert der Minister eine Übergewinnsteuer für die Mineralölwirtschaft. Zudem soll ein Mechanismus geschaffen werden, mit dem Entlastungen künftig direkt an Bürgerinnen und Bürger ausgezahlt werden können. Bei der Übergewinnsteuer setzt Niedersachsen zunächst auf eine europäische Lösung. In Hannover werden morgen am Samstag bis zu 15.000 Menschen zu einer Großdemonstration des Deutschen Gewerkschaftsbunds erwartet. Die Demo richtet sich gegen den Sozialabbau und ist Teil eines bundesweiten Aktionstags. Die Teilnehmer treffen sich um 11.30 Uhr auf dem Waterloo-Platz und ziehen anschließend durch die Innenstadt zum Georgsplatz. Dort beginnt um 12.30 Uhr die Kundgebung. Der DGB setzt bis zu 70 Shuttlebusse ein, die Menschen aus verschiedenen Städten nach Hannover bringen. Die Polizei erwartet Verkehrseinschränkungen und hat Straßensperrungen im Verlauf der Demo angekündigt. Neben Hannover finden in 14 weiteren Großstädten Kundgebungen statt, darunter in Bremen, Hamburg und Berlin.
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2: Ein Oberleitungsschaden sorgt heute schon den ganzen Tag für Einschränkungen im Bahnverkehr rund um den Hauptbahnhof Hannover. Auslöser war ein Güterzug, der eine herunterhängende Oberleitung in der Nacht abgerissen hatte. Betroffen sind unter anderem der Regional- und S-Bahnverkehr. Im Fernverkehr werden Züge über Braunschweig und Hildesheim umgeleitet. Für die Stichwahl zum Oberbürgermeister in Hannover haben rund 90.000 Menschen Briefwahl beantragt. Das sind knapp 23% der Wahlberechtigten und etwas mehr als bei der Hauptwahl vor zwei Wochen. Die Entscheidung fällt am Sonntag zwischen Amtsinhaber Belet Onay von den Grünen und dem ersten Stadtrat Axel von der Uhr von der SPD. Der Südschnellweg in Hannover ist ab heute Abend wegen Bauarbeiten komplett gesperrt. Die B3 ist zwischen dem Landwehrkreisel und dem Seelhorster Kreuz bis Montagmorgen um 5 Uhr dicht. Auch die Auffahrt von der Hildesheimer Straße ist gesperrt.
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3: Heute noch recht herbstlich, ab Sonntag nochmal sommerlich in der Region. Wir sind bei 19 Grad im Feierabend. Am Schillerdenkmal an der Waterloo-Säule an der Leinewelle auch 19. Nur wenige Wolken mit dabei, also auch im Feierabend richtig schön. Und es wird auch ungefähr erst so gegen 20 Uhr ein bisschen kühler. Morgen und übermorgen sieht es auch sehr gut aus. Samstag 22 Grad, dazu am Sonntag 26. Und kommende Woche kratzen wir dann tatsächlich nochmal an der 30-Grad-Marke.
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3: B188, noch keine Entwarnung, Höhe der Gifhorner Straße, das ist Wolfsburg Richtung Burgdorf in beiden Richtungen. Nach einem Unfall im Kreuzungsbereich, jeweils immer nur abwechselnd, ein Fahrstreifen frei. Und Stau im Feierabendverkehr auf der A7 Hannover Richtung Kassel zwischen Laatzen und Hildesheim. 4 Kilometer Stau.

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0: Für die Stichwahl zum Oberbürgermeister in Hannover haben im Vorfeld rund 90.000 Menschen Briefwahl beantragt. Das sind knapp 23% der Wahlberechtigten und etwas mehr als bei der Hauptwahl vor 2 Wochen. Das ist ein Thema in den Hannover News um 12:30. Jetzt ist es 18 Uhr.
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2: Ich bin Jan-Henner Reitze. Die Neuauflage des Tankrabatts ist beschlossene Sache. Bundestag und Bundesrat haben der Steuersenkung zugestimmt, die Benzin und Diesel rechnerisch von Oktober bis Jahresende 17 Cent pro Liter günstiger machen soll. Weitere Gesetze sind heute durch den Bundesrat gegangen. Zum Beispiel sollen Opfer von Unfällen mit Elektrorollern künftig bessere Chancen haben, Schadenersatz zu bekommen.
3: Es gibt immer mehr Elektroroller im Straßenverkehr und auch immer mehr Unfälle. Wer allerdings von einem Elektroroller angefahren wird oder auf dem Gehweg über einen stolpert, bleibt heute oft auf seinen Behandlungskosten sitzen. Jetzt sollen strengere Regeln für Betreiber einer E-Rollerflotte eingeführt werden. Sie sollen für Unfallkosten aufkommen, wenn der eigentliche Verursacher nicht belangt werden kann, was meistens der Fall ist. Unfallopfer kommen so vielleicht eher an Geld und vielleicht ergreifen die E-Roller-Vermieter ja auch eigene Maßnahmen, um die Zahl der Unfälle zu verringern. Ronny Thorau, Berlin.
2: Der VW-Konzern ruft weltweit mehrere Millionen Fahrzeuge zurück. Eine Schraube an der Lenkung soll ausgetauscht werden. In Deutschland sind mindestens 950.000 Fahrzeuge betroffen, auch der Marken Audi und Seat. Autobesitzer sollen per Brief informiert werden, der Austausch der Schraube bis zu eine Stunde dauern. Diese hält Streusalz nicht ausreichend stand. VW sagt, mit betroffenen Autos könne trotzdem weiter gefahren werden. Italiens rechte Regierung verschärft Regeln an Schulen. Ab dem kommenden Schuljahr gilt dort ein Burka-Verbot und eine Obergrenze für ausländische Schüler mit geringen Italienischkenntnissen.
4: Bei etwa einem Drittel ist Schluss. Denn mehr Ausländer, die nicht gut Italienisch sprechen, sei für alle in der Klasse ein Problem, sagt die Regierung hier. Im Blick hat sie vor allem neu zugewanderte Kids und Jugendliche und auch Eltern mit Sprachproblemen. Die müssen hier bald Italienisch lernen. Ansonsten gibt's ein Bußgeld. Außerdem wird gesichert, zeigen Pflicht. Burka und Co. sind ab dem kommenden Schuljahr hier tabu. Claudia Wächter, Rom.
2: Wer in Deutschland online etwas für 1.000 Euro kauft, zahlt zunehmend in Raten. Nach einer Umfrage des Vergleichsportals Verivox entscheiden sich 15% der Befragten dafür, rund 6% mehr als vor 2 Jahren. Ratenzahlung wird dabei eher von Menschen gewählt, die weniger verdienen.
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0: Hannover hat einen richtig sonnigen Freitag erlebt. 19 Grad sind es aktuell in Stöcken, in Krefeld und Ronnenberg. Und auch das Wochenende geht sonnig weiter. Es wird außerdem noch mal wärmer. Morgen 22, am Sonntag 25 Grad.
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0: A7 Hannover Richtung Kassel, zwischen Laatzen und Hildesheim, 3 Kilometer Stau. Da wo es geht, eine gute Fahrt.
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5: Da wird zurückgedacht an die ersten durchzechten Partynächte, die ersten Flirts, den ersten Herzschmerz. Und der Ausnahmezustand hat schon angefangen in Düsseldorf. Die Backstreet Boys sorgen ab heute Abend für Millennium-Nostalgie, spielen sage und schreibe 10 exklusive Konzerte und locken Fans aus aller Welt an. Unser Thema gleich. Schönen Feierabend am Freitag.

10 Auftritte, 450.000 verkaufte Tickets und ganz viel Nostalgie. Radio Hannover hier am Freitag. Ausnahmezustand in Düsseldorf ab sofort. Meine Schwester und ihr Mann, die sind auch am Start, wollen sich das nicht entgehen lassen, wenn die Backstreet Boys ihren exklusiven Konzertmarathon starten. Fans aus aller Welt reisen an, die Vorfreude ist riesig. Es gibt einen Pop-Up-Fanshop, es gibt den I Want It That Way Express, eine Partystadtbahn, die seit gestern Abend schon in Düsseldorf unterwegs ist. Es gibt super viele 90s-Partys, spezielle Ausstellungen, unterschiedliche Stadtführungen, alle zum Thema Boyband. Vielleicht sind ja auch unter euch Backstreet Boys Fans, die eins der insgesamt 10 Konzerte mitmachen. Heute Abend 20 Uhr steht die Band in Düsseldorf in der Merkur Spielarena das erste Mal auf der Bühne. Everybody.

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1: Mit Maike Meitsch. Guten Abend. Niedersachsens Wirtschaftsminister Grant-Henrik Tonne begrüßt den heute beschlossenen Tankrabatt. Ab Oktober sollen Benzin und Diesel bis Jahresende rund 17 Cent je Liter günstiger werden. Tonne fordert aber weitere Maßnahmen gegen die hohen Spritpreise. Spätestens zum 1. Januar müsse der angekündigte Spritpreisdeckel kommen. Außerdem fordert der Minister eine Übergewinnsteuer für die Mineralölwirtschaft. Zudem soll ein Mechanismus geschaffen werden, mit dem Entlastungen künftig direkt an Bürgerinnen und Bürger ausgezahlt werden können. Bei der Übergewinnsteuer setzt Niedersachsen zunächst auf eine europäische Lösung. In Hannover werden morgen am Samstag bis zu 15.000 Menschen zu einer Großdemonstration des Deutschen Gewerkschaftsbunds erwartet. Die Demo richtet sich gegen den Sozialabbau und ist Teil eines bundesweiten Aktionstags. Die Teilnehmer treffen sich um 11.30 Uhr auf dem Waterloo-Platz und ziehen anschließend durch die Innenstadt zum Georgsplatz. Dort beginnt um 12.30 Uhr die Kundgebung. Der DGB setzt bis zu 70 Shuttlebusse ein, die Menschen aus verschiedenen Städten nach Hannover bringen. Die Polizei erwartet Verkehrseinschränkungen und hat Straßensperrungen im Verlauf der Demo angekündigt. Neben Hannover finden in 14 weiteren Großstädten Kundgebungen statt, darunter in Bremen, Hamburg und Berlin.
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1: Ein Oberleitungsschaden sorgt heute schon den ganzen Tag für Einschränkungen im Bahnverkehr rund um den Hauptbahnhof Hannover. Auslöser war ein Güterzug, der eine herunterhängende Oberleitung in der Nacht abgerissen hatte. Betroffen sind unter anderem der Regional- und S-Bahnverkehr. Im Fernverkehr werden Züge über Braunschweig und Hildesheim umgeleitet. Für die Stichwahl zum Oberbürgermeister in Hannover haben rund 90.000 Menschen Briefwahl beantragt. Das sind knapp 23% der Wahlberechtigten und etwas mehr als bei der Hauptwahl vor zwei Wochen. Die Entscheidung fällt am Sonntag zwischen Amtsinhaber Belet Onay von den Grünen und dem ersten Stadtrat Axel von der Uhr von der SPD. Der Südschnellweg in Hannover ist ab heute Abend wegen Bauarbeiten komplett gesperrt. Die B3 ist zwischen dem Landwehrkreisel und dem Seelhorster Kreuz bis Montagmorgen um 5 Uhr dicht. Auch die Auffahrt von der Hildesheimer Straße ist gesperrt.
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1: Hannover hat einen richtig sonnigen Freitag erlebt. 19 Grad messen wir aktuell in Bemerode, in Altwarmbüchen und Hemmingen. Und auch das Wochenende geht sonnig weiter. Es wird außerdem noch mal wärmer. Morgen 22, am Sonntag 25 Grad.
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1: A7 Hannover Richtung Kassel zwischen Laatzen und Hildesheim 3 Kilometer Stau. Da wo es geht, eine gute Fahrt.

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1: Das Leben zwischen kleinen Umbrüchen und großen Plänen. Davon erzählt Maria Vollmer heute Abend. Wo früher wilde Partys im Freundeskreis liefen, stehen heute Kaffeekränzchen, Kinder, die vom Ausziehen sprechen und Ehemann Rainer, der sich einen Bastelkeller einrichtet. Maria Vollmers Hinterm Höhepunkt geht's weiter. Könnt ihr um 20 Uhr im Tag sehen. Tickets gibt's für rund 30 Euro. Außerdem akustischer Poprock mit deutscher Americana-Note. Ich hab ihn gesucht. Maike Köster ist das, tritt um 19.30 Uhr im Kulturrathaus Finnhorst auf. Der Eintritt ist kostenlos. Und Church of Code, ein Theaterabend der beschleunigten Erlösung. Das Theaterstück beschäftigt sich mit unserer alltäglichen Digitalität und Technologien. Was steckt hinter dem Glauben an schrankenlose technologische Beschleunigung? Wovon erzählen die Heilsversprechen der Tech-Konzerne? Wieso glauben manche Leute, ihre KI sei eine Gottheit? Darum geht's heute Abend um 20 Uhr im Theater an der Glocksee. Karten kosten 18 Euro.
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1: Ich bin Jan-Henner Reitze. Bundestag und Bundesrat haben die Neuauflage des Tankrabatts beschlossen. Mit dem Gesetz wird die Energiesteuer auf Diesel und Benzin von Oktober bis Ende Dezember wieder um 14 Cent je Liter gesenkt.
2: Zusammen mit der Mehrwertsteuer sollen Diesel und Benzin insgesamt 17 Cent günstiger werden. Ob diese Steuerentlastung aber wirklich bei den Menschen ankommt, bleibt abzuwarten. Die Grünen beispielsweise fürchten, dass das nicht der Fall sein wird und die Mineralölkonzerne sich weiter die Taschen voll machen. Die CDU hält dagegen, dass der Tankrabatt das beste, schnell verfügbare Instrument sei. Fiona Reinhardt, Nachrichtenredaktion.
1: Durch den Bundesrat sind heute weitere Änderungen gegangen, die damit endgültig beschlossene Sache sind. Die Bundespolizei bekommt zum Beispiel zusätzliche Befugnisse, um gegen Extremismus und Schleuserkriminalität vorgehen zu können. Kindergeld soll in Zukunft automatisch ausgezahlt werden, ohne dass es Eltern beantragen müssen. Und Vermieter von E-Rollern sollen künftig bei Unfällen haften. In ganz Deutschland haben heute Schülerinnen und Schüler gegen eine mögliche neue Wehrpflicht demonstriert. Von den Initiatoren heißt es, in 100 Städten wie Berlin, Hamburg, Frankfurt, Main oder Stuttgart seien insgesamt 45.000 Teilnehmende auf den Straßen gewesen.
3: Die Aktionen sollten so lange gehen, bis eine Wehrpflicht wieder vom Tisch ist, sagt Bela Breitner, Pressesprecher von Schulstreik gegen Wehrpflicht. Laut Gesetz werden alle jungen Männer ab Jahrgang 2008 gemustert. Das Ziel, Freiwillige zu gewinnen, weil die Bundeswehr mehr Soldaten braucht. Thomas Thonfeld, Berlin.
1: Wenn sich nicht genug Freiwillige für die Bundeswehr finden, besteht die Option, dass der Bundestag über die Wiedereinführung der Wehrpflicht entscheidet. Im Online-Shopping tritt für Pakete aus Drittstaaten in die EU ab November eine zusätzliche Bearbeitungsgebühr von 2 Euro in Kraft. Für die Zahlungen sollen die Online-Plattformen zuständig sein. Die Gebühr ist Teil einer Zollreform, die Kosten einer zunehmenden Flut von Paketen aus China entgegengesetzt werden soll. Und zum Fußball. Jamal Musiala und Kai Havertz haben sich beim 1:1 der deutschen Nationalelf gegen die Niederlande gestern in der Nations League verletzt. Deshalb rücken Florian Wirtz und Jonathan Burkhardt für das Aufgebot für das nächste Spiel übermorgen gegen Griechenland nach. Der neue Bundestrainer Jürgen Klopp hatte die beiden eigentlich erst für seinen zweiten Kader nächste Woche vorgesehen.
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1: Mit einem Hauch von Minus, so wie es im Moment aussieht, verabschiedet sich der DAX wohl ins Wochenende. 25.360 Punkte, minus 0,1% in dieser Momentaufnahme. Außerdem steht der Euro bei einem US-Dollar 14, hat sich also wieder etwas berappelt, die europäische Gemeinschaftswährung, plus 0,2%. Der Goldpreis bei rund 4.280 US-Dollar für die Feinunze und damit auch nur einen Wimpernschlag im Minus im Vergleich zum Vortagesschlusswert. Und der Ölpreis gibt wieder nach, nachdem er ja wieder ein bisschen geklettert war in den letzten beiden Tagen. Jetzt unter 94 US-Dollar für das Barrel, ein Minus von knapp 1%. In den Charts, wie sieht's da aus? Vorne Commerzbank, Adidas und die Deutsche Bank. Am Ende stehen derzeit BASF und das trotz oder vielleicht auch gerade wegen der Ankündigung heute, den Konkurrenten Evonik übernehmen zu wollen. Außerdem Scout24 und Rheinmetall.
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1: Mit Maike Meitsch. Guten Abend. Niedersachsens Wirtschaftsminister Grant-Henrik Tonne begrüßt den heute beschlossenen Tankrabatt. Ab Oktober sollen Benzin und Diesel bis Jahresende rund 17 Cent je Liter günstiger werden. Tonne fordert aber weitere Maßnahmen gegen die hohen Spritpreise. Spätestens zum 1. Januar müsse der angekündigte Spritpreisdeckel kommen. Außerdem fordert der Minister eine Übergewinnsteuer für die Mineralölwirtschaft. Zudem soll ein Mechanismus geschaffen werden, mit dem Entlastungen künftig direkt an Bürgerinnen und Bürger ausgezahlt werden können. Bei der Übergewinnsteuer setzt Niedersachsen zunächst auf eine europäische Lösung. In Hannover werden morgen am Samstag bis zu 15.000 Menschen zu einer Großdemonstration des Deutschen Gewerkschaftsbunds erwartet. Die Demo richtet sich gegen den Sozialabbau und ist Teil eines bundesweiten Aktionstags. Die Teilnehmer treffen sich um 11.30 Uhr auf dem Waterloo-Platz und ziehen anschließend durch die Innenstadt zum Georgsplatz. Dort beginnt um 12.30 Uhr die Kundgebung. Der DGB setzt bis zu 70 Shuttlebusse ein, die Menschen aus verschiedenen Städten nach Hannover bringen. Die Polizei erwartet Verkehrseinschränkungen und hat Straßensperrungen im Verlauf der Demo angekündigt. Neben Hannover finden in 14 weiteren Großstädten Kundgebungen statt, darunter in Bremen, Hamburg und Berlin.
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1: Für die Stichwahl zum Oberbürgermeister in Hannover haben rund 90.000 Menschen Briefwahl beantragt. Das sind knapp 23% der Wahlberechtigten und etwas mehr als bei der Hauptwahl vor zwei Wochen. Die Entscheidung fällt am Sonntag zwischen Amtsinhaber Belit Onay von den Grünen und dem ersten Stadtrat Axel von der Uhr von der SPD. Der Südschnellweg in Hannover ist ab heute Abend wegen Bauarbeiten komplett gesperrt. Die B3 ist zwischen dem Landwehr Kreisel und dem Seelhorster Kreuz bis Montagmorgen um 5 Uhr dicht. Auch die Auffahrt von der Hildesheimer Straße ist gesperrt.
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1: Ich bin Jan-Henner Reitze. Tanken soll ab Oktober wieder um 17 Cent pro Liter günstiger werden, befristet bis Ende des Jahres. Zumindest wenn die Mineralölkonzerne die Steuersenkung komplett weitergeben. Bundestag und Bundesrat haben die Neuauflage des Tankrabatts heute beschlossen. Außerdem hat der Bundesrat zugestimmt, dass die Bundespolizei mehr Befugnisse im Kampf unter anderem gegen Extremismus bekommt.
2: Das Handy anzapfen, Mails mitlesen, ebenso die Nachrichten bei Telegram oder WhatsApp. Um Kriminellen auf die Spur zu kommen oder auch um mögliche Taten zu verhindern, hilft es Ermittlern häufig, die Kommunikation der Verdächtigen zu überwachen. In Deutschland gelten für eine solche Überwachung strenge Regeln. Daher ist eine Änderung im Gesetz nötig, damit die Bundespolizei im Kampf gegen Extremismus und Schleuserbanden im Falle des Falles künftig auch die Kommunikation überwachen darf. Lea Matschulat, Nachrichtenredaktion.
1: VW sowie die Konzerntöchter Audi und Seat rufen weltweit mehrere Millionen Fahrzeuge in die Werkstätten zurück. In Deutschland sind mindestens 950.000 Autos betroffen. Es geht um ein Problem mit einer Schraube, das zum Ausfall der Lenkung führen könnte.
3: Der Rückruf sei vorsorglich. Ein Audi-Sprecher erklärte, bislang habe es in diesem Zusammenhang, Zitat, keine Personen- oder weitergehenden Sachschadensfälle gegeben. Die problematische Schraube an der Lenkung, heißt es, könnte bei bestimmten Umwelteinflüssen und jahrelangem Betrieb unter Streusalzeinfluss korrodieren und die Lenkung beeinträchtigen. Betroffen sind zahlreiche Modelle von VW aus vielen Baujahren, ebenso Audi- und Seat-Modelle. Der Austausch der Schraube in der Werkstatt dauert laut VW bis zu einer Stunde. Ronny Tochau, Nachrichtenredaktion.
1: Deutschlandweit haben heute nach Angaben der Initiatoren 45.000 Schülerinnen und Schüler gegen eine mögliche neue Wehrpflicht demonstriert. Seit Januar gibt es wieder eine verpflichtende Musterung mit dem Ziel, genug Freiwillige für den Truppenausbau der Bundeswehr zu gewinnen. Gelingt das nicht, besteht die Möglichkeit, dass der Bundestag über eine Wiedereinführung der Wehrpflicht abstimmt. Im Pazifik sind gerade drei Stürme der Hurricane-Kategorie unterwegs. Einer bedroht Mexiko, ein anderer Hawaii, der dritte ist über dem offenen Meer keine Gefahr fürs Festland. Die große Zahl der starken Stürme ist ungewöhnlich und wird auf das Klimaphänomen El Niño zurückgeführt. Im Atlantik ist es, was Stürme betrifft, in diesem Jahr dagegen bisher ungewöhnlich ruhig.
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1: Mit Maike Meitsch. Guten Abend. Niedersachsens Wirtschaftsminister Grant-Henrik Tonne begrüßt den heute beschlossenen Tankrabatt. Ab Oktober sollen Benzin und Diesel bis Jahresende rund 17 Cent je Liter günstiger werden. Tonne fordert aber weitere Maßnahmen gegen die hohen Spritpreise. Spätestens zum 1. Januar müsse der angekündigte Spritpreisdeckel kommen. Außerdem fordert der Minister eine Übergewinnsteuer für die Mineralölwirtschaft. Zudem soll ein Mechanismus geschaffen werden, mit dem Entlastungen künftig direkt an Bürgerinnen und Bürger ausgezahlt werden können. Bei der Übergewinnsteuer setzt Niedersachsen zunächst auf eine europäische Lösung. In Hannover werden morgen am Samstag bis zu 15.000 Menschen zu einer Großdemonstration des Deutschen Gewerkschaftsbunds erwartet. Die Demo richtet sich gegen den Sozialabbau und ist Teil eines bundesweiten Aktionstags. Die Teilnehmer treffen sich um 11.30 Uhr auf dem Waterloo-Platz und ziehen anschließend durch die Innenstadt zum Georgsplatz. Dort beginnt um 12.30 Uhr die Kundgebung. Der DGB setzt bis zu 70 Shuttlebusse ein, die Menschen aus verschiedenen Städten nach Hannover bringen. Die Polizei erwartet Verkehrseinschränkungen und hat Straßensperrungen im Verlauf der Demo angekündigt. Neben Hannover finden in 14 weiteren Großstädten Kundgebungen statt, darunter in Bremen, Hamburg und Berlin.
0: Und jetzt noch mehr Kurzmeldungen für die ganze Region Hannover.
1: Für die Stichwahl zum Oberbürgermeister in Hannover haben rund 90.000 Menschen Briefwahl beantragt. Das sind knapp 23% der Wahlberechtigten und etwas mehr als bei der Hauptwahl vor zwei Wochen. Die Entscheidung fällt am Sonntag zwischen Amtsinhaber Belit Onay von den Grünen und dem ersten Stadtrat Axel von der Uhr von der SPD. Der Südschnellweg in Hannover ist ab heute Abend wegen Bauarbeiten komplett gesperrt. Die B3 ist zwischen dem Landwehr Kreisel und dem Seelhorster Kreuz bis Montagmorgen um 5 Uhr dicht. Auch die Auffahrt von der Hildesheimer Straße ist gesperrt.
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1: Ich bin Jan-Henner Reitze. Die Neuauflage des Tankrabatts ist beschlossene Sache. Bundestag und Bundesrat haben der Steuersenkung zugestimmt, die Benzin und Diesel rechnerisch von Oktober bis Jahresende 17 Cent pro Liter günstiger machen soll. Weitere Gesetze sind heute durch den Bundesrat gegangen. Zum Beispiel sollen Opfer von Unfällen mit Elektrorollern künftig bessere Chancen haben, Schadenersatz zu bekommen.
2: Es gibt immer mehr Elektroroller im Straßenverkehr und auch immer mehr Unfälle. Wer allerdings von einem Elektroroller angefahren wird oder auf dem Gehweg über einen stolpert, bleibt heute oft auf seinen Behandlungskosten sitzen. Jetzt sollen strengere Regeln für Betreiber einer E-Rollerflotte eingeführt werden. Sie sollen für Unfallkosten aufkommen, wenn der eigentliche Verursacher nicht belangt werden kann. Was meistens der Fall ist. Ronny Torchau, Nachrichtenredaktion.
1: Die Linke in Berlin hat bei einem Parteitag offiziell beschlossen, Grüne und SPD zu Sondierungsgesprächen einzuladen. Die Linke war bei der Abgeordnetenhauswahl am vergangenen Sonntag stärkste Kraft geworden. Ob es mit einer Regierung klappt, ist aber unklar. Auch innerhalb von Grünen und SPD wird über den Umgang der Linken mit Antisemitismus und Kontakte ins Clan-Milieu diskutiert. Die Menschen in Deutschland sparen lieber, statt Geld auszugeben. Im September hat das Konsumklima nach einer Marktforschungsstudie einen Dämpfer bekommen. Als Grund dafür werden unsichere politische Zeiten weltweit genannt sowie teure Energie.
3: Die Neigung zum Sparen ist so hoch wie seit der Finanzkrise 2008 nicht mehr, so die Konsumforscher. Gleichzeitig seien die Erwartungen an die Einkommensaussichten stark gesunken. Sie sind demnach auf dem niedrigsten Wert seit April. Vor allem die hohen Energiepreise sorgen für Verunsicherung bei vielen Menschen. Deswegen rechnen die meisten damit, dass sie in den nächsten Monaten weniger kaufen werden. Außerdem werden sich wohl auch viele mit größeren Investitionen zurückhalten. Die Erhebung der Konsumforscher zeigt, dass auch die Bereitschaft zu größeren Anschaffungen leicht gesunken ist. Fiona Reinhardt, Nachrichtenredaktion.
1: Auch Microsoft-Gründer Bill Gates hat sich in Forderungen nach gesetzlicher Regulierung für künstliche Intelligenz eingereiht. Er sehe die Gefahr, dass KI zum Tod von 1 Milliarde Menschen führen könnte, sagte Gates zur Begründung in einem Interview des US-Senders NBC. Ähnliche Äußerungen hatte es schon von anderen führenden US-Anbietern von KI gegeben.
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1: Ich bin Tine Klimach. Der Weg für einen neuen Tankrabatt wegen der hohen Spritpreise ist frei. Der Bundesrat billigte ein zuvor vom Bundestag beschlossenes Gesetz, das von Oktober bis Ende Dezember eine Entlastung um rund 17% je Liter Benzin und Diesel vorsieht.
2: Experten haben ausgerechnet, dass der durchschnittliche Verbrennerfahrer so in den nächsten 3 Monaten etwa 32 bis 36 Euro spart, je nach Fahrleistung, Verbrauch und Tankverhalten. Allerdings bleibt abzuwarten, ob die 17 Cent wirklich vollständig bei den Autofahrern ankommen, denn schon beim letzten Tankrabatt wurde kritisiert, dass die Mineralölkonzerne die Steuersenkung nicht vollständig weitergegeben haben. Das Gesetz soll zum 1. Oktober in Kraft treten. Es kostet den Staat voraussichtlich Steuerausfälle von rund 2,5 Milliarden Euro. Fiona Reinhardt, Nachrichtenredaktion.
1: Der VW-Konzern ruft weltweit mehrere Millionen Fahrzeuge zurück. Eine Schraube an der Lenkung soll vorsichtshalber ausgetauscht werden. In Deutschland sind mindestens 950.000 Fahrzeuge betroffen, auch der Marken Audi und Seat. Autobesitzer sollen per Brief informiert werden. Der Austausch soll bis zu eine Stunde dauern. Die betroffene Schraube hält Streusalz nicht ausreichend stand. Das besonders starke Klimaphänomen El Niño sorgt in diesem Jahr für eine ungewöhnliche Hurricane-Saison. Während sich im Atlantik bisher noch kein einziger Hurricane entwickelt hat, sind im Pazifik gerade 3 Wirbelstürme unterwegs. Mexiko und Hawaii sind in Sorge.
3: Hawaiis Insel Big Island wappnet sich für möglicherweise katastrophale Fluten und lebensbedrohlichen Sturm und Regen. Hurricane Nolo plustert sich südlich der Insel auf, gewinnt an Stärke und wird am Wochenende vorbeiziehen. Erst im August hatte ein Hurricane Big Island verwüstet. Wirbelsturm Polo bedroht die Westküste Mexikos und ist ein Hurricane der Stärke 5. Mit seiner Ankunft auf der Baja California Halbinsel wird am Sonntagabend gerechnet. Still ruht die See dagegen im Atlantik. Aus den USA, Tina Eck.
1: Im Online-Shopping tritt für Pakete aus Drittstaaten in die EU ab November eine neue Bearbeitungsgebühr von 2 Euro in Kraft. Für die Zahlungen sollen die Online-Plattformen zuständig sein. Die Gebühr ist Teil einer Zollreform.
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Und jetzt wieder Eurodance der 90er. 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
1: Ich bin Tine Klimach. Der Bundestag hat den geplanten Tankrabatt wegen der hohen Spritpreise beschlossen. Mit dem Gesetz wird die Energiesteuer auf Diesel und Benzin von Oktober bis Ende November gesenkt. Für Autofahrer könnte das eine Entlastung um bis zu 17 Cent pro Liter bedeuten. Von der Opposition kam nach wie vor Kritik. Grünen-Fraktionschefin Katharina Dröge sagte, das koste so viel wie die Summe, die alle Kürzungen von Familienleistungen im Bundeshaushalt für ein Jahr ausmachten.
2: Für 2,5 Milliarden Euro hätten Sie die Möglichkeit gehabt, alle Kürzungen für die Familien zurückzunehmen. Und Sie haben sich stattdessen für eine Neuauflage des Tankrabatts entschieden. Und das halte ich für einen krassen Fehler von Ihnen.
1: Einen Tankrabatt hatte es schon im Mai und Juni gegeben, um gestiegene Preise unter anderem infolge des Iran-Kriegs abzufedern. Auch Ökonomen kritisierten die Maßnahme als teuer und ungenau. Die Linke als Siegerin der Berlin-Wahl will mit Grünen und SPD Sondierungsgespräche zur Regierungsbildung in der Hauptstadt führen. Das beschlossen die Delegierten eines Parteitags am Abend mit breiter Mehrheit.
3: SPD und Grüne hier in Berlin haben schon klargemacht, dass sie zu Sondierungen bereit wären. Allerdings betont die SPD, es gebe keinen Automatismus für eine Koalition. Und die Grünen wollen nach der Sondierung erstmal ihre Mitglieder befragen. Das können auch Verhandlungstaktiken sein. Hier in Berlin kommt aber hinzu, dass gerade bundesweit über den Umgang der Linken mit Antisemitismus und Kontakte ins Clanmilieu diskutiert wird. Noch ist offen, ob die Linke da Bedenken klar ausräumen kann. Zumal SPD und Grüne auch mit der Berliner CDU eine Regierung bilden könnten. Aus Berlin Ronny Tochau.
1: Opfer von Unfällen mit E-Rollern sollen künftig leichter an Schadensersatz kommen. Der Bundesrat ließ dafür ein Gesetz von Justizministerin Hubig passieren. Künftig muss der Betreiber einer E-Rollerflotte für die Unfallkosten aufkommen, wenn es nicht gelingt, den eigentlichen Verursacher zu belangen. Bundesweit sind Zehntausende auf die Straße gegangen, um gegen eine mögliche Wehrpflicht zu demonstrieren. Wie die Initiative Schulstreik gegen Wehrpflicht mitteilte, waren heute deutschlandweit über 45.000 Schüler in rund 100 Städten auf der Straße. Seit Januar ist ein Gesetz über den neuen Wehrdienst in Kraft. Kern ist die verpflichtende Musterung für junge Männer. So sollen Freiwillige für den Ausbau der Truppe rekrutiert werden. Sollten die Zielmarken verfehlt werden, kann der Bundestag über eine Wehrpflicht entscheiden.
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1: Ich bin Tine Klimach. 10 Euro pro Monat vom Staat für Kinder und Jugendliche zwischen 6 und 18 Jahren. Bundesfinanzminister Lars Klingbeil hat sein Gesetz für die sogenannte Frühstartrente in den Bundestag eingebracht. Es sei noch heute so, dass viel zu häufig der Geldbeutel der Eltern darüber entscheide, welche Zukunft Kinder im Land haben, sagte Klingbeil.
2: 10 Euro im Monat, das mag vielleicht erstmal wenig klingen. Aber durch den frühen Start kommen über Jahrzehnte große Summen zusammen. Alleine aus der staatlichen Förderung kann bis zum Renteneintritt ein Beitrag von 53.000 Euro entstehen.
1: Das Gesetz wird nun im Parlament weiterberaten. Die Frühstartrente ist gedacht als eine Art Startkapital für die Altersvorsorge. Der staatliche Zuschuss soll automatisch an alle Kinder ab dem Jahrgang 2020 ausgezahlt werden. Der Weg für die Neuauflage des Tankrabatts zur Entlastung der Autofahrer von hohen Spritpreisen ist frei. Bundestag und Bundesrat billigten im Eilverfahren ein Gesetz, das von Oktober bis Ende Dezember Steuererleichterungen von rund 17 Cent je Liter Benzin und Diesel vorsieht. Aus den Ländern kommen Forderungen nach einem umfassenderen Vorgehen gegen hohe Energiepreise. Immer mehr Menschen in Deutschland zahlen größere Online-Einkäufe in Raten. Wie aus einer Befragung des Vergleichsportals Verivox hervorgeht, bezahlen inzwischen 15% der Deutschen, also fast jeder Sechste, Online-Einkäufe im Wert von 1.000 Euro bevorzugt in Raten.
3: Innerhalb von 2 Jahren ist der Anteil von denen, die sich für Ratenzahlung entscheiden, um 6% gewachsen. Wer weniger Geld verdient, zahlt dabei eher in Raten. Bei denen, die weniger als 2.000 Euro netto im Monat zur Verfügung haben, lag der Anteil bei 23%. Bei einem Verdienst von 4.000 Euro oder mehr waren es dagegen nur 7. Beliebteste Zahlungsmethode bei einem Online-Kauf ab 1.000 Euro bleibt die Rechnung, gefolgt von PayPal und einer Debit- oder Kreditkarte. Jan-Henner Reitz zur Nachrichtenredaktion.
1: Zum Sport. Zinedine Zidane ist das Debüt als neuer Nationaltrainer der französischen Nationalmannschaft geglückt. In ihrem ersten Spiel der Nations League setzte sich die Equipe Tricolore dank Kylian Mbappé mit 1:0 in der Türkei durch. Die italienische Nationalmannschaft verlor zu Hause gegen Belgien mit 0:2.
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1: Ich bin Tine Klimach. In New York wird die Vollversammlung der Vereinten Nationen fortgesetzt. Heute stehen unter anderem die Reden Chinas und Russlands auf dem Programm. Und der deutsche Außenminister Johann Wadephul tritt ans Rednerpult. Er vertritt Bundeskanzler Merz, der seine Reise nach New York wegen der innenpolitischen Turbulenzen abgesagt hatte.
2: Der deutsche Außenminister ist erst ziemlich zum Schluss an der Reihe in New York und meistens leert sich der Saal bei der Vollversammlung am Wochenende ein bisschen. Aber da heute auch Russlands Außenminister Lavrov und der Vizepräsident Chinas auf der Rednerliste stehen, dürfte nach wie vor Interesse bestehen. Auch die Vertreter der Golfstaaten, Vereinigte Arabische Emirate und Saudi-Arabien treten heute auf. Alle 193 Mitgliedstaaten haben Gelegenheit zur Rede bei der 81. UN-Vollversammlung. Am Montag gibt es auch noch Ansprachen aus den USA. Tina Eck.
1: Der Bundestag hat das neue Bundespolizeigesetz der schwarz-roten Koalition gebilligt. Es sieht für die Bundespolizei zusätzliche Befugnisse vor. Dabei geht es um die Bekämpfung von Extremismus und Schleuserkriminalität.
3: Das Handy anzapfen, Mails mitlesen, ebenso die Nachrichten bei Telegram oder WhatsApp. Um Kriminellen auf die Spur zu kommen oder auch um mögliche Taten zu verhindern, hilft es Ermittlern häufig, die Kommunikation der Verdächtigen zu überwachen. In Deutschland gelten für eine solche Überwachung strenge Regeln. Daher ist eine Änderung im Gesetz nötig, damit die Bundespolizei im Kampf gegen Extremismus und Schleuserbanden im Falle des Falles künftig auch die Kommunikation überwachen darf. Aus Berlin, Lea Matschulat.
1: Außerdem hat Bundesfinanzminister Klingbeil die sogenannte Frühstartrente in den Bundestag eingebracht. Der Staat soll für Kinder im Alter zwischen 6 und 18 Jahren monatlich 10 Euro für die Altersvorsorge anlegen. Starten soll die Förderung mit dem Jahrgang 2020. Eltern und Großeltern können zusätzlich einzahlen. Ausgezahlt werden soll das geförderte Kapital grundsätzlich erst ab dem 65. Lebensjahr. Im Bundestag wird der Gesetzentwurf nun weiter beraten. Die neue deutsche Weinkönigin heißt Paula Löber und kommt aus dem Weinanbaugebiet Saale und Struth in Sachsen-Anhalt. Die 29-Jährige setzte sich im Finale in Neustadt-Weinstraße in der Pfalz gegen 4 Mitbewerberinnen durch. Als wichtigste Botschafterin der Branche vertritt Paula Löber nun ein Jahr lang 14.000 Weinbaubetriebe.
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1: Ich bin Tine Klimach. Der Weg für einen erneuten Tankrabatt wegen der hohen Spritpreise ist frei. Der Bundesrat billigte heute ein zuvor vom Bundestag beschlossenes Gesetz, das von Oktober bis Ende Dezember eine Entlastung um rund 17 Cent je Liter Benzin und Diesel vorsieht.
2: Experten haben ausgerechnet, dass der durchschnittliche Verbrennerfahrer so in den nächsten 3 Monaten etwa 32 bis 36 Euro spart, je nach Fahrleistung, Verbrauch und Tankverhalten. Allerdings bleibt abzuwarten, ob die 17 Cent wirklich vollständig bei den Autofahrern ankommen, denn schon beim letzten Tankrabatt wurde kritisiert, dass die Mineralölkonzerne die Steuersenkung nicht vollständig weitergegeben haben. Das kostet den Staat voraussichtlich Steuerausfälle von rund 2,5 Milliarden Euro. Fiona Reinhardt, Nachrichtenredaktion.
1: Bei der UN-Vollversammlung in New York wird heute Bundesaußenminister Wadephul sprechen. Es wird erwartet, dass er sich unter anderem zu den Kriegen in der Ukraine und im Nahen Osten äußert. Die Rede wird für den Abend deutscher Zeit erwartet. Eigentlich sollte Kanzler Merz am Rednerpult stehen. Der hat aber seine Reise wegen den innerpolitischen Turbulenzen nach den Wahlen abgesagt. Auch China, Russland und Saudi-Arabien stehen heute auf der Rednerliste. Der Autohersteller Volkswagen und seine Töchter Audi und Seat rufen mehrere Millionen Fahrzeuge in die Werkstätten zurück. In Deutschland sind mindestens gut 950.000 Autos betroffen. Grund ist offenbar eine fehlerhafte Schraube, die zum Ausfall der Lenkung führen kann.
3: Der Rückruf sei vorsorglich, ein Audi-Sprecher erklärte. Bislang habe es in diesem Zusammenhang, Zitat, keine Personen- oder weitergehenden Sachschadensfälle gegeben. Die problematische Schraube an der Lenkung, heißt es, könnte